0: durch Robinson das schönste Tor des Tages. Volley aus 19 Metern unter die Latte, unhaltbar für Oliver Baumann, der wieder das deutsche Tor hütete. Die erneute deutsche Führung nach einer knappen Stunde kam fast überraschend, ausgerechnet durch Leroy Sané. Der Routinier sollte die Antwort auf das Fehlen des abgereisten Lennart Kahl geben. Trotz seines Tores zum 2:1 gelang ihm das nur teilweise.
1: Verteidigungsminister Pistorius zeigt sich zufrieden mit dem Tag der Bundeswehr. Kasernen hatten geöffnet und nach eigenen Angaben sind mehr als 300.000 Besucher gekommen. Alleine 30.000 in Höxter in Ostwestfalen. In NRW gab es aber auch Protest, etwa in Unna. In der Berliner Charité war eine Ebola-Therapie erfolgreich, die gerade erst erprobt wird. Ein Arzt aus den USA wurde damit behandelt und konnte jetzt entlassen werden. Er hatte sich bei einem Einsatz im Kongo angesteckt. Im Ruhrgebiet ist eine wichtige Verbindung für Pendler wieder frei. Die Karl-Lehr-Brücke in Duisburg war 7 Wochen gesperrt. Grund war eine Sanierung. Die Straßenbahnen können noch nicht über die Brücke fahren, weil bis Ende Juni noch an den Gleisen gearbeitet wird. Die russische Tennisspielerin Mira Andreeva hat die French Open gewonnen. Sie besiegte im Finale die polnische Außenseiterin Maja Chawlinska in 2 Sätzen. Im Finale der Männer spielt heute der Deutsche Alexander Zverev um den Titel.
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1: Der Paderborner Extremschwimmer André Wirsig hat Helgoland umschwommen. Die Insel ist seit 200 Jahren Kurort. Simon Lanzerath, WDR aktuell.
3: Wie bei Extremschwimmern üblich, hatte André Wirsig nur eine Badehose an, als er die 11 Kilometer lange Strecke rund um Helgoland bewältigte. 13 Grad hatte das Wasser da und je weiter Wirsig auf die Nordsee hinausschwamm, desto kälter wurde es.
4: Zwischendurch war es echt ruppig und auch so kalt, dass ich irgendwie meine Arme zwar noch gesehen habe, dass sie dran waren, aber gar nicht mehr gespürt habe.
3: Dem WDR hatte Wirsig vorher gesagt, nicht nur die Temperatur, auch die Strömungen rund um Helgoland seien unberechenbar. Geschafft hat der Paderborner die Strecke in gut 3 Stunden, fast 1 Stunde schneller als geplant.
1: Das Wetter in Nordrhein-Westfalen. In der Nacht örtlich Schauer, 14 bis 11 Grad. Tagsüber von Köln bis zum Siegerland sonnig. Vom Münsterland bis Ostwestfalen Schauer. Dazu in Herford bis 18 Grad. In Rheine bis 19 und in Düsseldorf bis 20 Grad. Am Montag erst sonnig, am Abend im Rheinland Schauer bis 24 Grad. Das war WDR aktuell.
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6: Dankeschön fürs 3-Minuten-Nachrichten-Update. Von mir der Blick auf die Straßen im Lande. Hier ist der Verkehrsservice der ARD-Hitnacht. Noch einmal mit der Erinnerung an den Falschfahrer auf der Autobahn 4. Zwischen Merane und Hohenstein-Ernsthal ist eben ein Falschfahrer gemeldet worden. Bitte immer noch ganz rechts fahren und nicht überholen. Es gab noch keine Entwarnung. Also zwischen Merane und Hohenstein-Ernsthal auf der Autobahn 4 ist ein Falschfahrer unterwegs. Vorsicht noch in beiden Richtungen. Dann die Autobahn 1 ist zwischen Lengerich und Ladbergen wegen Brückenarbeiten in beiden Richtungen bis ca. 6 Uhr gesperrt. Die Autobahn 14 Richtung Wismar ist zwischen dem Kreuz Schwerin und Schwerin Nord wegen Bergungsarbeiten gesperrt. Nach einem Unfall gesperrt wurde die Autobahn 67 Darmstadt Richtung Mannheim und zwar zwischen Darmstädter Kreuz und Pfungstadt. Gesperrt ist die Autobahn 96 zwischen München-Leim und Sendling wegen Brückenarbeiten in beiden Richtungen bis morgen ca. 5 Uhr. Und dann die Autobahn 565 noch ist zwischen Bonn-Beuel und Auerberg in den beiden Richtungen in den nächsten 14 Tagen zumindest sicher gesperrt. Was danach kommt, ergibt die Untersuchung der Brücke. Ihnen unterwegs eine gute Fahrt durch die Nacht.
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6: Mit Hanno Bauer in Magdeburg und ich grüße jetzt ganz lieb Traudel in Hannover, denn ich weiß, dass ihr Bryan Adams so gut gefällt und heute Nacht ist er jetzt dran. Um diese Uhrzeit, kurz nach 2 mit Run to You. Na dann, Lautsprecher auf.

Waltraud. Ich freue mich sehr über die E-Mail, die gerade angekommen ist, über das Kontaktformular der ARD Hitnacht. Sie hat nämlich geschrieben, ich bin 79, erinnere mich, wenn Grüße von Fernfahrern kommen, konnte damals oft auf Ferntouren mitfahren und das war so gemütlich, in der Koje zu schlafen, damals noch mit Anhänger, was bei bergigen Gegenden oft für Papa schwierig war im Winter. Ich bewundere noch heute die Fahrer von LKW und Container, habe das als Kind vor 70 Jahren schon bewusst erlebt. Wünsche allen Fahrern für immer gute Fahrt und danke an den Moderator für die einfühlenden Kommentare. Diesmal eben auf die Schnelle. Allzeit gute Fahrt. Waltraud, ich bedanke mich. Na, das sind ja mal Erinnerungen. Beim Papa schon mitgefahren im LKW, so. Und mit Anhänger noch. Hört sich auf jeden Fall danach an, als hätte es sie sehr geprägt. Ich bedanke mich fürs Zuhören und wünsche jetzt eine gute Nacht.

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0: Ja, schön alles easy nehmen. Das ist doch das Beste. Denn was können wir tun? Heidi zum Beispiel, die hat gerade von sich geschrieben. Wie so viele andere auch, lebe ich in Armut. Ich esse Schimmelkäse, trinke alten Wein und fahre auch noch ein Auto ohne Dach.
1: Sehr schön.
0: Ah, klingt doch gar nicht so schlecht. Also das hier, was hier rangeschnipst wird. Billy Joel und The Longest Time.

Die ARD-Hitnacht hier. Kurz vor halb ist es, da blecken wir auch die Verkehrslage. Bis dahin schenken wir uns aber noch einen ein. Na dann, Prost.

0: Also Red Wine ist natürlich nur dann erlaubt, wenn wir nur auf die Verkehrslage schauen und nicht, wenn wir Teil der Verkehrslage sind. 2.30 Uhr ist es, Zeit für den Verkehrsservice der ARD-Hitnacht. Ja, und ich hier im Studio darf sowieso keinen Red Wine zu mir nehmen. Ist ja wohl logisch während des Dienstes. Entwarnung gibt's erstmal auf der Autobahn 4. Kein Falschfahrer mehr zwischen Merane und Hohenstein-Ernsthal. Das ist gut. Dann die A1 ist zwischen Lengerich und Ladbergen wegen Brückenarbeiten in beiden Richtungen bis ca. 6 Uhr gesperrt. Die Autobahn 4 ist zwischen Chemnitz-Mitte und Glöser nach einem Unfall gesperrt. Dann die Autobahn 14 Richtung Wismar ist zwischen Kreuz Schwerin und Schwerin-Nord wegen Bergungsarbeiten gesperrt. Die A67 Darmstadt Richtung Mannheim ist zwischen Darmstädter Kreuz und Pfungstadt nach einem Unfall gesperrt. Die Autobahn 96 ist zwischen München-Leim und Sendling wegen Brückenarbeiten in beiden Richtungen bis morgen, also Montag, ca. 5 Uhr gesperrt. Und dann auch noch die Bonner Nordbrücke, die A565, ist zurzeit also eine Katastrophe für Autofahrer. Zwischen Bonn-Beuel und Auerberg ist hier in beiden Richtungen gesperrt, um die Brückenschäden zu kontrollieren. 14 Tage lang wird es dauern. Na, wenn das mal reicht. Dann Ihnen unterwegs eine gute Fahrt durch die Nacht.
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0: Mit Hanna Bauer in Magdeburg.

Hier ist die ARD-Hitnacht und schön, dass jetzt nochmal die Grüße aus Kanada kamen und mir das jetzt aufgeklärt wurde, warum der Lion dort als Vogel fotografiert wurde. Nein, jetzt wurde mir also zurückgeschrieben und das klärt's natürlich auf von Frank und Cezine, die da an welchem Lake war das? An dem Thunder Lake in Kanada sitzen und die Natur beobachten. Da hat doch die Autokorrektur was falsch gemacht. Der Vogel heißt Loon und ist das Wappen auf dem $1-Stück. So. Na, dann wissen wir das ja jetzt. Und ich habe mich schon gefragt, hey, ein Lion als Vogel, was soll das denn sein? Schönen Gruß.

Der Italiener Zuccarolo. Übermorgen beginnen seine wenigen Deutschlandkonzerte. Los geht's am 9., also am Dienstag in Leipzig, und es folgen dann noch Wolfsburg und Düsseldorf, später dann noch Frankfurt und München. Ja, das ist bestimmt ein Erlebnis, da dabei zu sein. So, vom Italiener jetzt mal zum Spanier aus Deutschland, ja. Alvaro Soler lässt mit

Na, was ist denn so mit der Hüfte? Ja, La Cintura. Auf jeden Fall wird sie hier kreisen gelassen, offensichtlich. Im Latino-Swing-Stil. 2.51 Uhr ist es, 9 Minuten noch bis zu den 3 Uhr Nachrichten. Wir sind also schon mitten in der Nacht, das ist schön. Krach machen wir jetzt mit R.E.M.

Klaus, schönen Dank für die nette E-Mail, die gerade reinkam. Klaus ist nämlich einer unserer Nachthelden, der auch in der Nacht voll im Einsatz ist, hat geschrieben: Hallo, ich bin gerade im Vogelsberg rund um Grebenhain unterwegs in Sachen Verkehrssicherung, Baustellensicherung. Ich schaue, dass Schilder, Absperrungen ordentlich stehen, Lampen an sind und so weiter. Und ich höre euch gerne. Ihr habt ein tolles Programm, mit dem man gut durch die Nacht kommt. Danke und liebe Grüße, sendet Klaus. Und da grüße ich doch ganz lieb zurück und bedanke mich und freue mich natürlich auch, dass es Leute gibt, die draußen sind. Im Namen von Sicherheit. Und natürlich schützt das ja auch Leben. Also, großartig. Eine schöne Nachtschicht wünsche ich Klaus und dann natürlich ein schönes Ausschlafen nach der Nachtschicht am Sonntag.

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1: Die Nachrichten mit Ronald Lessig. Guten Morgen. Russische Satelliten blockieren europaweit GPS-Signale. Das haben Experten herausgefunden. Boris Bauer für WDR aktuell.
2: Wissenschaftler der Universität Austin in Texas haben insgesamt 75 Ausfälle seit 2019 untersucht. Bei mindestens 3 davon sind sie sich sicher. Ursache waren russische Militärsatelliten. Dass GPS-Signale gestört werden, ist nicht neu. Im Ostseeraum ist das durch Russland inzwischen Alltag. Erstaunt hat die Wissenschaftler aber, dass die Blockade aus dem Weltraum geschieht und einen ganzen Kontinent treffen kann. Bisher waren nur GPS-Störungen von der Erde oder Flugzeugen aus bekannt, mit deutlich geringerer Reichweite. Wie die New York Times berichtet, hat die Europäische Union die Vorfälle untersucht, die Ergebnisse aber bisher als geheim eingestuft.
1: In der Debatte über die Rentenreform fordert der DGB eine verpflichtende Betriebsrente für alle. Diese zusätzliche Altersvorsorge solle von den Tarifparteien organisiert und den Arbeitgebern mitfinanziert werden, sagte DGB-Chefin Fahimi dem Redaktionsnetzwerk Deutschland. Rund 20 Millionen Beschäftigte hätten keine betriebliche Altersvorsorge. Verteidigungsminister Pistorius zeigt sich zufrieden mit dem Tag der Bundeswehr. Es sei eine seltene Gelegenheit, ins Innere des Militärs zu blicken. Mehrere Kasernen hatten ihre Türen geöffnet und nach eigenen Angaben sind weit mehr als 300.000 Besucher gekommen. Alleine 30.000 in Höxter in Ostwestfalen. In NRW gab es aber auch Protest gegen den Bundeswehrtag, etwa in Unna. Im letzten Testspiel vor der Weltmeisterschaft hat das deutsche Fußballnationalteam am Abend in Chicago die USA besiegt. Am Ende stand es 2:1. Das erste WM-Spiel ist in einer Woche gegen Curaçao.
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1: In Bonn haben die Verantwortlichen der Stadt wegen der plötzlich gesperrten Nordbrücke über den Rhein weitere Maßnahmen beschlossen. Sie sollen die Auswirkungen der Sperrung für den Berufsverkehr am Montag so gut wie möglich abmildern. Maike Krepper, WDR Bonn.
3: Zum einen möchte die Stadt schon ab Montag einen Park-and-Ride-Parkplatz einrichten. Von dem aus können Pendler per Shuttle zur Bahn fahren. Zum anderen soll eine Straßenbahnlinie, die viel im Stau steht, vorübergehend eine eigene Spur bekommen. Dazu wird ein Radweg umgeleitet. Weitere Maßnahmen sollen folgen, etwa dass Busse und Bahnen öfter fahren. Auch Anwohner sind verunsichert. Zwar ist bekannt, dass eine Neubauvariante der Brücke diskutiert wird, bei der bis zu 90 Wohneinheiten abgerissen werden müssten. Die Sperrung kam dennoch überraschend.
1: Das Wetter in Nordrhein-Westfalen. In der Nacht örtlich Schauer, 14 bis 11 Grad. Tagsüber von Köln bis zum Siegerland sonnig, vom Münsterland bis Ostwestfalen Schauer, dazu in Lemgo bis 18, in Warburg bis 19 und in Essen bis 20 Grad. Das war WDR aktuell.
4: Schönen Dank für die Nachtnachrichten. Von mir jetzt der Blick auf die Straßen im Lande. Hier ist der Verkehrsservice der ARD Hitnacht. Und es gibt erstmal die Entwarnung von der Autobahn 4. Kein Falschfahrer mehr zwischen Merane und Hohenstein-Ernsthal. Fahren alle wieder in die richtige Richtung. Dann die Autobahn 1 ist zwischen Lengerich und Ladbergen wegen Brückenarbeiten in beiden Richtungen bis ca. 6 Uhr gesperrt. Die A4 Chemnitz Richtung Dresden ist zwischen Chemnitz-Mitte und Glösa nach einem Unfall gesperrt. Die A14 Richtung Wismar ist zwischen Kreuz Schwerin und Schwerin-Nord wegen Bergungsarbeiten gesperrt. Blick auf die Autobahn 24 Hamburg Richtung Berlin. Hier ist zwischen Rheinbeck und Witzhafen nach einem Unfall gesperrt. Ebenfalls einen Unfall gab es auf der Autobahn 67 Darmstadt Richtung Mannheim. Hier ist zwischen Darmstädter Kreuz und Pfungstadt gesperrt. Die A96 ist zwischen München, Leim und Sendling wegen Brückenarbeiten in beiden Richtungen bis morgen ca. 5 Uhr gesperrt. Und die A565 ist zwischen Bonn-Beuel und Auerberg in beiden Richtungen wegen Brückenschäden gesperrt. Ihnen unterwegs eine gute Fahrt in den Sonntagmorgen hinein.
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4: Ja, der Stachel in ihrer Seite heißt heute Nacht Hanno Bauer. Ach nee, das sind die Eurythmics. Thorn in my side. Na gut, dann grüße ich jetzt mal aus Magdeburg.

Na, so ein bisschen länger werden doch die Tage noch. Also, wir haben ja das Maximum noch gar nicht erreicht. Das wäre dann genau zum Sommerbeginn. Also in wenigen Tagen, dann ist es dann auch soweit. Jetzt erstmal schöne Musik fürs Herz. Mit Celine Dion. My Heart Will Go On.

So großartige Musik und so zu Herzen gehend. Und Madeline von Melbourne hat sich dazu auch nochmal gemeldet mit einer E-Mail, gerade zu mir ins Studio, hat geschrieben: Hi Hanno, heute Morgen mal gute Nachricht und Happy Mail. Ich bin wieder daheim, bin endlich entlassen worden und bei meiner Familie. Der Rest ist jetzt Recovery zu Hause. Ja, Madeline war ja selber im Krankenhaus, nachdem sie in Deutschland war und dort auch einen Krankenbesuch abstatten musste, war sie selber auch noch im Krankenhaus und musste sich erstmal um ihre eigene Gesundheit kümmern. So, und dann hat sie noch geschrieben, dass sie Mail von Dominiks Eltern bekommen hat und mir sogar ein Foto beigelegt hat, und zwar eine Einladung zur Erinnerungsveranstaltung in der Kate Mary Chapel in Brisbane. Ja, herzlichen Dank dafür. Auf jeden Fall hat sie auch noch ein Foto von ihrem Haus dran gehängt, wo die Sonne, die Herbstsonne in Australien so richtig scheint. Und sie hat geschrieben: Foto habe ich beigelegt, welche von meinem Haus. Er schaut heute auf uns runter und schickt uns viel Sonne. Und grüßt die ganze Radiofamilie. Liebe Grüße auch von mir, Madeline from Melbourne. Ich bedanke mich ganz lieb, Madeline. Und grüße sehr lieb zurück. Erstmal viel Gesundheit jetzt nach der Entlassung aus dem Krankenhaus. Und alles Gute, einen schönen Sonntag, einen erholsamen.

Martina und Uwe, die sind in dieser Nacht unsere aktuellen Reporter der Nacht, haben nämlich gerade das WM-Vorbereitungsspiel der deutschen Nationalmannschaft verfolgt, und zwar vor Ort. Deutschland hat ja gegen die USA gewonnen mit einem 2:1-Sieg in Chicago, und sie haben geschrieben: Hallo Deutschland, hallo Hanno. Ich wollte nur kurz berichten, dass wir gerade vom Spiel unserer Mannschaft gegen die USA zurückkommen und bei euch jetzt zuhören. Es könnte doch diesmal bei der WM besser aussehen als bei der letzten. Den Eindruck hatten wir jedenfalls. Wir drücken auf alle Fälle die Daumen. Danke für die prima Musik. Wie immer ist auf euch Verlass. Ganz liebe Grüße an die Heimat von Martina und Uwe. Hey ihr beiden, Dankeschön für die schöne Einschätzung. Na, ich drück dann auch mal die Daumen, dass das nicht nur ein guter Auftakt war, sondern vielleicht auch ein Vorzeichen, wie der Verlauf dieser Weltmeisterschaft sein könnte. Ich finde die ja schon verrückt. Also so viele Spiele, ja, so viele Mannschaften, die antreten, und teilweise auch so viele ungleiche Mannschaften. Na, mal sehen, was das wird. Und dann auch noch über so viele Stadien verteilt, also quer durch die ganze USA. Und was war noch? Kanada und Mexiko ja auch noch mit dabei. Ja, na, das ist auf jeden Fall eine Herausforderung, auch logistisch gesehen, für die Boys, die dann auf dem grünen Rasen ballern, die Boys. Sabrina jetzt bei uns in der ARD-Hitnacht.

0: Und damit 3.30 Uhr. Zeit für den Verkehrsservice der ARD-Hitnacht, ja, Unboxing der Verkehrsnews sozusagen. Die A1 ist zwischen Lengerich und Lattbergen wegen Brückenarbeiten in beiden Richtungen bis ca. 6 Uhr gesperrt. Die A4 Chemnitz Richtung Dresden ist zwischen Chemnitz-Mitte und Löser nach einem Unfall gesperrt. Die A67 Darmstadt Richtung Mannheim ist zwischen Darmstädter Kreuz und Pfungstadt nach einem Unfall gesperrt. Dann Blick auf die A96, hier ist zwischen München-Leim und Sendling wegen Brückenarbeiten in beiden Richtungen bis morgen gesperrt, und zwar in den Morgen hinein. Und dann nochmal die A565 Nordbrücke Bonn über den Rhein, hier ist zwischen Bonn-Beuel und Auerberg in beiden Richtungen gesperrt, weil hier Einsturzgefahr vermutet wird oder zumindest starke Brückenschäden. Ich hatte auch schon gerade eben eine E-Mail noch dazu bekommen von Rüdiger, da komme ich gleich dazu. Und dann wünsche ich jetzt erstmal gute Fahrt für alle, die mit dem Auto unterwegs sind, und wir kommen dann gleich nochmal zur Bonner Brücke, dank der Zulieferung von Rüdiger.
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0: Für alle, die gerne laufen zum Beispiel. Die Proclaimers kommen nämlich hier. Die würden gerne mal 500 Meilen laufen, einfach um zu dir zu kommen.

Ja, ja, ich würde 500 Meilen laufen, das ist immer noch was anderes, als es wirklich zu tun, ja. So wie Heidi mir gerade noch den Spruch geschickt hat, ich hatte nie daran geglaubt, dass ich mal um 6 Uhr aufstehen und joggen gehen würde. Und ich hatte recht. 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

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Im Soundtrack der Nacht mal wieder schöne Filmmusik hier aus Dirty Dancing. Und ja, das ist vermutlich La Vede wie der Wind, die Bonner Rheinbrücke, also die Bonner Nordbrücke, die wir jetzt so oft schon in den Verkehrsnachrichten hatten und die ja eigentlich drinnen bleiben müsste, weil sie eben jetzt gesperrt ist und wahrscheinlich auch gesperrt bleibt. Und nicht Thomas, nein, wer war's? Genau, Rüdiger aus Neuruppin hatte eine E-Mail dazu geschrieben und hat gesagt, ich bin zwar kein Brückenfachmann, kenne aber das absolute Mega-Chaos um die Brücke, den zu bewältigenden Verkehr und das misslungene architektonische Gequetsche rund um die Brücke mit Häusern und Kulturtreffpunkten etc. Ein bautechnisches Desaster. Das bisherige Bauamt sollte nicht die Planungsleitung für einen Neubau bekommen. Ein externes Team sollte beauftragt werden. Du, ich glaube, das macht auch die Autobahn GmbH. Also in deren Zuständigkeit ist ja natürlich diese Autobahnbrücke. Auf jeden Fall diese Anregung in der Mail finde ich auch ganz gut. Möglicherweise sollte nicht nur eine riesen Megabrücke gebaut werden, sondern vielleicht zwei. Eine für Autos und eine für die Straßenbahnen. Beide Brücken könnten voneinander getrennt gebaut werden. Ein großer Wurf, auch wenn Häuser weichen müssten. Aber das natürlich für die Zukunft denken, wie der Bonner UN-Campus zum Beispiel. Und dann Dankeschön in die Sendung für die schöne Musik. Liebe Grüße von Rüdiger aus Neuruppin. Und ich grüße ganz lieb zurück. Dankeschön für die umfangreiche E-Mail. Ja, ich weiß nicht, was davon alles umgesetzt wird. Auf jeden Fall Notmaßnahmen alleine sollten es natürlich dann auch nicht sein.

dachte so, I'll find my way home. Und in Sonjas Fall im Südwesten Deutschlands ist das der Weg ins warme Bettchen zurück. Also gerade gab es so eine kleine Schlafunterbrechung, hat sie mir geschrieben, weil sich das Nachthüngerchen gemeldet hat. Und dann noch habe ein leckeres Leberwurst-Käsebrot verspeist und mir eine Wärmeflasche gemacht. Und jetzt liege ich wieder im warmen Bettchen. So, jetzt muss ich nochmal versuchen zu schlafen. Danke für die schöne Musik. Kam an. Und ich grüße ganz lieb zurück. Sonja, ich wünsche einen schönen Sonntag, falls Sie noch nicht eingeschlafen sind.

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1: Die Nachrichten mit Ronald Lessig. Guten Morgen. Im letzten Testspiel vor der Weltmeisterschaft hat das deutsche Fußballnationalteam am Abend in Chicago die USA besiegt. Am Ende stand es 2:1. Holger Dahl für WDR aktuell.
2: Deutschland packt den 9. Sieg in Folge in den Koffer und reist morgen zumindest mit einem guten Ergebnis aus Chicago ins WM-Camp nach Winston-Salem. Das 2:1 gegen die USA durch die Tore von Havertz und Sané beim zwischenzeitlichen Ausgleich des WM-Gastgebers offenbarte aber durchaus Schwächen. Gegen stärkere Gegner wird mehr Intensität und Präzision nötig sein. Der WM-Spielplan beschert kommenden Sonntag mit Curaçao aber einen vermeintlich leichten Turnierstart.
1: In der Debatte über die Rentenreform fordert der DGB eine verpflichtende Betriebsrente für alle. Diese zusätzliche Altersvorsorge solle von den Tarifpartnern organisiert und von den Arbeitgebern mitfinanziert werden, sagte DGB-Chefin Fahimi dem Redaktionsnetzwerk Deutschland. Rund 20 Millionen Beschäftigte hätten keine betriebliche Altersvorsorge. Bundeskanzler Merz, Frankreichs Präsident Macron und der britische Premier Starmer wollen am Abend in London den ukrainischen Präsidenten Zelensky treffen. Dabei soll es nach Angaben des Élysée-Palastes um die weitere Hilfe für die Ukraine und mögliche Verhandlungen mit Russland gehen. Der Krieg dauert inzwischen mehr als 4 Jahre. Die Stadt Bonn hat weitere Maßnahmen wegen der plötzlich gesperrten Nordbrücke beschlossen. Sie will damit das befürchtete Verkehrschaos im Berufsverkehr am morgigen Montag abmildern. Die Verantwortlichen setzen auf Bus und Bahn. Geplant ist ein weiterer Park-and-Ride-Parkplatz. Shuttlebusse sollen Pendler von dort zur Stadtbahn bringen.
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1: Tradition, Musik und Feststimmung gibt es heute in Düren. Dort richtet die St. Antonius Bruderschaft das Bezirksbundesschützenfest aus. Claudia Becker, WDR aktuell.
3: Höhepunkt ist der große Festumzug von 14.30 Uhr bis etwa 16.30 Uhr. Erwartet werden zahlreiche Gastvereine und insgesamt bis zu 900 Teilnehmerinnen und Teilnehmer im Zug. Rund um das Festgelände gibt es außerdem ein buntes Programm für die ganze Familie sowie eine kleine Kirmes. Zum Abschluss des Schützenfest-Wochenendes steigt ab 20 Uhr der Königsball mit Live-Musik. Der Eintritt ist frei.
1: Das Wetter in Nordrhein-Westfalen. Heute von Köln bis zum Siegerland sonnig, vom Münsterland bis Ostwestfalen Schauer. Dazu in Minden bis 18 Grad, in Hagen bis 19 und in Bonn bis 20 Grad. Am Montag erst sonnig, am Abend im Rheinland Schauer bei Höchstwerten zwischen 17 und 24 Grad. Und auch am Dienstag wird es wechselhaft sein, da nur noch Höchstwerte bis 19 Grad. Das war WDR aktuell.
4: Schönen Dank fürs 3-Minuten Nachrichten-Update. Von mir jetzt der Blick auf die Verkehrslage noch im Lande. Der Verkehrsservice der ARD Hitnacht beginnt wieder bei der A1. Hier ist zwischen Lengerich und Ladbergen wegen Brückenarbeiten in beiden Richtungen gesperrt. Noch bis ca. 6 Uhr, also 2 Stunden. Dann die Autobahn 4 Chemnitz Richtung Dresden ist zwischen Chemnitz Mitte und Glöser nach einem Unfall gesperrt. Gesperrt nach einem Unfall ebenfalls die Autobahn 67 Darmstadt Richtung Mannheim zwischen Darmstädter Kreuz und Pfungstadt. Die A96 ist zwischen München-Leim und Sendling wegen Brückenarbeiten in beiden Richtungen bis morgen ca. 5 Uhr gesperrt und dann die Bonner Nordbrücke A565 hier ist zwischen Bonn-Beuel und Auerberg in beiden Richtungen wegen Brückenschäden gesperrt. Ihnen unterwegs eine gute Fahrt durch die Nacht, bleiben Sie munter oder werden Sie's.
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4: Mit Hanno Bauer in Magdeburg. Grüß Sie schön.

Mr. Mr. Die Broken Wings haben wir gerade gehört in der ARD Hitnacht. Und eine aktuelle Verkehrsmeldung gibt's von der Autobahn 6, Mannheim Richtung Heilbronn. Achtung bitte hier in Höhe Vierenheimer Kreuz. Hier gab's einen Unfall und dort beginnt jetzt gerade die Unfallaufnahme.

Hier ist die AD-Hitnacht. Es gibt eine aktuelle Falschfahrermeldung von der Bundesstraße 2 zwischen Markkleeberg und Richard-Lehmann-Straße. Kommt ein Falschfahrer entgegen. Achtung bitte auf der B2 im Abschnitt Gera-Leipzig. Zwischen Markkleeberg und Richard-Lehmann-Straße ist ein Falschfahrer auf der Straße. Ja, kommt Ihnen vielleicht entgegen. Bitte ganz rechts fahren, nicht überholen und Vorsicht hier in beiden Richtungen.

Milli Vanilli in der ARD-Hitnacht. Und unsere Annette in Leipzig ist munter am Radio, hat sich eben über Annette Louisanne gefreut und schreibt neben ihrer Freude auch noch zwei Grüße auf, die ich durchgeben soll, und zwar an Rosi in Leipzig und an Pilotin Daniela, die auch heute Nacht wieder in München Schicht hat auf ihrem Rettungshubschrauber und im Einsatz ist für Leben und Gesundheit. Naja, Einsatz, hoffentlich nicht zu viele Einsätze in der Nacht. Dankeschön, Annette, für diese Grüße und ich wünsche natürlich einen schönen Sonntag zurück. Und Rüdiger hat sich auch gerade eben nochmal gemeldet, eben gerade mit der Brücke noch und seiner Meinung und seinem Schreiben in der Nacht gewesen und hat jetzt geschrieben: Lieber Hanno, ein lieber Gruß auch an die Musikredaktion, Annette Louisanne. Ihr trefft immer den Nagel mit dem Hammer auf den Nagelkopf. Liebe Grüße, Rüdiger. Na dann hoffe ich ja, dass das geklappt hat und dass es gut angekommen ist. George Harrison macht jetzt weiter hier bei uns musikalisch mit My Sweet Lord. 4.21 Uhr ist es. Achso, und ja, natürlich, klar, die Falschfahrermeldung nochmal. Achtung bitte auf der B2 zwischen Marc Leback und Richard Lehmann Straße. Hier ist ein Falschfahrer unterwegs. Achtung bitte auf der B2 im Abschnitt Gera Leipzig zwischen Marc Leback und Richard Lehmann Straße. Hier wurde ein Falschfahrer gemeldet. Noch gibt's keine Entwarnung. Vorsicht in beiden Richtungen immer noch.

0: So, so, das süße Leben. Dolce Vita, Ryan Paris, mitten in der Nacht. 4.30 Uhr ist es damit. Ja, es geht in großen Schritten auf den Morgen zu. Und es gibt jetzt erstmal im Verkehrsservice der ARD-Hitnacht die Entwarnung von der Bundesstraße 2. Kein Fahrschwache mehr zwischen Markkleeberg und Richard-Lehmann-Straße. Fahren alle wieder, wie gewünscht, in die richtige Richtung. So, wir bleiben bei den aktuellen Meldungen. Dann noch die A4 Chemnitz Richtung Dresden. Hier ist zwischen Chemnitz-Mitte und Glöser nach einem Unfall gesperrt. Und die Autobahn 67 Darmstadt Richtung Mannheim ist zwischen Darmstädter Kreuz und Funkstadt nach einem Unfall gesperrt. Die Dauerbaustellen lassen wir in dieser Stunde jetzt mal weg. Sind ja sowieso alle hinterlegt in ihrem Navigationsgerät, wenn es vernetzt ist.
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0: Mit Hanno Bauer in Magdeburg. Schönen Gruß, schönen Sonntag wünsche ich schon mal.

Oh ja, die Show muss und wird auch weitergehen, noch ein bisschen die ARD-Hitnacht, auch wenn es draußen schon so langsam heller wird und wir dadurch bemerken, dass die Nacht sich dem Ende entgegennackt. Ja, es gibt eine aktuelle Verkehrsmeldung von der Autobahn 2 Hannover Richtung Braunschweig zwischen Peine Ost und Braunschweig Badenbüttel. Achtung bitte, hier gab es einen Unfall und die Unfallstelle ist noch ungesichert. 4:40 Uhr wird es gleich.

Hier ist die ARD-Hitnacht und große Musik kommt jetzt von Amy McDonalds mit ihrem Dream On. Gefällt mir sehr gut. Hier ist die ARD-Hitnacht, 4:45 Uhr.

Vor 5 Uhr ist es und hier ist die ARD Hitnacht mit einer Meldung aus einer Leitstelle in Niedersachsen. Eine Gefahrenmitteilung für Niedersachsen aufgrund einer starken Rauchentwicklung in Bremervörde, Meherdorf werden Anwohner in den Bereichen Meherdorf, Isellersheim, Hönau-Lindorf und Börde-Lammstedt gebeten, Fenster und Türen geschlossen zu halten sowie Lüftungen und Klimaanlagen abzuschalten. Ja.

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2: Die Nachrichten mit Ronald Lessig. Guten Morgen. Bundesverteidigungsminister Pistorius zeigt sich zufrieden, wie der diesjährige Tag der Bundeswehr verlaufen ist. Mehr als 300.000 Menschen hätten sich an Standorten in ganz Deutschland ein Bild von der Arbeit der Armee gemacht. Es kam auch zu Protesten. Martin Günther, WDR aktuell.
3: Die Bundeswehr, sie sucht aktuell verstärkt nach Nachwuchs und da waren die Besucherzahlen an diesem Tag der offenen Kasernentür ein gutes Zeichen für den Minister. 70.000 Menschen mehr als vor einem Jahr zählte Pistorius am Nachmittag. Ein enormes Interesse, sagte er. Gezeigt wurde zum Beispiel ein simulierter Einsatz in Höxter, wo Soldaten mit Hubschrauber und Booten eine gespielte Geiselnahme auf einem Ausflugsdampfer beendeten. Dass Krieg keine Actionshow ist, wollten währenddessen Demonstranten an einer Kaserne in Unna klar machen. Sie kletterten beim Tag der Bundeswehr auf einen Panzer und protestierten unter anderem gegen die Rüstungsindustrie.
2: In der Debatte über die Rentenreform fordert der DGB eine verpflichtende Betriebsrente für alle. Diese zusätzliche Altersvorsorge solle von den Tarifpartnern organisiert und von den Arbeitgebern mitfinanziert werden, sagte DGB-Chefin Fahimi dem Redaktionsnetzwerk Deutschland. Rund 20 Millionen Beschäftigte hätten keine betriebliche Altersvorsorge. Im Ruhrgebiet ist eine wichtige Verbindung für Pendler wieder frei. Die Karl-Lehr-Brücke in Duisburg war 7 Wochen gesperrt wegen Sanierungsarbeiten. Nur die Straßenbahnen können bis Ende Juni noch nicht über die Brücke fahren, weil noch an den Gleisen gearbeitet wird. Im letzten Testspiel vor der Weltmeisterschaft hat das deutsche Fußballnationalteam am Abend in Chicago die USA besiegt. Am Ende stand es 2:1. Das erste WM-Spiel ist in einer Woche gegen Curaçao.
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2: In der Nähe von Bonn hat es einen Feuerwehreinsatz an einem berühmten Hotel gegeben. Auf dem Petersberg in Königswinter war das Grand Hotel lange das Gästehaus der Bundesregierung. Daniel Schwingenheuer, WDR aktuell.
4: Am späten Nachmittag rückten rund 100 Einsatzkräfte der Feuerwehr an. In der Tiefgarage brannten mehrere Autos. Alle Hotelgäste mussten das Gebäude vorübergehend verlassen, teils wohl nur im Bademantel. Nach etwa 1,5 Stunden war der Brand gelöscht. Im Grand Hotel auf dem Petersberg brachte die Bundesregierung jahrzehntelang ihre Staatsgäste unter. Auch historische Verträge wurden hier ausgehandelt.
2: Das Wetter in Nordrhein-Westfalen. Heute von Köln bis zum Siegerland sonnig, vom Münsterland bis Ostwestfalen Schauer, dazu in Paderborn bis 18, in Hamm bis 19 und in Brühl bis 20 Grad. Am Montag ist es erst sonnig, am Abend im Rheinland Schauer bis 24 Grad und auch am Dienstag gibt es wechselhaftes Wetter bei bis zu 19 Grad. Das war WDR aktuell.
5: Dankeschön für die letzten Nachtnachrichten. Von mir jetzt der Blick auf die Straßen im Lande. Hier ist der Verkehrsservice der ARD Hitnacht. Erstmal die Entwarnung noch von der B2. Kein Falschfahrer mehr zwischen Magdeburg und Richard-Lehmann-Straße. Dann die A1 Osnabrück Münster ist zwischen Lengerich und Ladbergen wegen Brückenarbeiten in beiden Richtungen gesperrt. Noch 1 Stunde lang. Bis 6 Uhr soll es dauern. Ich hoffe, man bleibt im Zeitplan. Dann die A96, hier ist zwischen München-Leim und Sendling wegen Brückenarbeiten in beiden Richtungen gesperrt. Das Ganze bis morgen, also Montag früh, ca. 5 Uhr. Und die A565 ist zwischen Bonn-Beuel und Auerberg in beiden Richtungen wegen Brückenschäden gesperrt. Außerdem gibt's nochmal die Gefahrenmitteilung für Niedersachsen. Aufgrund einer starken Rauchentwicklung in Bremervörde, Mehedorf werden die Anwohner in den Bereichen Mehedorf, Iselersheim und Hönau-Lindorf sowie Börde-Lammstedt gebeten, Fenster und Türen geschlossen zu halten und Lüftungen und Klimaanlagen abzuschalten.
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5: Eine Stunde Nachtsendung liegt noch vor uns. Ich bin Hanna Bauer. Wünsche jetzt einen schönen Übergang aus der Nacht in den Morgen und einen schönen Sonntag. Wir starten in dieser Stunde mit Jennifer Rush. I come undone.

Jennifer Rush. Gerade war sie nach 13 Jahren TV-Abstinenz im deutschen Fernsehen mal wieder zurück auf dem Bildschirm. Und zwar in unserer MDR-Sendung Riverboat. Ja, und hat dort auch Fragen sehr oft auf Deutsch beantwortet. Also ich war sehr oft sehr überrascht, sie so gut Deutsch sprechen zu hören. Aber ja, das sind nun mal ihre Wurzeln, die sie ja hier in Deutschland hatte. Wen es interessiert, in der ARD-Mediathek ist das Ganze natürlich auch nachzuschauen. Kann ich einfach nur empfehlen. Also das Riverboat des MDR. Vor 2 Wochen war es am Freitag.

All Together zu frühester Stunde in der ARD-Hitnacht. Das ist gut. Das soll auch so sein. Und wenn Sie unterwegs sind, dann sind Sie auch nicht allein hinterm Lenkrad. Es gibt eine aktuelle Unfallstelle auf der Autobahn 7, Kassel Richtung Fulda, zwischen dem Dreieck Kassel Süd und Guxhagen. Gefahr durch eine noch ungesicherte Unfallstelle. Trotzdem, ansonsten, gute Fahrt.

So, das Narrenschiff ist unterwegs. Und wer schwebt denn da auf dem Narrenschiff so völlig losgelöst? Ach ja, Major Tom ist es dann wohl. Jetzt in der ARD-Hitnacht Peter Schilling zu hören.

völlig losgelöst. Geht's hinein in den Sonntagmorgen. 5.20 Uhr steht auf der Uhr. Guten Morgen, hier ist der ARD-Hitnacht noch und Diana Ross in The Supremes geben uns jetzt den richtigen Rhythmus vor.

So schöne Musik aus Deutschland. Max Mutzke. Can't wait until tonight. Ja, 5:25 ist es. Der Sonntagmorgen ruft schon langsam. Und damit er nicht zu langsam ruft, machen wir ihm jetzt Beine mit Dusty Springfield. Sehr schöne Beine. In Springfield hätte ich beinahe gesagt. Nein, in Private natürlich. Schönen Sonntagmorgen wünsche ich.

0: 5:30 Uhr ist es. Zeit für den Verkehrsservice in der ARD-Hitnacht. A1, A61, Euskirchen Richtung Köln, zwischen Erftstadt und Dreieck Erftal. Nicht in Richtung, sondern einfach nur zwischen Erftstadt und Dreieck Erftal. In beiden Richtungen Gefahr durch Tiere auf der Fahrbahn. Hier sind Rehe auf der Fahrbahn. Aha, okay. A7 dann Hamburg Richtung Flensburg, zwischen Schleswig-Schubi und Tarp gab es einen Unfall. Der rechte Fahrstreifen ist hier gesperrt worden. Die nächsten Meldungen von der A1 ist hier zwischen Lengericht und Lattbergen wegen Brückenarbeiten in beiden Richtungen gesperrt. Bis ca. 6 Uhr soll es noch dauern. Und die A96 ist zwischen München-Leim und Sendling wegen Brückenarbeiten in beiden Richtungen bis morgen Montag ca. 5 Uhr gesperrt. Ebenfalls gesperrt die A565 zwischen Bonn-Beuel und Auerberg wegen Brückenschäden in beiden Richtungen. Ihnen unterwegs eine gute Fahrt in den Morgen hinein.
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0: Mit Hanno Bauer in Magdeburg. Grüß dich schön.

Chris Rea's herrliche Stimme. Looking for the Summer. Und da gibt es auch die Zeile, wo er singt von Fly Away. Und dann ist doch unsere Pilotin hier in der ARD-Hitnacht genau richtig. Lieber Hanno, schreibt Daniela, es ist spät bzw. früh, dass ich noch Zeit gefunden habe, schnell zu schreiben. Wir hatten heute Nacht viel zu tun. Jetzt schnaufe ich erstmal durch und freue mich aufs Bett. Das war eine sehr anstrengende Woche. Ja, Daniela ist Rettungsfliegerin mit dem Rettungshelikopter, stationiert in München. Und sie schreibt weiter, ja, ich möchte mich bei Claudia in Stuttgart bedanken für ihre lieben Zeilen. Das hat mich sehr berührt. Und ich komme gleich nach dem Dienstende sicher nach Hause und freue mich auf den nächsten Einsatz. Eure Rettungsfliegerin Daniela aus München, eigentlich in Oberhausen zu Hause, aber eben in München jetzt gerade im Einsatz. Dann wünsche ich mal alles Gute zurück und wünsche natürlich einen guten Übergang in die Horizontale, liebe Daniela. Und schön ausschlafen, wenn es denn geht, jetzt nach dem Dienst. Bis um 6 ist ja nur noch Bereitschaft und dann ist Schluss.

die ist die ARD-Hitnacht. Und die nächste E-Mail, die reingekommen ist, kam von Martina und von Ralf. Die waren nämlich begeistert, als vorhin gerade DJ Bobo bei uns im Radio lief. There's a Party. Und ihre E-Mail heißt There was a Party. Sie haben geschrieben, guten Morgen Hanno, wir haben uns eben auch über DJ Bobo gefreut. Wir waren eben noch auf der The Great Adventure live in Köln bei DJ Bobo. Es war im Rahmen einer Geburtstagsparty. Super Stimmung dort. Die Lanxess Arena war bis unter das Dach ausgebucht. Bin so froh, dass wir auf der Rücktour keinem Falschfahrer begegnet sind. Wünschen einen schönen Sonntag. Liebe Grüße von Martina und von Ralf und ich grüße ganz lieb zurück. Ja, dann kommt mal gut nach Hause und wünsche euch dann noch nach dem Auslaufen einen schönen Sonntag.

Hier ist die ARD Hitnacht und Stefan, der Mann von der Feuerwehr in Cuxhaven, hat geschrieben: Moin Hanno, Gruß aus Cuxhaven, bin gerade mal wieder wach. Schöne Grüße an die Rettungsfliegerin, ich habe auch schon oft zu tun gehabt mit den tollen Teams. Gruß natürlich auch an alle, die Tag- und Nachtsdienst tun. Stefan, ich grüße ganz lieb zurück.

Stay with me wird hier gefleht und ich schwör, ich würd's. Die Nacht ist aber nun mal vorüber und deswegen darf der Nachtmoderator aus versicherungstechnischen Gründen jetzt nicht weiterreden. In den nächsten zwei Nächten bin ich dann aber wieder in der Nachtsendung. Also in zwei Nächten. Die nächsten zwei kommen von Romy. In zwei Nächten bin ich dann wieder da. Das verspreche ich. Beziehungsweise Nick Cayman, I promise myself. Ah, so passend zu mir. Ich verspreche mich selbst. Passt doch. Hanno Bauer sagt tschüss. Ciao, ciao.

0: Love really hurts without you, aber ich bin ja da. Mit dem Wetter morgen. Am Morgen ist es meist grau und stellenweise vor allem nördlich der Ruhr regnet es ein bisschen. Im weiteren Verlauf lockern die Wolken auf, die Sonne kommt immer öfter raus, es bleibt meist trocken. Winterberg erreicht 13 Grad, Bielefeld und Gummersbach 18 und Leverkusen und Bottrop immerhin 20 Grad.
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0: Die Nachrichten mit Marian Meinka. Guten Morgen.
2: Ich glaube, eine gute Generalprobe. Bei den Temperaturen war noch nicht extrem, aber trotzdem schon sehr schwül und von dem her guter Test.
0: Fußball-Bundestrainer Julian Nagelsmann ist mit dem letzten Länderspiel vor der WM zufrieden. Deutschland gewann in Chicago 2:1 gegen Gastgeber USA. Das erste Tor köpfte Kai Havertz in der zweiten Minute.
3: Ja, ist immer gut, früh zu treffen. Deswegen guter Start ins Spiel. Generell darf man nicht vergessen, dass die Amerikaner natürlich auch eine Top-Mannschaft haben. Gute Einzelspieler, viele Spieler, die in Top-Ligen spielen. Ein super Trainer. Dass sie da das ein oder andere Mal auch gefährlich werden, das war uns auch vor dem Spiel klar.
0: Die USA glichen Ende der ersten Halbzeit aus. Mitte der zweiten Hälfte machte Leroy Sané den Siegtreffer für Deutschland. Im ausverkauften Stadion von Chicago waren gut 63.000 Zuschauer. Die Tickets waren preiswerter als die teuren Karten für die WM. Das Turnier in den USA, Kanada und Mexiko beginnt am Donnerstag. Das erste deutsche Gruppenspiel ist am Sonntag gegen Curaçao. Die Bundeswehr ist zufrieden mit ihrem Aktionstag gestern. Nach ihren Angaben kamen bis zum Nachmittag etwa 300.000 Besucher, ein gutes Drittel mehr als im Jahr davor. Sie konnten sich am sogenannten Tag der Bundeswehr Fahrzeuge der Streitkräfte anschauen oder zum Beispiel selber einen Fitnesstest für Soldaten absolvieren. Kritiker sagen, dass die Bundeswehr mit dem Aktionstag gezielt Familien mit Kindern anspreche. Dazu äußerte sich Verteidigungsminister Pistorius so.
4: Also wir rekrutieren keine Kinder. Das Früheste, was wir rekrutieren, sind 17-Jährige mit Einverständnis der Eltern. Und ich verstehe jeden, der sich unwohl damit fühlt. Und ich würde auch lieber in einer Welt leben, in der es keine Verteidigungsausgaben gäbe, wenn alle Länder der Welt friedlich wären.
0: Derzeit besteht die Bundeswehr aus etwa 186.000 Soldatinnen und Soldaten. Bis 2035 sollen es mindestens 260.000 sein. Am Aktionstag gestern machte sie unter anderem in einer Kaserne in Unna für sich Werbung. Dort gab es Proteste von Aufrüstungsgegnern, die auf einen Panzer kletterten. Weitere Meldungen im Überblick. Der Wohnungskonzern LEG hat in NRW offenbar tausende fragwürdige Mieterhöhungen verschickt. Nach WDR-Recherchen wurden sie unter anderem mit Scheinargumenten begründet, zum Beispiel, dass man in der Nähe der Wohnung E-Scooter leihen könne. Etwa 17.000 solcher mutmaßlich unrechtmäßigen Erhöhungen hat die LEG demnach letztes Jahr verschickt. Viele Mieter widersprachen jedoch nicht. In Armenien wird heute ein neues Parlament gewählt. Das Land auf der Grenze zwischen Europa und Asien war lange Zeit eng mit Russland verbündet. Doch die Regierung will unabhängiger werden und sich eher Richtung Europa orientieren. Moskau hat daher Sanktionen gegen Armenien verhängt. Dort wurden vor der heutigen Wahl Mitglieder einer prorussischen Partei festgenommen. In der EU läuft eine Frist ab, bei der es um Lohnunterschiede zwischen Frauen und Männern geht. Mitgliedsländer hatten bis heute Zeit, neue Transparenzvorschriften einzuführen, etwa dass Firmen Gehaltsunterschiede offenlegen. Deutschland und auch andere Staaten haben das bisher nicht gemacht. Die Begründung ist unter anderem zu viel Bürokratie. Die EU könnte nun Strafzahlungen verhängen.
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0: Tradition, Musik und jede Menge Schützenfeststimmung gibt's an diesem Sonntag in Düren. Dort richtet die St. Antonius Schützenbruderschaft das Bezirksbundesschützenfest aus. Claudia Becker, WDR aktuell.
5: Höhepunkt ist der große Festumzug von 14.30 Uhr bis etwa 16.30 Uhr. Erwartet werden zahlreiche Gastvereine und insgesamt bis zu 900 Teilnehmerinnen und Teilnehmer im Zug. Rund um das Festgelände gibt es außerdem ein buntes Programm für die ganze Familie sowie eine kleine Kirmes. Zum Abschluss des Schützenfestwochenendes steigt ab 20 Uhr der Königsball mit Live-Musik. Der Eintritt ist frei.
0: Das war WDR aktuell.
6: Und hier ist WDR 4 mit der Verkehrslage. Wir haben nur eine Meldung. Es gibt keine Staus, aber wir haben eine Sperrung. Die A565 Bonn-Meckenheim ist zwischen Bonn-Boll und Bonn-Auerberg in beiden Richtungen wegen Brückenschäden gesperrt. Wenn Sie gerade unterwegs sind, gute Fahrt.
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6: Ja, da sind wir mal wieder mittendrin. Schönen guten Morgen, ich bin Katja Franke. Noch ungefrühstückt ist für mich einfach zu früh. Naja, und ich sag mal so, ich will so bleiben, wie ich bin. Ich bin mit meiner Figur wirklich ganz zufrieden. Aber je älter ich werde, das stelle ich fest, desto schwieriger wird es, die zu halten. Das hat wohl irgendwie was mit dem Stoffwechsel zu tun. Ob das zielführend ist, spät zu frühstücken oder es ganz ausfallen zu lassen? Wir sprechen heute 3 Stunden lang über das fluffige Thema Abnehmen oder gar nicht erst zunehmen. Gerne mit Ihren Tipps und Tricks. 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

0: Ein Klassiker von Roxette, WDR 4. Sie hören mittendrin am ersten Sonntag im Juni und im Mai. Da war das ja schon richtig heiß und vielleicht haben Sie dann ja auch schon das schicke, knappe Strandkleid vom letzten Jahr aus dem Schrank geholt, die Badehose, den Bikini und gedacht, ach, richtig schön, das geht ja schon früh los und dann ist das mit der Vorfreude oft auch schon wieder vorbei. Da müssen dringend ein paar Kilos runter. Aber wie? Das ist die Frage. Unsere Hörerin Beate kennt das mit den Pölsterchen.
1: Ich tue mich sehr, sehr schwer mit Abnehmen. Deshalb ist meine Taktik inzwischen, ich versuche gar nicht mehr wirklich zuzunehmen. Denn das Abnehmen, das finde ich extrem belastend. Meine Gedanken kreisen dann nur noch ums Essen und ich genieße das Leben nicht mehr so. Und dann bin ich lieber vorsichtig mit meiner Kalorienaufnahme, damit es gar nicht so viel auf die Hüften kommt.
0: Ja, aber wie kriegen wir das hin? Die Ernährungsberaterin Jennifer Hößmann, die hatte eine Idee. Ein wichtiger Baustein für das Nicht-Zunehmen und auch für das Abnehmen sei es, möglichst viele Ballaststoffe zu essen. Ballaststoffe sorgen nämlich dafür, dass wir ja so schön regelmäßig aufs Töpfchen können, also dass wir keine Verstopfung kriegen. Dafür ist es allerdings wichtig, viel zu trinken. Bonus, Ballaststoffe machen auch länger satt.
2: Ballaststoffe sorgen dafür, dass die Nahrung langsamer durch den Darm geht. Und wenn wir jetzt an Sättigung denken, gibt es unterschiedlichste Sättigungssignale, wie das Kauen ist ein Sättigungssignal, die Magendehnung ist ein Sättigungssignal, aber auch natürlich der Darminhalt. Und wenn ich länger was im Darm habe, dann bin ich länger grundsätzlich gesättigt davon. Dann wird die Nahrung langsamer aufgeschlüsselt. Also der Darm muss da ja dran, der ist ja kein Brennofen, sondern der arbeitet mit jeder Menge Enzyme, die die Nahrung aufspalten müssen. Und das geht langsamer, wenn ich viele Ballaststoffe in diesem Essen habe. Heißt auch da wieder, alles passiert so ein bisschen langsamer für meinen Körper, wovon der total profitiert. Also der Effekt von Ballaststoffen ist riesengroß.
0: Und das Schöne ist, Ballaststoffe können ja auch richtig gut schmecken. So ein richtig leckeres Körnerbrötchen gleich zum Frühstück mit Kürbiskernen und Sonnenblumenkernen mit Lieblingskäse obendrauf. Das ist ein guter Start in den Tag. Müsli mit Nüssen, so mache ich das. Und Sie, was ist Ihre Geheimformel, um gar nicht erst zuzunehmen oder nicht in die berühmte Jojo-Falle zu tappen? Können Sie mir gerne erzählen mit der WDR4-App oder wdr4.de. Hall & Oates jetzt bei uns im Programm in mittendrin bei WDR4 mit Kiss on my List.

0: For My Sweet, musikalisch, ist gut, ne? Die haben keine Kalorien. In Mittendrin sprechen wir heute über das Abnehmen oder gar nicht erst Zunehmen. Der schöne Morgen hat auch immer so schöne Themen.
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0: Die Eagles, take it easy. Es gibt da wirklich nette Sprüche zu unserem heutigen Thema. Dass das mit dem Abnehmen nicht dauerhaft funktioniert, das zeigt ja schon der Mond. Ich sehe ein bisschen Sonne. Schön ist das, denn es ist heute früh oft grau und stellenweise, vor allem nördlich der Ruhr, regnet es ein bisschen. Aber im weiteren Verlauf lockern die Wolken auf und die Sonne kommt immer öfter zum Einsatz. Und es bleibt meist trocken dabei. Monschau erreicht 17 Grad, Münster und Unna 19 und Neuss und Bonn 20 Grad. WDR 4 mit der Verkehrslage. Die A565 Bonn-Meckenheim ist zwischen Bonn-Beuel und Bonn-Auerberg in beiden Richtungen wegen Brückenschäden gesperrt. Mehr gibt's nicht. Keine Staus, wenn sie denn da sind, oder überhaupt die Informationen rund um die Verkehrslage gibt's immer in der WDR 4 App und auch auf wdr4.de. Weiterhin gute Fahrt. Ich bin Katja Franke. Schönen guten Morgen.
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0: ganz viel Energie mit Stevie Wonder und Superstition. WDR 4, Sie hören mittendrin und im Mai waren wir ja schon ein paar Tage mittendrin im Sommergefühl, am See oder im Freibad und da schaut man dann manchmal so auf sich herunter und denkt so, ein paar Kilos weniger wären ganz nett. Wir haben mit WDR 4 Hörerinnen und Hörern gesprochen, wie sie das hinkriegen. So machen das Christoph und Monika.
1: Ich achte darauf, regelmäßig Sport zu treiben, joggen zu gehen, um einfach was sowohl für die Gesundheit zu tun als auch fürs Abnehmen. Und Ernährung, ja, ich versuche eben, mich ausgewogen zu ernähren. Und wenn man mal ganz schnell abnehmen muss, würde ich das Intervallfasten empfehlen. Das heißt, 16 Stunden nichts essen und 8 Stunden essen. Das kann man dann so regeln, dass man zum Beispiel das Frühstück weglässt, die letzte Mahlzeit um 18 Uhr einnimmt. Und das gibt dann auch durchaus Effekte, wenn man das mal ein paar Wochen durchhält.
2: Ich habe tatsächlich schon mal dieses Intervallfasten ausprobiert und habe damit ganz gute Erfahrungen gemacht, aber nicht so, dass ich jetzt sage, ich habe damit furchtbar viel abgenommen, sondern aber so 3-4 Kilo, das hat funktioniert. Eine schöne Erfahrung war, dass man das Essen eigentlich besser genießen kann wieder, dass man durch diese Zeiten, die man dazwischen hat, einfach viel, viel bewusster ist, dieses Snacken einfach auch weglässt oder auch mal sagt, okay, es muss jetzt gerade mal nicht die Schokolade sein, sondern ich mache mir einfach einen leckeren Tee. Einen leckeren Tee zu trinken ist wie so eine kleine Süßigkeit, manchmal auch.
0: Liebe Monika, 3-4 Kilos weniger, das ist ja schon was. Erfolgreiches Abnehmen, wie geht das? Das ist heute unser Mittendrin-Thema oder gar nicht erst zunehmen. Was haben Sie für Erfahrungen mit dem intermittierenden Fasten gemacht? Ich mach's, mir tut es gut, weil ich mich einfach leichter fühle.

0: Ein bisschen was zum Träumen am frühen Morgen mit den Bangles und Eternal Flame, ein 80er bei WDR 4. Sie hören mittendrin und jetzt isst man den Winterspeck ja los. Und was hat man? Frühlingsrollen. Die sollen weg. Und wir hören heute mal, wie wir das am besten und ohne Frust schaffen. Brigitte aus Hürth, die ist schon wach. Guten Morgen, Brigitte. Sie schreibt, sie ist 70 Jahre alt und Frühaufsteherin. Zitat, ich halte seit 10 Jahren mein Gewicht 69 Kilo und esse nach 18 Uhr nichts mehr. Das könnte eine Formel fürs Gewicht halten sein, denn Marianne aus Köln, die macht das auch so. Nach 18 Uhr nichts mehr, schreibt sie, ansonsten auch nichts zwischendurch, nur im Sitzen essen, keine Süßigkeiten einkaufen und, das ist wichtig, 3 Mahlzeiten am Tag. Darüber sprechen wir gleich. Über den Vorteil von regelmäßigen Mahlzeiten. Kurz nach 7 bei WDR 4 in Mittendrin ist das unser konkretes Thema, wenn Sie eine Zauberformel fürs Abnehmen haben.
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0: Wir rocken uns zum Wetter hin mit Elton John. Der Morgen ist meist grau und stellenweise regnet es ein bisschen, vor allem nördlich der Ruhr. Aber im weiteren Verlauf lockern die Wolken auf, die Sonne kommt immer öfter raus. Dabei bleibt es meist trocken. Monschau erreicht 17 Grad, Münster und Unna 19, Neuss und Bonn 20 Grad. Der Tag morgen, der startet freundlich. Ab dem Mittag ziehen von den Niederlanden her dichtere Wolken auf. Die können dann zum Abend hin Schauer und teils dann auch kräftige Gewitter mit stürmischen Böen bringen. Richtung Ostwestfalen bleibt es am längsten trocken. Dazu dann 17 bis 24 Grad. Gucken wir mal kurz auf den Dienstag. Weiterhin wechselhaft mit Sonne, Wolken und einzelnen Schauern oder Gewittern. Und wieder ein bisschen kühler als zuletzt mit 15 bis 19 Grad.
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0: Die Nachrichten mit Marian Meinka. Guten Morgen. Die Bundesregierung hat europäische Regeln gegen Gehaltsunterschiede zwischen Frauen und Männern bisher nicht umgesetzt. Bis heute hätten Mitgliedsländer der EU die Richtlinie in nationales Recht gießen sollen. Deutschland und auch andere Staaten haben das bisher nicht getan, unter anderem mit Verweis auf die Bürokratie. Sie riskieren Strafzahlungen der EU. Was die Regeln gegen den Gender Pay Gap vorsehen, erklärt Sarah Lopez, WDR Brüssel.
2: Also Unternehmen mit mindestens 100 Mitarbeitern, die werden dazu verpflichtet, die Durchschnittsgehälter von Frauen und von Männern mit dem gleichen Job offenzulegen. Und dazwischen dürfen maximal 5% liegen. Sonst müssen Unternehmen Gehälter angleichen und Betroffene haben Anspruch auf Schadenersatz. Dann gibt's auch noch Neuerungen beim Thema Bewerbungsgespräche. Einmal müssen Unternehmen das Gehalt für die Stelle bei der Ausschreibung oder spätestens beim Bewerbungsgespräch offenlegen. Und im Gespräch selbst darf dann nicht gefragt werden, was haben Sie denn eigentlich in Ihrem alten Job verdient, damit Frauen dann quasi nicht in ihrem niedrigen Gehalt stecken bleiben.
0: Die deutschen Fußballer haben das letzte Testspiel vor der Weltmeisterschaft gewonnen. In Chicago besiegten sie den Gastgeber USA mit 2:1. Die Tore für Deutschland machten Kai Havertz und Leroy Sané. Kapitän Joshua Kimmich freute sich über den Sieg.
3: Ich glaube, das hat man auch gemerkt, dass es wichtig ist natürlich fürs Selbstvertrauen, wenn man auch spürt, dass gewisse Dinge funktionieren. Manche Dinge funktionieren noch nicht perfekt. Ja, da werden wir noch dran arbeiten. Wir haben noch eine Woche und dann werden wir hoffentlich einen guten Start ins Turnier haben.
0: Die WM in den USA, Kanada und Mexiko beginnt am Donnerstag. Im Eröffnungsspiel trifft Mexiko dann auf Südafrika. Das erste Gruppenspiel des deutschen Teams ist heute in einer Woche gegen Außenseiter Curaçao aus der Karibik. Weitere Meldungen im Überblick. In der Debatte über die Rentenreform fordert der DGB eine verpflichtende Betriebsrente für alle. Diese zusätzliche Altersvorsorge solle von den Tarifparteien organisiert und von den Arbeitgebern mitfinanziert werden, sagte DGB-Chefin Fahimi dem Redaktionsnetzwerk Deutschland. Rund 20 Millionen Beschäftigte hätten keine betriebliche Altersvorsorge. Das NRW-Landeskriminalamt hat eine Zwischenbilanz gezogen zu einer speziellen Ermittlungsmethode im Internet. Damit sollen Täter überführt werden, die sexuellen Kontakt zu Minderjährigen suchen. Etwa 750 solcher Cyber-Grooming-Fälle konnte das LKA in den letzten 3 Jahren feststellen. Um Verdächtige zu finden, setzen die Ermittler gefälschte Profile von Kindern ein. Bundeskanzler Merz berät heute mit anderen Regierungschefs, wie man Russland zu Verhandlungen über ein Kriegsende in der Ukraine bewegen könnte. Merz trifft sich in London mit dem britischen Premier Starmer, mit Frankreichs Präsident Macron und dem ukrainischen Staatschef Selenskyj. Der hatte dem russischen Präsidenten Putin kürzlich vergeblich ein persönliches Treffen vorgeschlagen.
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0: In der Nähe von Bonn hat es einen Feuerwehreinsatz an einem bekannten Hotel gegeben. Auf dem Petersberg in Königswinter war das Grand Hotel lange das Gästehaus der Bundesregierung. Daniel Schwingenheuer, WDR aktuell.
4: Am späten Nachmittag rückten rund 100 Einsatzkräfte der Feuerwehr an. In der Tiefgarage brannten mehrere Autos. Alle Hotelgäste mussten das Gebäude vorübergehend verlassen, teils wohl nur im Bademantel. Nach etwa 1,5 Stunden war der Brand gelöscht. Im Grand Hotel auf dem Petersberg brachte die Bundesregierung jahrzehntelang ihre Staatsgäste unter. Auch historische Verträge wurden hier ausgehandelt.
0: Das war WDR aktuell.
5: Und hier ist WDR 4 mit der Verkehrslage. Keine Staus, eine Sperrung. Die A565 Bonn-Meckenheim ist zwischen Bonn-Beuel und Bonn-Auerberg in beiden Richtungen wegen Brückenschäden gesperrt. Sollten Sie gerade unterwegs sein, gute Fahrt.
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5: Das muss doch zu schaffen sein, bis zur nächsten Heißwetterperiode ein paar Kilos abzunehmen, aber das Frühstück schmeckt zu gut. Wenn Sie gerade dabei sind, guten Appetit. Und der Erdbeerkuchen am Nachmittag lecker und abends dann auch noch schön zum Italiener. Also, wie geht's, ohne dass wir uns Jeck machen? Vielleicht sollten wir uns mit mehr Wohlwollen begegnen und uns einfach lieben, wie wir sind. Jedenfalls wichtig wäre es, den Druck rauszunehmen bei dem Versuch, Kilos loszuwerden. Auch das ist einfacher, als es klingt. Tipps zum Abnehmen heute in Mittendrin bei WDR 4.
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0: Hochzeit, da denke ich natürlich direkt an eine fette so Buttercreme-Hochzeitstorte. Aber gut, die isst man vermutlich also auf der eigenen Hochzeit nur einmal im Leben oder vielleicht zweimal, bei manchen auch dreimal. WDR 4, Sie hören mittendrin. Wir sprechen heute übers Abnehmen und dann komme ich hier um die Ecke mit der Hochzeitstorte. Wenn Sie sich gleich oder gerade ein gesundes Frühstück gönnen und nicht nur einen schwarzen Kaffee trinken, dann sollten Sie bloß kein schlechtes Gewissen haben. Von Ernährungsberatern und Beraterinnen bekommen Sie dafür einen Daumen hoch. Die sagen nämlich, man sollte keine Mahlzeiten auslassen und möglichst regelmäßig essen. WDR4-Hörerin Mary zum Beispiel, die macht das.
1: Ich nehme am frühen Morgen ein Frühstück zu mir und dann esse ich mit 5 Stunden Abstand dann das Mittagessen. Und dann nach 5 Stunden wieder das Abendessen. Das ist ideal, schaffe ich natürlich nicht immer. Aber so sieht der ideale Tag aus, auf Zwischenmahlzeiten komplett zu verzichten.
0: Also die Snacks zwischendurch, das ständige Mümmeln weglassen, aber nicht die regelmäßigen Mahlzeiten. Die sollen dabei helfen, das Gewicht zu halten oder sogar abzunehmen. Aber warum sind regelmäßige Mahlzeiten eigentlich so wichtig für die schlanke Linie? Der Grund dafür ist eigentlich ganz simpel, sagt Ernährungsberaterin Jennifer Hülsmann.
2: Unser Körper funktioniert bei uns allen im Prinzip gleich. Und ein Prinzip ist, wenn ich eine sehr lange Essenspause habe, dann holt sich mein Körper das wieder rein. Also wenn ich jetzt beispielsweise 8 Stunden arbeiten bin und kam nicht zum Essen, weil Meeting nach Meeting kam, dann werde ich nach Hause gehen und ich persönlich habe das und ich kenne bisher auch niemanden, der das nicht so hat. Ich würde nicht nach Hause gehen und einen Salat essen.
0: Ui, kenne ich. Heißhunger auf Nudeln mit Sahne oder Pizza. Und weil der Magen so lange nichts gehabt hat, isst man davon dann in der Regel mehr, als man in der langen Essenspause eigentlich an Kalorien verbraucht hat. Deshalb nicht erst dann essen, wenn der Magen schon knurrt. Und das kann man halt mit regelmäßigem Essen vermeiden. Bleibt die Frage, in welchen Abständen denn nun? Eine allgemeingültige Regel dafür gibt's nicht, sagt die Ernährungsberaterin. Das hängt davon ab, was man zuletzt gegessen hat.
2: Also dieses ganze 5 Stunden, 3 Stunden, da gibt's ja die unterschiedlichsten Theorien. Das finde ich nicht realistisch im Alltag. Was wir aber wissen, ist, dass wir maximal 4-5 Stunden satt sein können. Und wir haben ja entweder satt oder Hunger. Heißt, wenn ich die Sättigung nicht mehr habe, dann darf ich an sich auch schon wieder essen. Da kommt es ganz drauf an, was ich vorher gegessen habe. Also wenn ich jetzt ein Toastbrot mit Nutella esse, dann bin ich maximal 1,5 Stunden satt davon. Heißt, dann bekomme ich auch schon wieder Hunger. Oder ich esse ein Vollkornbrot mit 2 Eiern drauf und ein bisschen Gurke dazu. Dann kann ich auch gerne mal 5 Stunden davon satt sein.
0: Also Nutella ganz hinten in den Schrank verbannen. Also das Was spielt eine große Rolle. Dann lassen Sie sich das Frühstück mal schmecken. Die Eier mit Gurke und Tomaten, Sie hören mittendrin bei WDR 4.

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0: Schöne Ballade von Yusndur und Nene Cherry. WDR 4, Sie hören mittendrin. Wir sprechen ja heute über das Abnehmen. Noch so ein netter Abnehmenspruch. Ich wollte für diesen Sommer 5 Kilo abnehmen, jetzt fehlen nur noch 8. Aber der Sommer ist ja auch weit weg. Ja, wir haben auch erst Frühling. Der Tag geht grau los, es kann auch noch nass sein. Später lockert es auf und auch die Sonne kommt öfter mal durch. Folgende Temperaturen in Winterberg bis 13, Bielefeld und Gummersbach 18 und Leverkusen und Bottrop 20 Grad. Und das ist die Verkehrslage bei WDR 4. Ja, die gewohnte Meldung für den heutigen Morgen. Die A565 Bonn-Meckenheim ist zwischen Bonn-Beul und Bonn-Auerberg in beiden Richtungen wegen Brückenschäden gesperrt. Mehr haben wir nicht. Gute Fahrt. Guten Morgen. Ich bin Katja Franke.
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0: Was für ein Klassiker von Simon & Garfunkel, WDR 4. Sie hören drin. Das kennen Sie sicher auch, ne? Die Freunde, die gerade beim Griechen sitzen und Fotos vom Essen dann auf Social Media posten. Oder umgekehrt, wir richten unsere Mahlzeiten so richtig schön auf den Teller, machen Bilder und laden das dann im Internet hoch. Und hier kommt's, das kann man auch zum Abnehmen. Zum Beispiel mit der Abnehm-App Viva. Hä? Ja, die gibt's. Dr. Marshall ist Leitärztin bei der Barmer Arztkasse. Sie sagt, das funktioniert ganz einfach, bevor man was essen oder will, eben Fotos von machen.
1: Die Fotos kann man ganz einfach mit der Handykamera aufnehmen. Sie sollen zeigen, was ich besichtige zu essen, Frühstück, Mittag oder Abendessen. Dieses Foto wird dann in der App hochgeladen und dann werden die entsprechenden Kalorien und die Nahrungszusammensetzung ermittelt.
0: Sprich, muss nicht mühsam Kalorien zählen, übernimmt eine KI, die Foto von der Mahl analysiert und dann Rückmeldung gibt. Und natürlich kriegt man in der App auch zusätzliche Tipps zur Ernährung. Das ist schön, wenn der Arzt die App schreibt, dann übernehmen die gesetzlichen Krankenkassenkosten dafür, zum Beispiel eine Ersatzkasse. Die Ärztin Ursula Marschall ist überzeugt, dass solche Apps eine Menge bringen können.
1: Unser innerer Schweinehund lässt sich nicht ganz einfach überzeugen. Je mehr wir erinnert werden und häufiger wir kontrolliert werden in unserem Essverhalten, umso besser für die Abnehmerfolge.
0: Ach, so eine App ist schließlich ein Mensch und so passieren da auch lustige. Wenn die App einen Harzer Käse sieht und stur behauptet, das ist eine kleine Kartoffel. Und die hat natürlich mehr Kalorien als der Magerkäse. Im Großen und Ganzen aber eine tolle Sache, die funktioniert. Und nehmen hoffentlich auch mit diesem kleinen digitalen Wächter in der Handy-App. Die Apps Ovia und Yazio werten Fotos von den Mahlzeiten aus, die man vorher in der App hochlädt. Und wenn Sie jetzt sagen, klingt interessant, dann fragen Sie einfach mal Ihren Hausarzt dann. Oder Sie erzählen mir Ihren Erfahrungen, wenn Sie sagen, kenne ich. Da habe ich hier 5 Kilo abgenommen. 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

0: Ein Artikel von Pat Chatter bei WR4. Wie und womit am effektivsten abnehmen, das ist ja heute die Frage in mittendrin. Und damit müssen wir auch über die Nehmenspritze reden. Nicht unumstritten, aber richtig eingesetzt, ist der Burner.
1: Für mich war das wirklich eine Rettung und ich würde mich immer wieder die Abnehmspritze entscheiden, weil ich es, glaube ich, niemals geschafft hätte abzunehmen, das Gewicht zu halten. Und es hat sich für mich von Anfang bis Ende richtig angefühlt und deswegen bin ich auch so positiv beeindruckt davon.
0: Sagt Christine und wir gucken uns die Abspritze um kurz nach mal genau an. In mittendrin.

0: Klassiker von Take That, der so richtig nach vorne geht. Das ist das Wetter in Nordrhein-Westfalen. Der Morgen ist meistens grau, stellenweise regnet es ein bisschen, vor allem nördlich der Ruhr. Im weiteren Verlauf lockern die Wolken auf, die Sonne kommt immer öfter raus und es bleibt meist trocken. Attendorn erreicht 17 Grad, Waldbröl und Lemgo 18 und Aachen und Düsseldorf 20 Grad.
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0: Die Nachrichten mit Marion Meinker. Guten Morgen.
2: In der Rentendebatte macht der Deutsche Gewerkschaftsbund einen Vorschlag. DGB-Chefin Fahimi fordert im Redaktionsnetzwerk Deutschland, dass es für alle Beschäftigten eine betriebliche Altersvorsorge geben soll, ergänzend zur staatlichen Rente. Ronald Lessig, WDR aktuell.
3: Rund 20 Millionen Menschen in Deutschland hätten keine betriebliche Altersvorsorge, meist weil sie in Betrieben ohne Tarifbindung tätig seien, kritisierte Fahimi. Dort sei es denkbar, die Beschäftigten in bestehende Modelle aufzunehmen. Die Gewerkschaften stünden bereit, das zu regeln. Konkrete Eckpunkte kündigte die DGB-Chefin für Ende Juni an. Klar sei, dass die Arbeitgeber mit in die Pflicht genommen werden müssten. Die betriebliche Altersvorsorge dürfe nicht einseitig zulasten der Arbeitnehmer gehen. Bei der Finanzierung sieht Fahimi Luft nach oben. In den meisten Ländern Europas liege der Rentenbeitrag bei 20% oder mehr und damit deutlich über den deutschen Sätzen.
2: Die deutsche Fußballnationalmannschaft hat das letzte Testspiel vor der WM gewonnen, in Chicago mit 2:1 gegen Gastgeber USA. Verteidiger Jonathan Tah sprach von einer dominanten Leistung.
4: Ich finde, um ehrlich zu sein, dass die USA kein bisschen das Spiel übernommen hat. Und deswegen glaube ich, dass wir insgesamt ein sehr, sehr gutes Spiel gemacht haben. Wir sind happy mit der Leistung und happy natürlich, dass wir am Ende auch das Spiel gewonnen haben und mit einem guten Gefühl ins Turnier starten können.
2: Für die USA stand unter anderem Bundesliga-Profi Malik Tillman von Bayer Leverkusen auf dem Platz. Nach der Niederlage gegen Deutschland sprach er über die Ziele des US-Teams bei der Heim-WM.
5: Ja, die Meinung vieler Menschen, die sie gegenüber dem Fußball in Amerika haben, zu ändern. Ich glaube, heute war auch ein kleiner guter Schritt in die Richtung. Aber ja, die WM ist dann nochmal entscheidend und nicht dieses Testspiel.
2: In den USA sind andere Sportarten wie American Football, Basketball und Baseball beliebter. Die Fußball-WM in den USA, Mexiko und Kanada beginnt am Donnerstag. Weitere Meldungen im Überblick. In der EU läuft eine Frist ab, bei der es um Lohnunterschiede zwischen Frauen und Männern geht. Mitgliedsländer hatten bis heute Zeit, neue Transparenzvorschriften einzuführen, etwa dass Firmen Gehaltsunterschiede offenlegen. Deutschland und auch andere Staaten haben das bisher nicht gemacht. Die Begründung ist unter anderem zu viel Bürokratie. Die EU könnte nun Strafzahlungen verhängen. In Armenien wird heute ein neues Parlament gewählt. Das Land auf der Grenze zwischen Europa und Asien war lange Zeit eng mit Russland verbündet. Doch die Regierung will unabhängiger werden und sich eher Richtung Europa orientieren. Moskau hat daher Sanktionen gegen Armenien verhängt. Dort wurden vor der heutigen Wahl Mitglieder einer prorussischen Partei festgenommen. Mit zahlreichen Veranstaltungen werden in Deutschland heute die 55 Welterbestätten der UNESCO gefeiert. Dazu zählen beispielsweise der Aachener Dom, die Zeche Zollverein in Essen oder auch bestimmte Ökosysteme wie das Wattenmeer. Bei dem Aktionstag soll es auch um den Schutz der Welterbestätten gehen. Laut UNESCO sind diese durch Kriege und den Klimawandel zunehmend bedroht.
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2: In der Innenstadt von Münster wird es heute laut. Auf dem Prinzipalmarkt treffen sich hunderte Motorradfahrer. Es ist die Abschlussfeier eines mehrtägigen Bikertreffens. Ralf Tschichowski, WDR Münster.
6: Und bei dieser Feier gibt es so einige Preise, und zwar nicht für die schnellsten oder lautesten. Seit Donnerstag gab es in und um Münster einige Wettbewerbe. Wer kommt am elegantesten durch einen Hindernisparcours? Beim Geocaching mussten die Teilnehmer bei einer Art Schnitzeljagd mit Koordinaten durch das Münsterland. Die Motorradtage in Münster gelten als Familienveranstaltung. Das gilt für die Aktiven und für das Publikum heute auf dem Prinzipalmarkt. Vom schweren Reisemotorrad bis hin zum Vespa-ähnlichen Cityflitzer mit Batterie unter der Sitzbank ist alles dabei.
0: Das war WDR aktuell. Gute Fahrt, sollten Sie gerade mit dem Motorrad unterwegs sein. Und natürlich auch, wenn Sie mit dem Auto unterwegs sind, WDR 4 mit der Verkehrslage. Die A565 Bonn-Meckenheim ist zwischen Bonn-Beuel und Bonn-Auerberg in beiden Richtungen wegen Brückenschäden gesperrt. Staus haben wir nicht.
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0: Ballaststoffe frühstücken, regelmäßige Mahlzeiten zu sich nehmen. Eine App, die Kalorien anhand hochgeladener Fotos zählt, hilft alles beim Abnehmen, wie wir heute gehört haben. Und das ist ja heute unser Thema. Ja, und dann gibt es ja auch noch die Abnehmspritze. Die hilft stark Übergewichtigen, die schon alles erfolglos versucht haben. Das geht bei uns nur mit ärztlicher Betreuung und sollte keine dauerhafte Lösung sein. Ein Fallbeispiel in wenigen Minuten bei WDR 4.
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0: 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Ein Thema heute in Mittendrin, mit dem viele zu tun haben. Abnehmen. 3 bis 4 Kilo runter. Okay, das ist mühsam, aber das lässt sich dann doch bewerkstelligen mit vielleicht nicht so viel Arbeit. Aber wenn einer so richtig viel auf den Rippen hat, dann wird's schon schwieriger. Ja, schnell schlank, dank Spritze. Ganz so einfach ist das nicht, aber vielleicht kennen Sie auch jemanden, der oder die richtig viel abgenommen hat mit der Abnehmspritze. Die ist in aller Ohren. Leider weiß man mittlerweile, dass die meisten nach einer gewissen Zeit wieder zunehmen, wenn sie die Spritze abgesetzt haben. Aber das muss nicht sein. Eine, die das geschafft hat, ihr neues Gewicht zu halten, ist Christine. Sie war schon als Kind stark übergewichtig. Als 18-Jährige hat sie 110 Kilo gewogen. Die Ärzte hatten ihr schon eine Magen-OP empfohlen, aber Christine hat sich für die Abnehmspritze entschieden. Die hat sie dann ein Jahr lang genommen und dadurch 40 Kilo abgenommen. Das ist mal eine Hausnummer. Und seit sie die Spritze abgesetzt hat, das war vor einem Jahr, hält sie ihr neues Gewicht, weil sich in der Zeit des Abnehmens etwas in ihrem Kopf verändert hat.
1: Das erste war, dass ich gemerkt habe, dass ich wirklich zu viel esse vorher. Und dann tatsächlich auch, dass das Food Noise einfach weg war. Das heißt, man hatte nicht diese ständige Stimme im Kopf, die einen dazu verleitet hat zu essen, sondern es war mal plötzlich still. Und das war was ganz Neues für mich.
0: Aber die Spritze ist ja nur ein Element beim Abnehmen, also der Beginn einer Therapie, Modul Nummer 1 sozusagen und nicht für die Dauer. Sie sollte Motivation sein und Mut machen, es endlich schaffen zu können. Modul 2 und 3 sozusagen, dauerhafte Ernährungsumstellung und Sport, Bewegung. So hat es auch Christine gemacht, dass sie heute ihr Gewicht hält, liegt auch daran, dass sie ihren Lebensstil grundsätzlich geändert hat.
1: Das Größte war wirklich für mich, dass ich darauf achte, dass ich jeden Tag ganz viel laufe, also wirklich nur spazieren gehe. Das hat so viel für mich getan, wie ich es gar nicht gedacht hätte. Also ich bin über 10.000 Schritte gelaufen, teilweise 15.000 Schritte am Tag und dann darauf achten, dass man ganz viele Eiweiße zu sich nimmt, einfach damit man die Muskeln auch erhält, weil wenn die mal weg sind, Abnahme oder nicht, dann sieht es ganz schnell ganz schlecht aus.
0: Ein Jahr nach Absetzen der Spritze fühlt sich Christine rundherum gut.
1: Auf jeden Fall sehr viel leichter, ist natürlich auch ganz klar nach minus 40 Kilo. Und man merkt einfach diese Leichtigkeit nicht nur am Körper, sondern auch in der Psyche. Und ich habe einfach gemerkt, nicht nur mit dem Gewicht, was runtergegangen ist, sondern schon ganz, ganz früh, ich habe keine Lust mehr auf Alkohol, ich habe keine Lust mehr auf Essen, also dieses übermäßige Essen, aber auch ich kann mich besser konzentrieren.
0: Glückwunsch, liebe Christine, da klingt eine junge Frau wieder richtig glücklich. Ich kenne ja einen Kollegen, den ich lange Zeit nicht gesehen hatte und nach der Abnehmspritze wirklich nicht wiedererkannt habe. Und er fühlt sich im wahrsten Sinne des Wortes erleichtert, sagt aber auch, dass die größte Herausforderung die Zeit nach der Spritzentherapie ist. Ich fasse mal zusammen. Für stark übergewichtige Menschen können die Abnehmspritzen eine echte Chance sein. Und auch die Kosten sind nicht ganz so dramatisch, wie man manchmal so hört. Oft ist von 400, 500 Euro jeden Monat die Rede. Aber in der relativ niedrigen Dosierung für die ersten 3 Monate kriegt man Abnehmspritzen ab knapp 180 Euro im Monat und oft reicht diese Dosierung auch schon. Wichtig, eine mögliche Therapie mit der Hausärztin oder dem Hausarzt Ihres Vertrauens besprechen, der Sie gegebenenfalls an einen Spezialisten weiterleiten kann und der kann dann auch erklären, was so die Wirkstoffe sind und was da genau im Körper passiert. Und ganz wichtig, Finger weg von unseriösen Online-Angeboten. Auf wdr4.de und da mittendrin haben wir übrigens dazu ein Video von Eckart von Hirschhausen eingestellt, der Ihnen schon mal einen Überblick geben kann. Und hier ist der Mann, der demnächst in Nordrhein-Westfalen ist. On Tour, Tom Jones, der Tiger. She's a Lady.

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0: So ein richtig schöner Mitsinger bei WDR 4. Sie hören mittendrin. Ich habe übrigens meine Ernährung erfolgreich umgestellt. Die Schokolade liegt jetzt links vom Laptop. In die Tonne damit. Wir haben in mittendrin ja schon viel gehört, wie es eher und besser geht. Wir kommen jetzt zum Wetter bei WDR 4. Am Morgen ist es meist grau. Vor allem nördlich der Ruhr kann es auch ein bisschen regnen. Im weiteren Verlauf aber lockern die Wolken auf und die Sonne kommt immer öfter zum Einsatz. Dabei bleibt es meist trocken. Temperaturen habe ich auch für Sie. Remscheid 17 Grad, Dortmund und Schleiden 18 und Bergisch Gladbach und Bocholt 20 Grad. WDR 4 mit der Verkehrslage unverändert. Wir haben keine Staus und eine Sperrung. Die A565 Bonn-Meckenheim ist zwischen Bonn-Beul und Bonn-Auerberg in beiden Richtungen wegen Brückenschäden gesperrt. Ich bin Katja Franke. Gute Fahrt und schönen guten Morgen.
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Was für ein Klassiker von Queen. Don't Stop Me Now. Lutz aus Sprockhövel hört WDR 4 zu unserem Thema Abnehmen und er schreibt, vielleicht habt ihr ja einen Tipp, wie ich schaffe, diesen Heißhunger zwischen den Mahlzeiten in den Griff zu bekommen. Eigentlich esse ich gar nicht so viel, zumindest nicht bei den Mahlzeiten, aber immer wieder zwischendurch eine Kleinigkeit. Aber vielleicht ist das gerade ein Knackpunkt, lieber Lutz, dass Sie sich während der Mahlzeiten nicht richtig satt essen. Heike aus Köln hat auch geschrieben, sie hat gute Erfahrungen mit der Abnehm-App gemacht. In 2 Wochen endet meine erste Verordnung, hat sie uns geschrieben, und ich starte in die nächsten 12 Wochen. Die App ist sehr hilfreich und man muss keine Kalorien zählen und alles kleinlich abwiegen. Dank Oviva, so heißt die App, und der damit verbundenen Ernährungsumstellung habe ich bisher 10 Kilo abgenommen. Herzlichen Glückwunsch, Heike.

0: Wir haben über das Abnehmen und Gewichthalten gesprochen. Wenn Sie später eingeschaltet haben oder die Beiträge nochmal nachhören möchten, die stellen wir ein auf unserer Internetseite wdr4.de unter mittendrin. Ich freue mich auf Schneider am Sonntag und nicht nur auf Sie.
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0: Ja, die Legende unter den Fußballkommentatoren ist heute zu Gast bei Ute. Ich bin Katja Franke. Danke fürs Zuhören und auch fürs Mitmachen in Mittendrin. Schönen Sonntag noch.

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1: Mama, der Felix hat mich im Kindergarten schon wieder geärgert. Was hat er denn gemacht? Er hat immer Blödkopf zu mir gesagt und ganz fies gelacht. Und dann hat er mich auch noch geschubst. Und was hast du dann gemacht? Ich habe gesagt, dass er aufhören soll, aber das hat er nicht. Auch nicht, als ich es der Kindergärtnerin gesagt habe. Solche und ähnliche Gespräche mit meinem Sohn bringen mich jedes Mal in eine Zwickmühle. Auf der einen Seite möchte ich, dass mein Sohn lernt, Konflikte auf friedliche Weise zu lösen. Auf der anderen Seite ruft eine ziemlich laute Stimme in mir: Der Felix ist selber ein Riesenblödkopf, sag ihm das mal. Und beim nächsten Mal schubst ihn einfach zurück. Es ist schon eine Krux. Da sind Werte wie Empathie, Mitgefühl und Freundlichkeit, die sind mir selbst im täglichen Miteinander wichtig. Als Christin möchte ich die natürlich meinem Sohn mitgeben. Liebe deine Feinde zum Beispiel. Aber in letzter Zeit frage ich mich immer häufiger, wie das, was ich ihm Tag ein, Tag aus versuche beizubringen, mit der Realität zusammenpasst. Und da geht es nicht nur um die Sandkastenstreitereien in der Kita, da geht es ja auch um den großen Sandkasten namens Weltpolitik. Wenn mein Sohn mitbekommt, dass oft der gewinnt, der am lautesten schreit, dass Kompromisse nichts wert sind, sondern nur das Recht des Stärkeren gilt, dass die Sprache der Menschen immer aggressiver wird, dass man sich nicht mehr entschuldigen muss, sondern die Schuld lieber bei den anderen sucht, dass es normal ist, andere Menschen zu beleidigen, zu bedrohen, ihre Grenzen zu missachten. Was wird er dann denken? Wie wird er reagieren? Aber es geht hier nicht nur darum, wie mein Sohn sich entscheidet. Ja, ich gestehe, auch ich frage mich immer häufiger, ob es sich noch lohnt, an eigenen Prinzipien festzuhalten, wenn die Welt immer mehr einen anderen Kurs einschlägt. Was tun in diesen Zeiten? Welche stützende Konstante gibt es noch? Heute ist der UNESCO-Welterbetag und Sie können sich vielleicht fragen, was die Sandkastenprobleme meines Sohnes damit zu tun haben, zum Beispiel mit den 55 Welterbestätten, die es mittlerweile in Deutschland gibt, vom Kölner Dom bis zum Holstentor in Lübeck. Nun, heute geht es um die Substanz, die für die Weltgemeinschaft schützenswert ist. Und weil das diesjährige Motto des Welterbetags ist, gemeinsam für Frieden und Verständigung, denke ich da nicht nur an Bauwerke. Da frage ich mich schon, welche Werte gilt es unbedingt zu schützen, auch aus meinem Glauben? Was wollen wir den nachfolgenden Generationen mit auf den Weg geben? Was wollen wir bewahren? Was soll bleiben, wenn wir selbst mal nicht mehr sind? Selten wurde uns diese Frage dringlicher gestellt als jetzt und selten war es wichtiger, eine Vorbildfunktion zu übernehmen, auch wenn sie unbequem ist. Im Kleinen, in Größerem, damit das, worauf wir dieses Land

0: gebaut haben, mit unserer Generation nicht verschwindet. Hier geht es um unser Wertefundament. Und an dem lässt sich schon im Sandkasten der Kita bauen.
1: 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Sie hörten einen Beitrag der Evangelischen Kirche.
2: Wir schauen aufs Wetter, es sind noch einige Wolken unterwegs und es kann vielleicht auch nochmal einen Schauer geben. Später lockert es aber auf, dann hat die Sonne bessere Chancen. Die Temperaturen: Attendorn 17, Lemgo kommt auf 18 Grad und in Düsseldorf heute maximal 20 Grad.
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4: Die Nachrichten mit Marion Meinker. Guten Morgen. Bei der ungleichen Bezahlung von Frauen und Männern läuft in der EU heute eine Frist ab. Auch Deutschland müsste eigentlich eine EU-Richtlinie zum Pay Gap umsetzen. Das Familienministerium will das erst später tun. Simon Lanzerath, WDR aktuell, was soll Deutschland genau ändern?
5: Es geht darum, mehr Transparenz bei den Löhnen zu schaffen. Die Beschäftigten sollen unter anderem Auskunft darüber verlangen können, was in der Firma in bestimmten Positionen im Schnitt verdient wird, aufgeschlüsselt nach Geschlechtern. Arbeitgeber mit mehr als 100 Beschäftigten sollen außerdem regelmäßig darüber Bericht erstatten müssen, wie groß die Verdienstlücke zwischen Frauen und Männern ist. Ziel ist, sie so deutlich zu verkleinern. Nur wenige Länder haben die EU-Richtlinie allerdings bislang umgesetzt, auch weil Unternehmen mehr Bürokratie fürchten. Wenn die Frist morgen gerissen ist, dann könnten Deutschland im schlimmsten Fall Strafzahlungen drohen. Je nach Berechnung liegt der Pay Gap in Deutschland zwischen 6% und 16%.
4: Die Bundeswehr ist zufrieden mit ihrem Aktionstag gestern. Nach ihren Angaben kamen etwa 300.000 Besucher, ein gutes Drittel mehr als im Jahr davor. Sie konnten sich Fahrzeuge der Streitkräfte anschauen oder selber einen Fitnesstest für Soldaten absolvieren. Kritiker sagen, dass die Bundeswehr mit dem Aktionstag gezielt Familien mit Kindern anspreche. Dazu äußerte sich Verteidigungsminister Pistorius so.
6: Also wir rekrutieren keine Kinder. Das Früheste, was wir rekrutieren, sind 17-Jährige mit Einverständnis der Eltern. Und ich verstehe jeden, der sich unwohl damit fühlt. Und ich würde auch lieber in einer Welt leben, in der es keine Verteidigungsausgaben gäbe, wenn alle Länder der Welt friedlich wären.
4: Derzeit besteht die Bundeswehr aus etwa 186.000 Soldatinnen und Soldaten. Bis 2035 sollen es mindestens 260.000 sein. Am Aktionstag gestern machte sie unter anderem in einer Kaserne in Unna für sich Werbung. Dort gab es Proteste von Aufrüstungsgegnern, die auf einen Panzer kletterten. Jetzt weitere Meldungen im Überblick. Der Deutsche Gewerkschaftsbund hat einen Vorschlag gemacht, mit dem Arbeitnehmer im Ruhestand finanziell besser dastehen sollen. DGB-Chefin Fahimi fordert im Redaktionsnetzwerk Deutschland, dass es für alle Beschäftigten eine betriebliche Altersvorsorge geben soll, ergänzend zur staatlichen Rente. Fahimi zufolge haben etwa 20 Millionen Menschen keine betriebliche Altersvorsorge. In Köln sind in der Nacht mehrere Schüsse abgegeben worden. Sie galten offenbar einem türkischen Imbiss im Stadtteil Höhenberg. Dort sind nach Angaben der Polizei mehrere Einschusslöcher zu sehen. Es gab in Köln auch einige Festnahmen. Ob die in Zusammenhang mit den Schüssen an dem Imbiss stehen, ist unklar. Ebenso, ob es Verletzte gegeben hat. Die deutschen Fußballer haben das letzte Testspiel vor der WM gewonnen. In Chicago besiegten sie Gastgeber USA mit 2:1 durch Tore von Kai Havertz und Leroy Sané. Das erste WM-Spiel des deutschen Teams ist nächsten Sonntag gegen Curaçao.
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4: In Bonn beginnt gleich der jährliche Triathlon. Etwa 1600 Teilnehmer haben sich für den Wettbewerb im Schwimmen, Radfahren und Laufen angemeldet. Zum ersten Mal sind auch Parasportler dabei. Die Atmosphäre kurz vor dem Start schildert Andreas Palik, WDR Bonn.
7: Viele Athleten sind schon seit 2-3 Stunden hier. Der Check-in ging schon sehr früh los. Jetzt, wo die Sonne rauskommt, ist die Stimmung richtig gut und die Sportler haben auch richtig Lust auf den Wettkampf. Als erstes geht es gleich in den Rhein. Von einem Bootsanleger springen alle ins Wasser und schwimmen mit der Strömung zur Wechselzone, wo es dann auf die Fahrräder geht. Unter den Athletinnen und Athleten sind auch ein knappes Dutzend mit Behinderung. Sie tragen weiße Badekappen, damit man sie im Notfall besser erkennt und schneller helfen kann. Außerdem gibt es für sie zum Beispiel mehr Platz in der Wechselzone und mehr Unterstützung, damit sie hier am Bonner Triathlon mitmachen können.
4: Das war WDR aktuell.
2: Dankeschön. WDR 4, die Verkehrslage. Die A31 Oberhausen Richtung Gronau ist zwischen Gescher-Großfeld und Lechten-Aus nach einem Unfall gesperrt. Und dann noch die Sperrung für die A565 Bonn-Meckenheim. Die ist ja zwischen Bonn-Beuel und Bonn-Auerberg in beiden Richtungen wegen Brückenschäden im Moment gesperrt. Alle Staus jederzeit auch bei uns in der WDR 4 App. Ich wünsche Ihnen eine gute und vor allen Dingen eine sichere Fahrt.
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2: Morgen, wie laufen die Vorbereitungen für die Fußball-WM bei Ihnen? Ich helfe ein bisschen nach und packe heute einen Fußballbeutel für Sie. Als erstes mal ein paar Deutschland-Luftschlangen in den Beutel und dann so ein Stift oder besser so ein Stick, mit dem Sie sich die Deutschlandflagge aufs Gesicht malen können. Es läuft also. Schönen Sonntag.
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0: WDR4 ist hier. Fußball-WM. Nächste Woche geht's ja los und gestern schon das erste Testspiel nochmal gegen die USA der deutschen Mannschaft 2:1 gewonnen. Und bei der WM werde nicht nur ich ihn vermissen, den Sportkommentator Béla Réthy. Ich erinnere mich an unzählige Abende mit ihm, zum Beispiel bei der WM 2014 Halbfinale.
1: Wir haben dieses Ergebnis mehrfach genannt und Sie haben es mehrfach gesehen, aber wenn man es nochmal ausspricht, Deutschland, Brasilien, 7:1, da muss man sich zwicken.
0: Ja, das war sicher eins der Spiele, die auch Béla Réthy nie vergessen wird. Im Dezember 2022 hat er dann sein letztes Spiel kommentiert. Da war nicht nur der Fernsehexperte Christoph Kramer sehr traurig. Und der hat zum Abschied von Béla Réthy was gesagt. Das werde ich nie vergessen.
2: Wenn ich eine Frau wäre, würde ich ein Kind von ihm wollen, so kann ich nur sagen. Ich liebe schon ein bisschen Béla Réthy. Ich bin mit ihm groß geworden. Ich verbinde mit dieser Stimme ganz, ganz große Events. Und von daher... Tausend Dank für ganz viel Gänsehaut.
0: Ja, absolut. Wo kann ich unterschreiben? Ab 11 Uhr Béla Réthy live bei uns zu Besuch. Ich freue mich sehr. Und wenn Sie Fragen an Béla Réthy haben, dann gerne her damit. Per Mail, wdr4.de oder über die WDR4-App. Gerne nehme ich auch eine Sprachnachricht von Ihnen. Schneider am Sonntag ist hier. Jetzt mit Musik von Coldplay. Klocks.

0: WDR4 ist hier am Sonntagmorgen. Promis in der Werbung, da gibt's ja eine lange Tradition. Ne? Rex Gildo zum Beispiel, der hat ja tatsächlich mal Werbung für Zahnpflege gemacht. Oder Franz Beckenbauer, ja mal für einen Malzgetränk. Und jetzt macht sie hier auch Werbung. Cher. Und für was macht Cher Werbung? Ja, für eine Haarkur.
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2: Really?
0: Was, wenn was mit deinen Haaren nicht stimmt, sagt Cher in einem Werbespot. Da brauchst du nur eine Polierung. Ja, da hätte ich spontan ja jetzt eher an Kojak gedacht, oder? Aber Hauptsache ist ja eh, das Haar sitzt. Wobei, ganz ehrlich, im Radio ist es wurscht, ne? Hier ist Cher. Und die Stimme sitzt bei ihr wie immer. Zum Beispiel jetzt hier bei Believe.

0: kurz vor 9:30. An der Stelle liebe Grüße nach Bonn. Da hat ja vor ein paar Minuten der Bonn-Triathlon angefangen. Los geht es ja mit Schwimmen, danach noch aufs Rad und gelaufen wird auch noch. Und wer heute Morgen nicht schwimmt, der kann beim Wetter vielleicht doch noch nass werden. Es gibt ab und an noch mal einen Schauer, aber es lockert langsam aber sicher überall auf. Und später gibt's dann auch öfter mal Sonne. Dazu erreichen wir in Monschau 17, in Münster 19, beim Triathlon in Bonn heute bis maximal 20 Grad. Ist, glaube ich, eine gute Temperatur für Sport machen, oder? WDR 4, die Verkehrslage. Die A31 Oberhausen Richtung Gronau ist zwischen Gescher-Coesfeld und Lechten-Ahaus gesperrt. Dort landet gerade ein Rettungshubschrauber. Und die A565 Bonn-Meckenheim ist auch gesperrt zwischen Bonn-Beuel und Bonn-Auerberg in beiden Richtungen, ja wegen Brückensperren. Alle Staus jederzeit und auch alle Sperrungen bei uns in der WDR 4 App. Ich bin Ute Schneider und wünsche Ihnen einen schönen Sonntag mit uns und vor allen Dingen eine gute und eine sichere Fahrt.
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Love is in the air, John Paul Young. Langsam können wir runterzählen, ne? Am Donnerstag geht's los mit der Fußball-WM. Ich bin gespannt, wie sich unser Gast Bellariti, der kurz nach 11 Jahr kommt, vorbereitet, wo er guckt, jetzt wo er nicht mehr offiziell im Einsatz ist. Gerne noch her mit Ihren Fragen an Bellariti. Und wir bereiten uns jetzt mal vor mit Fußballhits. Was meinen Sie? Und zwar mit denen aus der Zeit, als die Mannschaft noch selber gesungen hat. Jörg Brunsmann hat sich mal durch die Songs gehört und wir fangen mal mit einem Klassiker aus dem Jahr 74 an.

0: Das Lied erreichte damals fast eine goldene Schallplatte, obwohl es um die Sangeskünste der meisten Spieler ja nicht so wirklich gut bestellt war. Oder, wie Franz Beckenbauer es später sagte,
1: im Chor ein bisschen mitsingen, das ist das Einzige, was wir können. Wir sind ja keine Sänger, wir sind ja keine ausgebildeten Sänger.
0: Aber bei so viel Erfolg, da musste natürlich weiter gesungen werden. 1978, Fußball-WM in Argentinien, stellte man den Kickern einen erfahrenen Profi an die Seite.

Udo Jürgens und die Fußballnationalmannschaft. Auch dieses Lied wurde ein Hit und damit hatte man das Rezept für die nächsten Jahre gefunden. 1982 hieß es Olé España mit Hauptsänger Michael Schanze. 1986 dann Mexico mi amor mit Peter Alexander. Und 1990 durfte Udo Jürgens wieder ran.

Die Mannschaft wurde damals Weltmeister, dem Lied aber half das nicht. Es wurde kein großer Erfolg. 1994 sang die Nationalmannschaft das vorerst letzte Mal. Zusammen mit den Village People hieß es Far Away in America.

0: Oder doch lieber das Singen denen überlassen, die was davon verstehen? Herbert Grönemeyer zum Beispiel, der hat ja mit Zeit, dass sich was dreht, den offiziellen WM-Song zu unserer Heim-WM 2006 gemacht. Und der, finde ich, war echt gut.
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Toto mit Afrika. Ich finde, das hier fehlt noch im Fußballbeutel. Klapperhand. Können Sie Stimmung machen bei der WM? Werden die Nachbarn sich sehr freuen, zumal die Spiele ja für uns zum Teil in einer sehr ungünstigen Zeit gezeigt werden. Ich würde diese Klapperhand auf jeden Fall jetzt mal in den Beutel packen und damit noch kurz ein bisschen Stimmung machen für Mike Altwicker. Der kommt gleich mit Büchernachschub und ab 11 dann ja auch noch Bela Reti bei uns. Läuft bei uns am Sonntag bei Schneider.

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0: and Oates, Out of Touch, um kurz vor 10. Am Morgen ist es oft noch so ein bisschen grau und es kann auch noch mal einen Schauer geben, vor allen Dingen so nördlich der Ruhr. Aber im Verlauf des Tages ziehen die Wolken so ein bisschen weg und dann hat die Sonne bessere Chancen auf den Einsatz. Dazu die Temperaturen heute in Attendorn 17, in Lemgo 18 Grad und Aachen kommt auf maximal 20 Grad. Morgen starten wir erstmal freundlich, dann kann es hinten raus auch noch mal einen Schauer geben. Temperaturen ähnlich wie heute.
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2: Die Nachrichten mit Marion Meinker. Guten Tag.

0: Das Landeskriminalamt hat 3 Jahre nach der Einführung einer Spezialermittlung eine erste Bilanz gezogen. Es geht um eine besondere Maßnahme gegen das sogenannte Cyber-Grooming. Das ist das gezielte Ansprechen von Kindern und Jugendlichen im Internet durch Erwachsene, die sexuelle Absichten verfolgen. Anja Lordig, WDR-Landespolitik.
1: Mit sogenannten Scheinkind-Operationen geht das Landeskriminalamt Nordrhein-Westfalen gegen Cyber-Grooming vor. Dabei legen Ermittler mithilfe künstlicher Intelligenz Fake-Profile von Kindern auf sozialen Medien an, um Täter im Netz zu überführen. Kommt es zu strafbaren Inhalten wie sexuellen Aufforderungen oder dem Versand entsprechender Bilder, werden Beweise gesichert und die mutmaßlichen Täter ermittelt. Dies ist nach Angaben des LKA in 80% der Fälle gelungen. Für die Ermittler ein Erfolg. Wie viele Täter am Ende verurteilt wurden, konnte das NRW-Justizministerium auf WDR-Anfrage jedoch nicht beantworten.
0: In der Rentendebatte macht der Deutsche Gewerkschaftsbund einen Vorschlag. DGB-Chefin Fahimi fordert im Redaktionsnetzwerk Deutschland, dass es für alle Beschäftigten eine betriebliche Altersvorsorge geben soll, ergänzend zur staatlichen Rente. Ronald Lessig, WDR aktuell.
2: Rund 20 Millionen Menschen in Deutschland hätten keine betriebliche Altersvorsorge, meist weil sie in Betrieben ohne Tarifbindung tätig seien, kritisierte Fahimi. Dort sei es denkbar, die Beschäftigten in bestehende Modelle aufzunehmen. Die Gewerkschaften stünden bereit, das zu regeln. Konkrete Eckpunkte kündigte die DGB-Chefin für Ende Juni an. Klar sei, dass die Arbeitgeber mit in die Pflicht genommen werden müssten. Die betriebliche Altersvorsorge dürfe nicht einseitig zulasten der Arbeitnehmer gehen. Bei der Finanzierung sieht Fahimi Luft nach oben. In den meisten Ländern Europas liege der Rentenbeitrag bei 20% oder mehr und damit deutlich über den deutschen Sätzen.
0: Weitere Meldungen im Überblick. In der EU läuft eine Frist ab, bei der es um Lohnunterschiede zwischen Frauen und Männern geht. Mitgliedsländer hatten bis heute Zeit, neue Transparenzvorschriften einzuführen, etwa dass Firmen Gehaltsunterschiede offenlegen. Deutschland und auch andere Staaten haben das bisher nicht gemacht. Die Begründung ist unter anderem zu viel Bürokratie. Die EU könnte nun Strafzahlungen verhängen. Bundeskanzler Merz berät heute mit anderen Regierungschefs, wie man Russland zu Verhandlungen über ein Kriegsende in der Ukraine bewegen könnte. Merz trifft sich in London mit dem britischen Premier Starmer, mit Frankreichs Präsident Macron und dem ukrainischen Staatschef Selenskyj. Der hatte dem russischen Präsidenten Putin kürzlich vergeblich ein persönliches Treffen vorgeschlagen. Die deutschen Fußballer haben das letzte Testspiel vor der Weltmeisterschaft gewonnen. In Chicago besiegten sie den WM-Gastgeber USA mit 2:1. Die Tore machten Kai Havertz und Leroy Sané. Morgen reisen die deutschen Fußballer in ihr WM-Quartier in North Carolina. Ihr erstes Gruppenspiel ist nächsten Sonntag gegen Curaçao. Papst Leo feiert heute im Rahmen seiner Spanienreise einen großen Fronleichnamsgottesdienst. Dazu werden in der spanischen Hauptstadt Madrid Hunderttausende Menschen erwartet. Spanien gehört zu den Ländern, in denen Fronleichnam nicht am Donnerstag, sondern am Sonntag gefeiert wird.
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0: In Köln sind in der Nacht mehrere Schüsse abgegeben worden. Sie galten offenbar einem türkischen Imbiss im Stadtteil Höhenberg. Zu den Hintergründen ist bisher nichts bekannt. Ferle Selig für WDR aktuell.
4: Die Schüsse haben die Scheiben des türkischen Imbisses getroffen. Es sind mehrere Einschusslöcher zu sehen. Ob dabei jemand verletzt wurde, ist nicht bekannt. Die Polizei war vor Ort. Es gab später in der Nacht auch mehrere Festnahmen. Ob die in direktem Zusammenhang mit der Tat stehen, ist unklar. Die Kölner Staatsanwaltschaft hat die Ermittlungen übernommen.
0: Das war WDR aktuell.
5: Dankeschön. Wir schauen auf die Straße. Das geht relativ schnell, weil es gibt keine Staus, sondern nur die eine Meldung über die Sperrung. Die A565 Bonn-Meckenheim ist zwischen Bonn-Beuel und Bonn-Auerberg in beiden Richtungen wegen Brückenschäden gesperrt. Alle Staus jederzeit bei uns auch in der WDR 4 App. Ich wünsche Ihnen eine gute und vor allen Dingen eine sichere Fahrt.
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5: Mike Altwicker ist da und das heißt, es gibt Buchnachschub.
6: Auf jeden Fall, für alle Lesehungrigen gibt es heute
5: was. Wollte ich gerade sagen, da geht es um Schwimmen, aber es geht natürlich auch um Fußball. Hast du gestern geguckt, muss ich wissen.
6: Ich habe gestern tatsächlich nicht geguckt, aber ich bin so ein Fußball-Junkie, genau alle 4 Jahre bei einer WM gucke ich alle, wirklich, ich gucke alle Spiele, ich stream sogar die, die nicht übertragen werden. Also ich gucke alle Spiele und ich bin schon in Hab-8-Stellung und habe schon den Fanschal bereit.
5: Sehr gut, ich habe ja hier schon die Klappe an.
6: Ja, perfekt.
5: Ich mache schon Stimmung, aber gleich gucken wir erstmal ins Buch rein.
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0: Michael Jackson, Will You Be There? Mike Altwicker ist bei uns im WDR 4 Studio und hat ein Buch mitgebracht. Die Ozeanschwimmerin von Charlotte Tarnowski. Und ich bin mal verwegen und rate und sage, es geht um Schwimmen, oder Mike?
1: Wie kommst du denn da drauf?
0: Ja, ich weiß es auch nicht.
1: Also, es geht um Schwimmen, aber eigentlich geht es um Sophie. Und die hat gerade einen echt harten Schicksalsschlag erlebt. Mhm. Die hat nämlich ihre Familie verloren. Und zwar Mann, Sohn und Hund. Und die geht in dieser Trauer verständlicherweise irgendwie unter und die kann nur Ruhe in ihrem Kopf finden, wenn sie schwimmt. Mhm. Das ist so ein Hobby gewesen, das sie mit ihrem Sohn geteilt hat, und dann hat die auf einmal so eine Schnapsidee und die wird so ein bisschen zu ihrem Herzensprojekt, denn ein großer Traum ihres Sohnes war, einmal den Ärmelkanal zu durchschwimmen. Oh. Und Sophie beschließt nun, die Ocean 7 Challenge aufzunehmen. Das ist eine Challenge, wo du 7 Meerengen durchschwimmst alleine, und sie will das aber in einem Jahr schaffen, und das bedeutet halt 7 gefährliche Meerstraßen schwimmen zu durchqueren.
0: Wow, 7 Meeresstraßen in einem Jahr. Das klingt jetzt für mich ehrlich gesagt erstmal nach einem verwegenen Plan. Weiß sie tatsächlich, was sie da vorhat?
1: Also die Sophie, die weiß schon, was sie sich zutrauen kann. Und dann krault die irgendwann los. Da sind wir auch dabei, stundenlang im blauen Badeanzug mit der roten Badekappe durch die Weltmeere. Und ich kann sagen, das ist schon der absolute Wahnsinn. Und gleich beim ersten Mal, da gerät die in so einen Schwarm von Löwenmähenquallen. Ja. Das ist die größte Quallenart der Erde und ist auch eine Art Feuerqualle. Also die sind nicht ganz ungefährlich. Aber Sophie, die schwimmt weiter. Die schwimmt durch diesen eiskalten Nordkanal zwischen Irland und Schottland bis zu der Cook Strait in Neuseeland. Die kämpft gegen meterhohe Wellen. Die trifft Delfine. Sie trifft auch Haie. Sie ist manchmal in eiskalten Gewässern unterwegs. Aber sie wird dabei ja natürlich auch von ihren Gefühlen abgetrieben. Und so verwandelt sich das auch langsam in ihr alles. Da ist am Anfang dieser tiefe Schmerz. Da ist auch Zorn. Und dann gibt's am Ende aber auch so ein bisschen Hoffnung.
0: Das hoffe ich hoffentlich. Wie Sophie diese gewaltige Reise meistert und wer ihr dabei auch den Rücken frei hält, das klären wir gleich hier.

0: Blondie mit Heart of Glass bei WDR 4. Mike Altwicker ist da und er hat uns einen packenden Roman mitgebracht, Die Ozeanschwimmerin. Du hast gerade schon erzählt, Mike, da geht es um Sophie, die nach dem Verlust ihrer Familie durch 7 gefährliche Meeresstraßen schwimmen will. Aber so ein extremes Vorhaben, das schafft man ja eigentlich unmöglich alleine, oder?
1: Auf gar keinen Fall. Und zwar sieht man Sophie ja auf dem Cover, wie sie da mutig kopfüber in die Tiefe des Meeres gleitet. Aber im Buch ist natürlich immer jemand dabei. Mhm. Also es gibt so eine Crew, ihre Freunde. Da ist Thomas auf der einen Seite, ist der Mann ihrer Schwester. Da ist Raphael, das ist so ein junger Kollege, der mit ihr zusammenarbeitet und der das Ganze filmt. Und da ist Jona, die Zwillingsschwester ihres verstorbenen Mannes, die überhaupt nicht versteht, warum Sophie so anders trauert als sie. Mhm. Und dieses Zusammenleben auf dem Beiboot, diese Dynamik in diesem Team, die Gedanken, die Gefühle, die machen das Ganze zum einen zu einer unvergesslichen Reise. Und das ist aber auch das, was einen beim Lesen fesselt, was einen durch die Geschichte hindurchtreibt.
0: Ich schwimme ja auch ziemlich gerne, aber das würde ich mir, glaube ich, wirklich im Leben nicht zutrauen. Aber so wie du die Geschichte erzählst, glaube ich, ist das nicht nur unbedingt was für Leute, die gerne schwimmen, oder?
1: Nee, überhaupt nicht. Also das entwickelt so eine ganz eigene Dynamik, die Geschichte. Schon nach wenigen Seiten ist man selber mit im Wasser, egal ob man schwimmen kann oder nicht, und taucht ein in diese Gefühlswelt von Sophie. Die ist ja total aufgewühlt. Und Tarnowski, die schreibt packend, die schreibt emotional ganz dicht und dann entwickelt das so einen Sog, der einen einfach in die Geschichte reinzieht und nicht mehr loslässt.
0: Also das ist im Grunde genommen so ein Buch, was ich nicht mehr weglegen will, weil es dann doch so spannend ist.
1: Also ich habe mich da regelrecht durchgepflügt durch die Geschichte.
0: Im Kraulen.
1: Und wenn man dann am Ende wirklich fast atemlos aus der Geschichte wieder auftaucht, dann hat man trotzdem dieses Gefühl, wow, was war das für ein richtig toller Tag. Und ich finde, das ist so ein Buch, die braucht der Sommer. Solche Bücher braucht der Sommer.
0: Ja, vor allem, ich stelle mir das jetzt gerade vor, ich liege am Meer und lese das. Das ist, glaube ich, echt sehr, sehr passend. Also, das kommt heute in den Sonntagsbeutel. Die Ozeanschwimmerin von Charlotte Tarnowski erschien im Goldmann Verlag. Zack, ist drin im Beutel. Ich danke dir, ein schönes Wochenende.
1: Ebenso.

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0: Kurz vor halb elf. Gucken wir nochmal aufs Wetter. Das wird heute am Anfang so ein bisschen grau, aber später schafft es die Sonne tatsächlich zu kommen. In Bielefeld dazu 18 Grad, in Aalen 19 Grad und Nümrecht kommt auf maximal 20 Grad. WDR 4, die Verkehrslage A3 Arnheim Richtung Oberhausen. Vor dem Grenzübergang Elten mehr als 20 Minuten plus 2 Kilometer Stau. Und dann noch der Hinweis für die Sperrung von der A565 Bonn-Meckenheim. Die ist zwischen Bonn-Beuel und Bonn-Auerberg in beiden Richtungen ja wegen der Brückenschäden gesperrt. Alle Staus jederzeit auch bei uns in der WDR 4 App. Ich bin Ute Schneider und wünsche Ihnen eine gute und vor allen Dingen eine sichere Fahrt.
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0: Sick and Tired. Anastasia. Es gibt ja Menschen, die probieren gar nicht erst, sondern die würzen einfach alles auf Verdacht nach mit Maggi.
1: Ich benutze das in allem. Sei es Bolognese, sei es Sauce, alles. Also es macht das Essen wirklich sehr, sehr, sehr lecker.
0: Ja, die einen sagen so, die anderen so. Ne, Maggi, diese wirklich tolle Würze, durfte ja früher in keiner Küche fehlen. Ne, vor allen Dingen sonntags so in eine Suppe, ne, musste die rein. Manche probieren ja auch gar nicht erst, sondern machen sie einfach sofort rein. 140 Jahre wird Maggi. Axel Rowold erzählt die Geschichte.
2: Erstaunlich ist ja, dass es Maggi in jedem Supermarkt gibt. Dabei hören sich die Inhaltsstoffe an wie etwas aus der Apotheke.
3: Die Natriuminosinat, die Natriumgyanilat, Salz oder Schwefelsäure und Natronlauge.
2: Deftig. Aber nun, das Gewürzgebräu gilt nicht als Gefahrgut, sondern als gut. Gut für alle Fälle von Fadenspeisen, die dank ein paar Tröpfchen Maggi nach was schmecken. Häufig nach Maggi.
3: Das wissen selbst die Kinderlein, mit Würze wird die Suppe fein. Drum holt das Gretchen munter die Maggi-Flasch herunter.
2: Eigentlich müsste das Ganze Maggi ausgesprochen werden, italienisch, wie Formaggio. Denn Julius Maggi, Maggi, ist zwar in der Schweiz geboren, aber als Kind eines italienischen Einwanderers. Und tatsächlich heißt Maggi in der Schweiz Maggi.
4: Maggi Gold, es wird im echten Duft, Maggi Gold, es wird im Duft und schmeckt zur Sommer- und zur Winterzeit, Maggi Gold, Goldems.
2: Julius Maggis Jugend verläuft, sagen wir mal, gemischt. Schulwechsel, die Kaufmannslehre abgebrochen, eine Episode bei der Armee. Schließlich landet er im väterlichen Mühlenbetrieb. In einer Zeit, da die Industrialisierung die Arbeitswelt revolutioniert. Frauen stehen nicht mehr nur am Herd, sondern in der Fabrik. Julius Maggi erkennt, neue Produkte müssen her. Aus Erbsen, Bohnen, Linsen komponiert er den Prototyp der Tütensuppe, die leider nach nichts schmeckt. Er tüftelt weiter in der Suppenküche. Bis die Maggi-Würze in den Kesseln blubbert. Ihr Aroma erinnert an Liebstöckel, fortan auch Maggi-Kraut genannt, obwohl es in Maggi gar nicht vorkommt. Egal, die eher chemische Würze steht Maggis Erfolg nicht im Weg.
5: Liebe geht durch den Magen, schmackhaft muss alles sein. Hausfrauen, lasst es euch sagen, Maggi, das wird so fein.
0: Naja. Ich gestehe an der Stelle, ich bin kein Maggi-Freund, aber wer mag, ich meine, okay, ich bin auch ein Gebertyp.

0: WDR 4, Bela Riti zu Gast. Gleich nach 11 reden wir ganz ausführlich, aber wir müssen natürlich schon mal ganz kurz auf das Testspiel gucken. Ich sag erstmal, was der Trainer gesagt hat.
1: Ich glaube, war eine gute Generalprobe. Gegner sehr emotional gespielt, finde wir haben wieder sehr gut angefangen. Insgesamt bin ich mit der Umsetzung sehr zufrieden. Die Jungs haben einen guten Eindruck gemacht.
0: Julian Nagelsmann ist zufrieden. Erstmal hallo Bela Riti.
2: Ja, hallo, guten Tag.
0: Wie zufrieden waren Sie gestern mit dem Spiel?
2: Das war ganz okay. Also ich bin ein bisschen anspruchsvoll, aber jetzt in der Gesamtbilanz war das, glaube ich, der 9. oder 10. Sieg nacheinander. Das gibt ein bisschen was fürs Ego. Es war kein Feuerwerk, aber auf jeden Fall kristallisiert sich eine Stammelf heraus. Also schon beim vorletzten, vorletzten Länderspiel gegen Finnland und jetzt gegen die USA fast die gleiche Startelf. Interessant ist, dass auf der linken Verteidigerposition David Raum von Nathaniel Brown von Frankfurt verdrängt worden ist. Da steht fest, Neuer spielt immer noch nicht. Eine völlig überflüssige Diskussion, die da aufgemacht worden ist. Er ist ja immer noch verletzt, also trainiert überhaupt nicht. Ich weiß gar nicht, ob er gegen Curaçao spielt. Aber es war okay. So. Es war okay. Sané hat ein Tor geschossen.
0: Was will man mehr? Aber Sie sehen schon, ich muss den Mann nur anklacken. Dann redet er ohne Ende und ich verspreche es. Es geht nicht nur um Fußball, aber natürlich, wenn Bela Riti da ist, muss es auch ein bisschen um Fußball gehen. Wir freuen uns sehr, ab 11 eine Stunde mit Ihnen.

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0: Donna Summer on the Radio. Kurz vor 11 gucken wir nochmal aufs Wetter. Am Morgen ist es oft noch grau, dann kann es auch mal einen Regenschauer geben. Vor allen Dingen so nördlich der Ruhr wird es schon mal nass. Ansonsten im Verlauf des Tages immer weniger Wolken, dann machen sie doch so ein bisschen Platz für die Sonne. Die Temperaturen dazu in Remscheid 17, in Dortmund 18. Bergisch Gladbach kommt heute auf maximal 20 Grad.
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0: Die Nachrichten mit Marion Meinker. Guten Tag. Für Deutschland und mehrere andere EU-Staaten läuft heute eine Frist zur ungleichen Bezahlung von Frauen und Männern aus. Eigentlich sollen die Länder EU-Regeln der sogenannten Entgelttransparenzrichtlinie umsetzen. Damit soll die Einkommenslücke zwischen den Geschlechtern kleiner werden. Deutschland hat aber angekündigt, das erst später zu tun. Unternehmen befürchten mehr Bürokratie. Sarah Lopez, WDR Brüssel.
2: Die Entgelttransparenzrichtlinie sieht vor, dass der Gehaltsunterschied von Frauen und Männern mit dem gleichen Job in einem Unternehmen maximal bei 5% liegen darf.

0: Unternehmen ab 100 Mitarbeitern müssen die Durchschnittsgehälter von Frauen und Männern veröffentlichen und die Gehälter gegebenenfalls angleichen. Passiert das nicht, haben die Betroffenen Anspruch auf Schadenersatz. Außerdem müssen die Unternehmen das Gehalt von ausgeschriebenen Jobs offenlegen. Gleichzeitig dürfen sie in Bewerbungsgesprächen nicht fragen, was die Bewerberin im früheren Job verdient hat.
1: In Zukunft soll in der amtlichen Statistik erfasst werden, ob Cannabiskonsum als Ursache für einen schweren Unfall gilt. Das Bundesverkehrsministerium hat dazu ein Gesetz vorbereitet, über das der Bundesrat kommende Woche abstimmen soll. Andreas Gerlach für WDR aktuell.
2: Im Gesetz konkret vorgesehen ist, den Grad der Cannabis-Einwirkung zu erfassen. Das wird aktuell bei Alkohol schon so gemacht. Es geht um Unfälle mit hohen Schäden oder bei denen mindestens eine Person verletzt oder getötet wurde. Mit der Erfassung von Cannabis-Werten soll die Unfallforschung verbessert werden. Seit der Legalisierung von Cannabis vor rund 2 Jahren gilt im Straßenverkehr ein Grenzwert von 3,5 Nanogramm THC je Milliliter Blut. Wer mehr hat, muss mit 500 € Bußgeld rechnen, sowie Fahrverbot und Punkten. Kommt noch Alkohol dazu, werden 1.000 € Buße fällig.
1: Weitere Meldungen im Überblick. Das NRW-Landeskriminalamt hat eine Zwischenbilanz gezogen zu einer speziellen Ermittlungsmethode im Internet. Damit sollen Täter überführt werden, die sexuellen Kontakt zu Minderjährigen suchen. Etwa 750 solcher Cyber-Grooming-Fälle konnte das LKA in den letzten 3 Jahren feststellen. Um Verdächtige zu finden, setzen die Ermittler gefälschte Profile von Kindern ein. In Köln sind in der Nacht mehrere Schüsse abgegeben worden. Sie galten offenbar einem türkischen Imbiss im Stadtteil Höhenberg. Verletzt wurde niemand. Der Täter soll nach den Schüssen in ein Auto gesprungen sein. Die Polizei stoppte den Wagen. Die 3 Insassen wurden festgenommen. Die Polizei untersucht jetzt, wer von ihnen geschossen hat. Die Hintergründe der Tat sind noch unklar. In Armenien wird heute ein neues Parlament gewählt. Das Land auf der Grenze zwischen Europa und Asien war lange Zeit eng mit Russland verbündet. Doch die Regierung will unabhängiger werden und sich eher Richtung Europa orientieren. Moskau hat daher Sanktionen gegen Armenien verhängt. Dort wurden vor der heutigen Wahl Mitglieder einer prorussischen Partei festgenommen.
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1: Tradition, Musik und jede Menge Schützenfeststimmung gibt's an diesem Sonntag in Düren. Dort richtet die St. Antonius Schützenbruderschaft das Bezirksbundesschützenfest aus. Claudia Becker, WDR aktuell.
4: Höhepunkt ist der große Festumzug von 14.30 Uhr bis etwa 16.30 Uhr. Erwartet werden zahlreiche Gastvereine und insgesamt bis zu 900 Teilnehmerinnen und Teilnehmer im Zug. Rund um das Festgelände gibt es außerdem ein buntes Programm für die ganze Familie sowie eine kleine Kirmes. Zum Abschluss des Schützenfest-Wochenendes steigt ab 20 Uhr der Königsball mit Live-Musik. Der Eintritt ist frei.
1: Das war WDR aktuell.
5: Dankeschön. WDR 4, die Verkehrslage. A3 Köln Richtung Arnheim zwischen Kreuz Oberhausen West und Kreuz Oberhausen 4 Kilometer stockend. A3 Arnheim Richtung Oberhausen zwischen Grenzübergang Elten mehr als 20 Minuten plus 2 Kilometer Stau. A4 Aachen Richtung Köln zwischen Grenzübergang Fettschau und Aachen-Laurensberg 10 Minuten plus 2 Kilometer Stau. Und dann noch der Hinweis für die Sperrung A565 Bonn-Meckenheim. Die ist zwischen Bonn-Beuel und Bonn-Auerberg in beiden Richtungen ja wegen Brückenschäden im Moment gesperrt. Alle Staus jederzeit auch bei uns in der WDR 4 App. Ich wünsche Ihnen eine gute und vor allen Dingen eine sichere Fahrt.
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5: Tag, Bela Reti ist zu Gast bei WDR 4 und manchmal sagt ja ein Gesang mehr als viele Worte.
6: Es gibt nur ein Bela Reti,
5: Und da muss er grinsen, der Bela Reti. Wie war das, als so besungen zu werden zum Abschied?
7: Ja, da die Sänger waren 2 Weltmeister,
5: ja.
7: Bernd Mertesacker und Christoph Kramer,
5: ja.
7: Der war die ZDF oder sind immer nur die ZDF-Experten. Ja, das war anlässlich meines allerletzten Fußballspiels,
5: ja.
7: WM-Halbfinale,
5: ja.
7: In Katar 2022, Marokko gegen Frankreich. Ja, wie ist das? Ich wollte eigentlich schon runtergehen, eine Zigarette rauchen, weil das war ja verboten im Stadion. Und mein Assistent hat mich festgehalten und gesagt, nee, pass auf, Bela, hier passiert gleich noch was. Und dann geschah, was wir gerade gehört haben. Das ist natürlich unheimlich emotional, wenn man nach in der 30, 35 Live-Reporter-Jahren so einen Abschied geschenkt bekommt, an seinem eigenen Geburtstag auch noch, an dem Tag, also das kannst du alles nicht erfinden.
5: Nee, das kann man
7: hätte
5: nicht erfinden.
7: Man als Drehbuch, als B-Movie wahrscheinlich als zu schlecht abgelehnt.
5: Wunderbar. Wir machen jetzt auch das WDR 4-Movie gleich kurz hier nach ein paar Songs.

0: 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WDR 4 Schneider am Sonntag. Nächste Woche geht ja die Fußball-WM los und bei uns zu Gast heute der Sportjournalist und ehemalige Fußballkommentator Bela Reti. Und der Mann, mit dem haben wir ja sehr viele Fußballabende auf dem Sofa verbracht. Ich habe Haltung angenommen, als ich das erste Mal mit ihm telefoniert habe. Bevor es jetzt richtig gleich losgeht mit uns beiden, würde ich jetzt mal ein paar Fragen für zum Kennenlernen loswerden.
1: Okay.
0: Wenn Sie eine Fähigkeit haben dürften, lieber unsichtbar sein oder Gedanken lesen?
1: Lieber Gedanken lesen.
0: Der ungewöhnlichste Job, den Sie je gemacht haben?
1: Der ungewöhnlichste Job, den ich gemacht habe, war Fahrer für eine Konzertagentur, als ich Taxifahrer war und große Rockstars mit einem weißen Bentley durch die Gegend kutschiert habe, wie Led Zeppelin, Bob Dylan und so weiter. Das war ganz schön.
0: Ja, das hört sich spannend an. Wenn Sie irgendwas nochmal erleben dürften, was wäre denn das?
1: Ja, nochmal, meine Eltern kommen ja oder stammen aus Ungarn, habe da nie gelebt, keinen einzigen Tag. Wäre mal interessant gewesen, wie das Leben verlaufen wäre, wenn ich dort weiter gelebt hätte, wo meine Familie herkommt.
0: Mhm. Im Urlaub fahren Sie lieber in die Berge oder ans Meer?
1: Ans Meer.
0: Wie lange brauchen Sie morgens im Bad?
1: 8 Minuten.
0: Schon mal gestoppt. Schönstes Kompliment, was Sie in letzter Zeit bekommen haben.
1: Wir vermissen Sie so sehr.
0: Ja, das ist hier auch schon mehrfach gemeldet worden. Wenn der Satz anfängt mit Fußball ist, wie geht er weiter?
1: Der Kitt der Welt, der Gesellschaft, die Sportart, die die meisten Menschen auf diesem Globus bewegt.
0: Lieber zuhören oder lieber selber erzählen?
1: Ah, ich bin schon Schwätzer. Lieber selbst erzählen.
0: Gibt es sowas wie ein Lebensmotto?
1: Meine größte Stärke ist die Gelassenheit.
0: Sehr gut. Das werden wir jetzt heute mal ein bisschen testen. Bela Reti bei uns zu Besuch. Er bleibt die ganze Stunde und wenn Sie Fragen haben, gerne noch her damit. Mailen oder nutzen Sie unsere WDR 4 App.

0: You Bring On The Sun, London Beat. Am Sonntag bei WDR 4. Wenn der Sportjournalist Bela Reti zu Gast ist, und das kurz vor der WM, ist ja klar, es geht kein Weg am Fußball vorbei. Aber erstmal gucken wir jetzt auf den persönlichen Weg. Bela Reti, Ihre Eltern sind ja kurz vor Ihrer Geburt aus Ungarn geflohen. Dann sind Sie in Wien zur Welt gekommen, aber dann ging es sehr schnell nach Brasilien.
1: Genau so. Das war Dezember 56, bin ich geboren. Meine Eltern sind im Zuge des Aufstandes der Ungarn, der Revolution gegen die Sowjetbesatzung geflüchtet. Mein Vater war politisch auch verfolgt, ist von der Uni geflogen. Also gab viele Gründe, das Land zu verlassen. Und wir wären fast in Österreich hängen geblieben, in St. Pölten in der Wachau. Mhm. War auch ein ganz schönes Leben gewesen unter Winzern. Aber die Halbschwester meiner Mutter lebte bereits in Brasilien seit 1949. Und die Familie meiner Mutter floh ja mit, die Familie vom Vater nicht. Und das war die einzige Anlaufstelle im Ausland. Das war dann São Paulo, damals auch kein Dorf, heute 24 Millionen Einwohner, damals auch schon 9 ja. Millionen.
0: Also und ich meine, groß, ja. Sie kommen in Brasilien an, dann praktisch als Junge. Und dann ist ja auch klar, Fußball sofort ein Riesending, oder?
1: Wahrscheinlich schon als Baby, ja. Also wir hatten zu Hause keinen Fernseher, aber das Radio spielt eine sehr, sehr große Rolle, spielt immer noch in Südamerika bei Sportübertragungen. Und ich habe meine Eltern damit schikaniert, dass ich immer diese brasilianischen Reporter imitiert habe, offenbar als Fünfjähriger. Also offenbar hatte ich schon immer eine gewisse Affinität zu diesem Beruf.
0: Sie sind dann mit 11 nach Deutschland gekommen und das erstmal alleine, ohne die Sprache ja richtig zu können.
1: Genau. Also ich galt ja als nicht leicht erziehbar, was heute kein Mensch versteht. Also Freigeist. Und ich bin, es gab ein Internat in Bayern, in der Nähe von Regensburg, für ungarische Kinder, die 56 geflohen sind mit ihren Familien aus Ungarn. Und da wurde ich hingeschickt. Habe da ein Schuljahr verbracht mit Unterbrechungen, bin ja dann geflüchtet aus dieser Schule, das habe ich ja schon in meinem Buch damals geschrieben, wurde zurück nach Brasilien als Zehnjähriger mit einem Taschenmesser in der Hose, mit fünf Mark und einem Leberwurstbrot.
0: Wollten Sie mal kurz zurückfahren?
1: Wollte das mal kurz zurückfahren, hatte meinen Sitznachbarn, den Robby, überredet, der eigentlich ganz zufrieden war im Internat, fand meinen Plan aber viel geiler. Also meine Idee, ich hatte dann recherchiert, das Recherchieren konnte ich damals anscheinend schon, dass man mit dem Zug von Regensburg nach München müsse. Von da nach Hamburg, da gibt's einen Hafen, da gehen wir auf irgend so ein Schiff und versuchen uns als Tellerwäscher und dann zurück nach Brasilien mit dem Schiff und dann würde man meine Eltern klingeln und die freuen sich bestimmt.
0: Ja, ganz so ist es nicht gekommen, Nein. Kann ich jetzt schon verraten. Die Eltern sind dann doch auch nach Deutschland gekommen.
1: Genau
0: und wie
1: so.
0: Es da weitergeht, das verraten wir Ihnen gleich.
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0: Cat Stevens mit Father and Son bei WDR 4. Gerade schreibt der Stefan, Bellariti, allein die Stimme. So viel Fußball, so viel Geborgenheit.
1: Ach, wie schön.
0: Das ist ein schönes Kompliment.
1: Ich bin immer in die Wohnzimmer eingedrungen der Menschen. Ja,
0: genau.
1: Ja. Und habe die Decke über die ausgebreitet.
0: Genau, viele sagen ja auch, sie sind im Grunde genommen wie so ein altes Sofa, was immer dazugehört
1: ist. Genau, alt stimmt, Sofa nicht. Ja.
0: Sie haben gerade schon erzählt, Sie sind sehr jung nach Deutschland gekommen. Ihre Eltern sind dann irgendwann nachgekommen. Aber es ist ja wirklich schwierig. Sie haben überhaupt kein Deutsch gesprochen. Und ich meine, wenn man sich überlegt, was für einen Job Sie nachher angenommen haben, das war ja schon krass, da gar nicht Deutsch zu können und anzukommen, oder?
1: Ja, ich bin ungarisch-portugiesisch aufgewachsen, also brasilianisches Portugiesisch. Und habe da so fließend Deutsch gesprochen, im Grunde genommen so mit 13, 14 erst. Mhm. Also Deutsch ist nicht ganz richtig hessisch,
0: ja.
1: Dann kann ich heute alles noch, ist kein Problem. das ist im Grunde genommen, vieles war Leidenschaft, vieles war Fleiß, aber ein Stückchen Stolz ist auch dabei. Das ist genau dieser Punkt, den Sie da ansprechen, mit als Nicht-Muttersprachler diesen Job zu machen.
0: Das schon?
1: Bei der die Sprache das Haupthandwerk ist.
0: Ja, das stimmt. Sie können wirklich viele Sprachen. Sie sind irgendwann Sportjournalist geworden. Sitzt man da und denkt, ich mag gerne Fußball und ich kann eigentlich gut quatschen und dann werde ich das einfach mal?
1: Ach, das war, ich wollte Journalist werden, sagen wir mal insgesamt. Das hätte auch Wirtschaft, Politik oder Kultur sein können. Mhm. Sport war schon die Leidenschaft und ich habe dann gejobbt beim ZDF während des Studiums im Sportarchiv.
0: Mhm.
1: Das waren also Wochenenddienste für das aktuelle Sportstudio, was in Wiesbaden damals in diesem alten Backsteinstudio stattfand. Und da hat man Fotos rausgegeben, Textrecherchen gemacht für die großen Fernsehstars damals, wie Dieter Kürten oder Harry Valerian und Hans-Joachim Friedrichs. Und hat man die mal kennengelernt. Und in der Zeit war dann die Fußball-Weltmeisterschaft in Argentinien 1978. Und die lief da überall auf den Monitoren und die ganzen Sportreporter waren dort. Und dann haben die erzählt, wie es da so zugeht in Buenos Aires. Und das hat mich dann so geflasht, dass ich sage, ich mache jetzt mal ein Praktikum in der Redaktion. Das habe ich ein Jahr später auch gemacht tatsächlich. Und das war dann der Weg, der mir dann vorgeschwebt ist.
0: Ist das ein Traumjob, würden Sie das schon sagen?
1: Ja, das ist schon. Also in 60, 70 Ländern gewesen zu sein, auf allen Kontinenten, immer den besten Sitzplatz zu haben im Stadion, ein Kommunikationsberuf, viele super Kolleginnen und Kollegen gehabt, mit denen man unterwegs war. Das ist so in dem Gesamtpaket war das schon toll. Also es war nicht sehr familienfreundlich, aber das war schon faszinierend.
0: Was vermissen Sie am allermeisten?
1: Im Grunde genommen die Kollegen. Also wenn ich heute mir so eine Sendung anschaue, weiß ich genau, wie der Tagesablauf aussieht, wie das Hotel aussieht, wann die ins Stadion fahren, wann die Sitzung war, wann die essen gegangen sind miteinander. Dieses Ambiente von ein bisschen Klassenfahrt und sowas weltweit, das war schon, ich bin ja so ein Gruppen- und Teammensch.
0: Ja.
1: Das ist dann schon sonderbar, wenn man alleine da vom Fernseher sitzt und sagt, die wissen genau, wo die alle sind und jetzt bin ich hier.
0: Ja, ja. Okay. Aber jetzt ist er erstmal hier bei WDR 4 und da bleibt er noch ein bisschen. Sollten Sie eine Frage haben, gerne her damit. Ansonsten habe ich mir auch noch genügend eigene überlegt. Das hier ist Laura Branigan mit Gloria. Schönen Sonntag mit uns.

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0: Smokey um 11:30. Gucken wir erst aufs Wetter am Nachmittag, machen die Wolken so ein bisschen Platz für die Sonne und dann wird's auch mal ein bisschen freundlicher. Die Temperaturen heute in Olpe 18 Grad, in Castrop-Rauxel 20 und Köln kommt auf maximal 21 Grad. 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Und da haben wir heute natürlich den Mann der Stunde da, Bela Reti, die Verkehrshinweise heute bei uns.
1: A3 Köln Richtung Arnheim, zwischen Kreuz Oberhausen West und Kreuz Oberhausen, 4 Kilometer stockender Verkehr. A3, Arnheim Richtung Oberhausen vor dem Grenzübergang Elten, mehr als 20 Minuten plus 2 Kilometer Stau. Dann die A3 Köln Richtung Frankfurt zwischen Loma und Kreuz Bonn-Siegburg, etwa 10 Minuten plus 5 Kilometer stockender Verkehr. A4, Aachen Richtung Köln zwischen Grenzübergang Fettschau und Aachen-Laurensberg, etwa 10 Minuten plus 2 Kilometer Stau. Und last but not least, A565 Bonn-Meckenheim ist zwischen Bonn-Beuel und Bonn-Auerberg im beiden Richtungen wegen Brückenschäden gesperrt.
0: Schöner wird es die Verkehrshinweise in diesem Leben nicht mehr geben. Wir wünschen Ihnen eine gute und eine sichere Fahrt.
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1: WDR 4, Schneider am Sonntag, Bela Reti ist zu Gast und hier schreibt gerade Michael aus Selm, es ist so schön, die Stimme wieder zu hören, Erinnerung an gute Zeiten. Das finde ich auch, kann ich unterschreiben. Wir haben gerade schon gesagt, ist ein Traumjob gewesen. Gab es auch irgendwas, was Sie an dem Job eigentlich nicht mochten, Sportreporter zu sein? Jemand schreibt hier zum Beispiel, wurden Sie mal angefeindet?
2: Nee, also angefeindet wird jeder, der heutzutage guten Abend sagt. Also das ist jetzt überhaupt, das muss man ja trennen. Da ist der Absender eher das Problem als der Empfänger, finde ich, in häufigsten Fällen. War schon der Fall, aber im Nachhinein, man neigt ja dazu, irgendwelche sozialen, medialen Kritiken oder Anfeindungen als mehrheitsfähig zu erachten. Das ist ja einfach nur ein kleiner Teil des Ganzen.
1: Stimmt.
2: Und das habe ich ja jetzt gehört, als ich mitgekriegt, dass ich auf gehört habe, dass der Zuspruch doch so gewaltig war, dass es eigentlich überwog.
1: Ja, also, schön, ja. Aber das ist doch auch schön, dass man das dann auch endlich mal kriegt, weil die Meckerer melden sich eher als die Lober, finde ich.
2: Ja, ja, also keine schreibt irgendwas
1: findet
2: das schön.
1: Ja,
2: und keiner schreibt den Politikern einen guten Job gemacht, also schreiben nur, wenn die Mist gebaut haben.
1: Sollten wir vielleicht uns mal vornehmen. Ja. Ingrid aus Köln hat, finde ich, auch eine sehr schöne Frage. Wenn Sie nochmal ein Interview führen dürften, müsste auch gar nicht aus dem Sportbereich sein, wen würden Sie gerne nochmal interviewen?
2: Also eigentlich Menschen, die nicht mehr leben. Die Generation der Musiker, die alle mit 27 gestorben sind. Jim Morrison, Janis Joplin, Jimi Hendrix. Das war eine irre Zeit, eine wilde Zeit, eine revolutionäre Zeit. Und eigentlich würde ich gerne die Reinkarnation dieser genannten erleben und mit denen nochmal kurz sprechen, was sie bewogen hat, so wild, so schnell zu leben und so früh abzutreten.
1: Ich bin ja ein bisschen neidisch, weil Sie ja Robert Redford tatsächlich kennengelernt haben.
2: Robert Redford und auch noch Rod Stewart.
1: Oh, ja. Wahnsinn.
2: Ja, das waren die beiden bekanntesten. Und Paul McCartney habe ich mal interviewt.
1: Auch noch, meine Güte.
2: Ja, ja. Das hört dann noch auf. Ja, und dann Jogi Löw.
1: Jogi Löw auch noch. Und Julia Nagelsmann wahrscheinlich auch noch.
2: Ja, ja.
1: Sehr gut. Es wird natürlich hier sehr häufig auch gefragt, was war wirklich das, wo Sie gesagt haben, Mensch, das war so ein Spiel, unvergessen, das werde ich nie vergessen. Ich meine, gut, ich gemeinsam mit Ihnen zusammen das 7-1 natürlich. Aber welches Spiel war wirklich so eins, wo Sie sagen, Mensch, das war wirklich, das hat mich geprägt irgendwie oder das fand ich wirklich besonders spannend?
2: Das war dann neben dem 7-1, was ja gar nicht so einfach zu kommentieren war, weil die jegliche Spannung fehlte. Nach 28 Minuten stand es 5-0. War ja das mein erstes Finale. Mhm. Das war 96 in Wembley, das EM-Finale zwischen Deutschland und Tschechien. Und da fiel das erste Golden Goal der Geschichte durch Oliver Bierhoff.
1: Auf einmal war Schluss, da war man schon ein bisschen...
2: Und
1: auf einmal war
2: Schluss, hat die Mannschaft erstmal gar nicht geschnallt. Also die regelunkundigsten Menschen sind ja immer die Profis selbst.
1: Das stimmt.
2: In dem Moment, als die nicht sofort anfingen zu jubeln, dachte ich, Moment, war da ein Fehler in der Vorbereitung. Also Golden Goal hat ja die ganze Nation drüber gesprochen.
1: Genau.
2: Es war kein Fehler in der Vorbereitung. Und da war der Laptop abgestürzt. Die Geschichte habe ich schon oft erzählt. Da habe ich von so einem Pizzakarton kommentiert, weil ich da die ganzen Fakten aufgeschrieben hatte. Das war mein erstes Finale. 3 Tage vorher erst erfahren, dass ich es machen werde, machen darf. Und über 30 Millionen Zuschauer. Berti Vogts als Trainer. Da war der letzte EM-Titel Deutschlands, war unter Berti Vogts.
1: Mhm.
2: Darf man nicht vergessen, hier aus NRW, aus dem Niederrhein. Das war für mich das Prägendste. Weil nach dieser Pizzakarton-Geschichte dachte ich, okay, wenn das gut geht, dann kann nichts mehr passieren.
1: Dann kann nichts passieren, kann ruhig auch Stromausfall sein. Das hatten wir ja mal auch, dass wir kein Bild hatten.
2: 2008 war das, ja.
1: Da waren Sie praktisch Radiomoderator im Fernsehen.
2: Ja,
1: das
2: ja.
1: war auch, finde ich, sehr, sehr spannend. Und ist das denn so, dass Sie schon nervös waren? Also ich bin ja beim Fußballgucken wahnsinnig nervös. Also die Leute gucken ja gar nicht gerne mit mir, weil sie mal sagen, du musst nicht schreien, die hören dich nicht.
2: Ja.
1: Aber ich habe das Gefühl, ich muss da diese Emotionen rauslassen. Wie nervös waren Sie denn da?
2: Eigentlich gar nicht. Man hat natürlich durch die großen Spiele, die man gemacht hat, 3-mal WM-Finale, 3-mal EM-Finale, 7-mal Champions-League-Finale, weiß man natürlich am Morgen, wenn man aufsteht, okay, heute Abend ist ein besonderes Ereignis, das ist klar. Ein gesundes Lampenfieber, eine Anspannung, eine Konzentrationsform, die vielleicht anders ist als in der ersten Runde des DFB-Pokals, aber keine Nervosität, da bin ich nicht der Typ für. Das ist ja eigentlich Unterhaltung, Spaß, Journalismus at its best. Da geht's nicht um elementare Dinge wie um Operation am offenen Herzen oder Krieg oder was weiß ich. Das ist Fußball.
1: Das ist schön. Bela Reti zu Gast heute bei WDR 4 und er bleibt noch ein bisschen bei uns. Wenn Sie noch eine Frage haben, gerne her damit.

0: Schneider am Sonntag mit Cloud und Substitute und vor allen Dingen mit Bela Reti, der ist live bei uns zu Gast. Und die Elke schreibt, es ist wirklich schade, dass er nicht mehr in unseren Wohnzimmern zu Hause ist.
1: Grüße Elke, an Elke.
0: Da kann ich nur unterschreiben. Aber sie sagt, ob das nicht eine Idee wäre, dass sie bei uns immer die Verkehrshinweise lesen würden. Weil das fände sie so klasse, die hätte sie noch nie so schön gehört.
1: Ich sehe es gerne im Stau seitdem, okay. Also seitdem ich es vorgelesen habe, gab es auch Staus. Vorher gab es ja gar keine.
0: Die haben wir extra eingeplant, damit sie ein bisschen länger lesen können. Ja. Viele wollen natürlich wissen, Neuer, die Diskussion. Kommen hier ganz viele Mails rein. Ne? Warum wird diese Diskussion aufgemacht und wollen einfach ihre Meinung dazu hören? Muss er jetzt wirklich ins Tor oder ist das wirklich unnötige Unruhe?
1: Das ist ein Thema, was die Gesellschaft fast schon spaltet.
0: Ja.
1: Also ich habe dazu eine klare Meinung, eine völlig überflüssige Rückholaktion angesichts der guten Leistungen von Oliver Baumann. In der Qualifikation auch gestern beim Freundschaftsspiel gegen die USA. Man lässt sich leicht blenden von großartigen Momenten, die Neuer tatsächlich hat. Das ist immer noch
0: unbedingt
1: ein überragender.
0: Klar.
1: Man denkt aber auch nicht an die Fehler, die er macht. Man denkt dann nicht an seine Verletzungsanfälligkeit, das ist eine unnötige Baustelle, die aufgemacht worden ist. Und ich bin nicht ganz sicher. Ich habe ja gestern gesehen, wie die Mitspieler auf Baumann zugegangen sind, mehrfach nach guten Paraden, ob die Mannschaft das auch mitträgt, diese einsame Entscheidung, sage ich mal, oder vom DFB. Also ich habe eine ganz klare Position. Er hat vor 2 Jahren seinen Rücktritt erklärt, er ist 40, aber ein großartiger Torwart, hat uns mehr oder weniger zum Weltmeister gemacht.
0: Absolut.
1: 2014, hat Geschichte geschrieben und ist over, wie die Schwaben sagen.
0: Ja. Also, das wäre jetzt genauso, als wenn Bela Reti sagen würde, so jetzt muss ich das nochmal übernehmen. Würden sie auch nicht machen, oder?
1: Nicht auf Kosten eines anderen Kollegen. Ja. Wir haben jetzt beim ZDF für die großen Spiele einen Rheinländer, der das sehr gut macht, Oliver Schmidt.
0: Ja.
1: Der kommt hier aus der Gegend, ist bedauerlicherweise für ihn bedauerlicherweise Fortuna Düsseldorf-Fan. Aber der macht das hervorragend und man kickt ja nicht jemanden raus, nur weil man selber sein Ego platzieren möchte.
0: Müssen wir jetzt nochmal ganz kurz sagen, dass ihr Herz natürlich für Frankfurt und Mainz für Schalke schlägt.
1: Genau,
0: haben wir das auch nochmal kurz
1: erwähnt. Man braucht ja auch Gegner.
0: Genau. Wo gucken Sie denn bitte das Eröffnungsspiel?
1: Das gucke ich in der Tat noch zu Hause am Donnerstag. Und am Freitag fahre ich dann nach Niedersachsen, weil da am Samstag die große Hochzeitsfeier meines Sohnes stattfindet.
0: Oh, das ist ja ein tolles Event.
1: Genau,
0: ja,
1: ich habe gestern die Rede fertig gekriegt. Also das habe ich lange hin und her geschoben, Gedankenbausteine gemacht. Das soll ja ein bisschen nett sein, nicht langweilig, auch emotional. Die ist jetzt fertig und Freitag geht's nach Niedersachsen und da wird Paul abgefeiert.
0: Absolut. Das wird ein tolles Event. Aber wie ist das? Aber das machen Sie dann schon auch frei, oder? So eine Hochzeitsrede? Oder sind Sie da wirklich mit Zettel?
1: Ich werde mich nie an den Text halten, wie immer im Leben. Ich halte mich nie an Texte. Aber ich habe natürlich ein Gedankengerüst, dass es nicht da ausufert oder ins Schwafeln gerät. Ich habe das auch ausgestoppt, professionell, wie wir sehen, 6,5 Minuten. Die Leute wollen ja dann auch essen und trinken. Also so Sachen machen. Ne? Und
0: der Profi bleibt einfach Profi.
1: Genau.
0: Bela Reti bei uns zu Gast. Wir freuen uns sehr, dass er da ist und noch ein ganz klein bisschen auch bleibt.
1: Ja.

0: WDR4 Schneider am Sonntag mit Bela Reti. Erst zu Besuch und es kommen hier jede Menge Lobhudeleien für Sie an. Also alle vermissen Sie und hier wird gefragt von dem Barco, wenn Sie nochmal ein einziges Spiel in Ihrer Karriere nochmal kommentieren dürften, welches wäre das?
1: Eins aus meinem Portfolio oder eins aus der Geschichte? Das ist jetzt die Frage. Ich nehme es einfach
0: egal, irgendeins.
1: Ich nehme dann die Geschichte. Also meine erste WM, die ich so halbwegs bewusst wahrgenommen habe, war 1970 in Mexiko. Und da gab es dieses Jahrhundertspiel zwischen Deutschland und Italien,
0: ja,
1: was Ernst Huberti im Fernsehen kommentiert hat vom WDR. Und das ging 4-3 für die Italiener aus in der Verlängerung. Beckenbauer in der Armschleife, weil er die Schulter kaputt hatte. Ausgleich in der 90. durch Karl-Heinz Stellinger. Das wurde damals in dem Zeitgeist entsprechend sehr nüchtern verkauft. Da wäre ich gerne aus dem Sattel gegangen nochmal und würde dieses Spiel nochmal kommentieren, ja, wenn es in die Neuzeit verlegt wird.
0: Ja, das ist echt lustig, wenn man alte Kommentare nochmal so anhört. Ne?
1: Das war der Zeitgeist, ja.
0: Und dann Tor.
1: Overath. Oder das Wembley-Tor, Rudi Michel. Oh, 3-2 für England. Das gibt Diskussionen. Das Wembley-Tor, da diskutieren wir schon seit 60
0: das
1: Jahren
0: drüber. Ist es schwierig, als Sportreporter neutral zu sein? Also man hat ja eine Meinung. Ist es schwierig, neutral zu sein?
1: Ist überhaupt nicht schwierig, wenn man noch nicht neutral sein muss. Man muss fair sein, man muss korrekt sein in der Bewertung, in der Kritik. Aber wenn die deutsche Nationalmannschaft ein WM-Spiel bestreitet, da habe ich überhaupt keinen Bock, neutral zu sein. Die Leute sind ja auch nicht neutral. Da ist man schon auch fanparteiisch. Man ist natürlich oft sogar kritischer als mit neutralen Spielen, weil das Herz noch mit einer Rolle spielt. Neutral sein ist langweilig. Man muss fair sein.
0: Mhm. Wie ist das jetzt wirklich in Rente? Wie stelle ich mir Bela Reti in Rente vor?
1: Ach, das ist ein hässliches Wort. Ich bin freiberuflicher Journalist.
0: So.
1: Ich mache so halt, ne?
0: Ja.
1: Ich reise viel. Ich habe zwei Enkelkinder, den Jonathan und die Josefine, die wohnen jetzt bei uns in Wiesbaden, bei meiner Tochter. Ich mache Firmenmoderation, ich mache Coaching von Reportern, ich mache ganz viele kleine Projekte, keine Verträge, Einzelprojekte. Weil man kann einfach nicht von heute auf morgen nach diesem Leben einfach aufhören und nichts tun. Und das ist schwierig, weil man diese Alltagsstruktur nicht mehr hat.
0: Ja, das stimmt.
1: Da musste man sich eine bauen. Mhm. Das dauert einen Moment, aber jetzt bin ich auf gutem Weg. 3,5 Jahre ist das jetzt her, dass ich aufgehört habe, seit Mertesacker und Kramer da gesungen haben.
0: Genau.
1: Und das ist schon okay.
0: Sehr schön. Und es gibt ja auch noch einen Grund zu feiern. Ende des Jahres wird genullt. Gibt es eine große Party?
1: Nee, da gibt es keine Party, weil man von solchen Partys selber nichts hat. Vielleicht später nochmal eine größere Runde, aber nur Bier. Jetzt zum Geburtstag an sich wird nur die Familie zu einem sehr schönen Essen eingeladen mit bisschen Wellen.

0: gleich viel Spaß beim Malen und viel Spaß bei der WM. Vielleicht noch ein Tipp, wie weit kommen wir?
1: Wenn wir das Achtelfinale überstehen, kommen wir sehr weit. Aber da beginnt die Skepsis.
0: Okay, dann vielen, vielen Dank. Dankeschön. Danke fürs Dasein.
1: Danke auch.

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2: Kurz vor 12. Müssen wir nochmal aufs Wetter gucken. Meine Güte, ich muss erstmal runterkommen. Bela Reti zu Besuch. Das war wirklich klasse und ich sag Ihnen, dieses Selbstporträt wird der Knüller. Am Morgen war es ja noch ein bisschen grau und da gab es auch noch ein bisschen Regen. Aber im Verlaufe des Tages sollen die Wolken sich jetzt so ein bisschen verziehen und dann gibt's auch tatsächlich Sonne. Und dann soll es auch trocken bleiben. Dazu die Temperaturen in Remscheid heute bis 17, in Dortmund bis 18, Bergisch Gladbach heute bis 20 Grad. Und dann gucken wir nochmal auf morgen. Da starten wir freundlich. Später gibt's dann aber Wolken und dann kann auch tatsächlich wieder ein Schauer dabei sein. Oder sogar ein Gewitter. Die Temperaturen morgen sind so 17 bis 24 Grad.
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2: Die Nachrichten mit Regina Münch. Guten Tag. Das Landeskriminalamt hat eine Bilanz zu den Anstrengungen gegen sogenanntes Cyber-Grooming gezogen. Dabei geht es um Kontaktaufnahmen zu Kindern und Jugendlichen übers Internet mit sexuellem Hintergedanken. Seit 3 Jahren finden in NRW regelmäßig Spezialoperationen dagegen statt. Simon Lanzerath, WDR aktuell, wie fällt die Bilanz des LKA aus?
3: Die Ermittler sagen, dass sie in den 3 Jahren rund 750 Anzeigen erstattet haben. In 80% der Fälle seien die Täter auch gefunden worden. Zu wie vielen Verurteilungen es dann auch wirklich gekommen ist. Dazu hat das Justizministerium dem WDR allerdings nichts gesagt.
2: Und wie kann man sich diese Spezialoperationen beim LKA vorstellen?
3: Ja, die Ermittler legen sich Fake-Profile von Kindern an, in Chats, auf Social Media, aber auch bei Videospielen. Dort laden sie Beiträge hoch mit Hilfe von künstlicher Intelligenz und oft dauert es dann nicht lange, bis der Erste anbeißt und obszöne Bilder schickt. Für die Ermittler geht es darum, Beweismaterial zu sichern. Laut einer Befragung der Landesanstalt für Medien NRW hat ein Viertel der Kinder und Jugendlichen in Deutschland schon Fälle von Cyber-Grooming erlebt.
2: Deutschland

0: Weltweit werden heute einzigartige Kultur- und Naturdenkmäler gefeiert, etwa besondere Ökosysteme wie das Wattenmeer, Bauwerke wie der Kölner Dom oder andere Orte der Geschichte. Am heutigen Aktionstag sind hunderte Veranstaltungen geplant. Er findet in Deutschland schon zum 20. Mal statt. Ferle Selig, WDR aktuell.
1: Im Ruhrgebiet ist zum Beispiel die Zeche Zollverein mit dabei, die mit ihrer Industriekultur eine wichtige Marke in Essen geworden ist. Dort wird es ein Programm aus Live-Musik, Yoga oder Konzerten geben. Dazu können Familien in der Mitmachzeche aktiv werden. Highlight ist das neue Welterbe-Forum, das heute passend eröffnet wird. Es soll ein neuer, zentraler Treffpunkt sein, um Gäste mit Informationen zu versorgen. Insgesamt gibt es 55 Welterbestätten in Deutschland.
0: Weitere Meldungen im Überblick. In der EU läuft eine Frist ab, bei der es um Lohnunterschiede zwischen Frauen und Männern geht. Mitgliedsländer hatten bis heute Zeit, neue Transparenzvorschriften einzuführen, etwa dass Firmen Gehaltsunterschiede offenlegen. Deutschland und auch andere Staaten haben das bisher nicht gemacht. Die Begründung ist unter anderem zu viel Bürokratie. Die EU könnte nun Strafzahlungen verhängen. Der ukrainische Präsident Zelensky hat Russland für einen Drohnenangriff auf ein Atommülllager verurteilt. Seinen Angaben zufolge hatte eine russische Drohne ein Lager für abgebrannte Brennelemente in der Nähe des Atomkraftwerks Tschernobyl getroffen. Die Behörden teilten mit, die Strahlungswerte seien stabil geblieben und es gebe keine Berichte über Verletzte. Der deutsche Tennisprofi Alexander Zverev spielt am Nachmittag um seinen ersten Grand-Slam-Titel. Im Finale der French Open tritt er ab 15 Uhr gegen den Italiener Flavio Corboli an. Es ist schon das vierte Mal, dass Zverev im Finale eines Grand-Slam-Turniers steht. Diese haben im Tennis einen hohen Stellenwert. Gewonnen hat Zverev sie aber bislang nie.
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0: In der Innenstadt von Münster wird es heute laut. Auf dem Prinzipalmarkt treffen sich hunderte Motorradfahrer. Es ist die Abschlussfeier eines mehrtägigen Bikertreffens. Ralf Tschichowski, WDR Münster.
3: Und bei dieser Feier gibt es so einige Preise, und zwar nicht für die schnellsten oder lautesten. Seit Donnerstag gab es in und um Münster einige Wettbewerbe. Wer kommt am elegantesten durch einen Hindernisparcours? Beim Geocaching mussten die Teilnehmer bei einer Art Schnitzeljagd mit Koordinaten durch das Münsterland. Die Motorradtage in Münster gelten als Familienveranstaltung. Das gilt für die Aktiven und für das Publikum heute auf dem Prinzipalmarkt. Vom schweren Reisemotorrad bis hin zum Vespa-ähnlichen Cityflitzer mit Batterie unter der Sitzbank ist alles dabei.
0: Das war WDR aktuell.
4: So, das ist jetzt hier WDR 4, die Verkehrslage. A1, Euskirchen Richtung Köln. Zwischen Euskirchen und Erfstadt 10 Minuten mehr Einplan, 6 Kilometer stockend. A1 Bremen Richtung Münster, zwischen Osnabrück Nord und Lengerich 10 Minuten plus 4 Kilometer stockend. A2 Dortmund Richtung Oberhausen, zwischen Oberhausen-Königshardt und Kreuz-Oberhausen 2 Kilometer Stau. A3 Arnheim Richtung Oberhausen, vor dem Grenzübergang Elten 20 Minuten mehr Einplan, 2 Kilometer Stau. 10 Minuten länger dauert es auch auf der A3 Arnheim Richtung Oberhausen, zwischen Dienstlaken Nord und Oberhausen-Holz. 5 Kilometer stockend. A4 Aachen Richtung Köln zwischen Grenzübergang Fettschau und Aachen-Laurensberg 10 plus 2 Kilometer Stau. A33 Osnabrück Richtung Bielefeld zwischen Osnabrück-Fledder und Borkloh-Kloster-Ösede 10 Minuten plus 5 Kilometer stockend. Und dann noch der Hinweis für die A565 Bonn-Meckenheim. Die ist zwischen Bonn-Beuel und Bonn-Auerberg in beiden Richtungen wegen Brückenschäden gesperrt. Alle Staus jederzeit auch bei uns in der WDR4-App. Ich wünsche Ihnen eine gute und vor allen Dingen eine sichere Fahrt.
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4: Tach, Bela Reti war ja bei uns zu Besuch und er hat ein wunderbares Selbstporträt gemalt, was er jetzt nochmal bitte selber beschreibt.
5: Ja, also Gott sei Dank muss ich damit mein Geld nicht verdienen. Die Aufgabe war, dieses Porträt mit links zu malen. Ja. Ich bin neurologisch zwar Linkshändler, hat man mal gemessen, aber offenbar wurde das abtrainiert. Sieht man an diesem Bild ganz gut. Quasimodo ist dagegen eine Schönheit. Ich habe die Bartstoppeln noch aufgemalt, die ich sonst habe. Diesmal war es rasiert. Also, und unterschrieben, wahrscheinlich kann das ins Kuriositätenkabinett. Dali und Picasso haben auch klein angefangen.
4: Sehr gut. Und es kommt natürlich in den Sonntagsbeutel und ich sage Ihnen, es ist gefühlt Kunst.
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Azzotti, der singt ja auch demnächst auf der Hochzeit von seiner Tochter, habe ich gelesen. Auf Sizilien wird gefeiert, 3 Tage lang. Und er macht ein spezielles Konzert für die Gäste. Hört sich gut an, oder? Und was sich auch gut anhört, ist, dass der Fußball-Sonntagsbeutel jetzt soweit wäre. Ich würde ihn zuschnüren. Ich gucke vorher noch mal, was drin ist. Also es sind Luftschlangen drin, Deutschland-Luftschlangen natürlich. Ein Stick fürs Anmalen, also dass man so eine Flagge auf die Wange kriegt. Ein Fußball-Sitzkissen packe ich noch rein. Das ist so ein aufblasbares, das ist schön warm am Popo. Dann natürlich hier diese Klapperhand, Deutschland-Armbänder und ich meine legendär. Kunst ist natürlich auch noch drin. Das Selbstporträt von Béla Réthy. Das kriegen Sie sonst nirgends. Und ich würde ehrlich gesagt noch eine Tasse draufpacken, wenn Sie erraten, welche Macke Béla Réthy hat. Ich würde 3 Macken zur Auswahl gehen. Immer auf den letzten Drücker kommt er. Er hat sich zwar schon anders gedacht, aber das klappt nie. Oder zweitens, Béla Réthy sammelt seit seiner Kindheit Panini-Sammelhefte. Oder Béla Réthy hat für jedes Turnier WM, EM immer ein paar Glückssocken. Was meinen Sie? 1, immer zu spät. 2 Sammelhefte, 3 Glückssocken. Sie können überlegen, ne? Dann packe ich die Tasse drauf. Gerne melden per Mail wdr4.de oder es geht auch über unsere WDR4-App. Und ich bin natürlich für Argumente, warum der Beutel zu ihm kommen soll, immer offen, ne? Also manchmal hilft ja so ein Argument. Melden Sie sich gerne, ich freue mich, mailen oder über die WDR4-App. Wer will den Sonntagsbeutel heute haben?

Joe Cocker und Jennifer Warnes Up Where We Belong war ja Teil des Soundtracks zum Film Ein Offizier und Gentleman. 83 gab es auch den Oscar für den besten Filmsong. Und ich finde, unser Fußballbeutel am Sonntag kann doch noch ein bisschen was kriegen. Und zwar habe ich noch einen Deutschland-Dosenkühler. So, jetzt ist aber wirklich zugebunden und gleich entscheiden wir, wohin er heute auf Reisen geht.

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0: Chardin mit Smooth Operator. Gucken wir nochmal aufs Wetter. Am Nachmittag haben die Wolken so ein bisschen Pause. Also das heißt, da kommt die Sonne auch schon mal dazwischen. Also es wird dann auch mal ein bisschen freundlicher. Die Temperaturen dazu in Fellbad 18 Grad, in Lünen 20. Königswinter kommt auf 21 Grad. WDR 4, die Verkehrslage, da ist langsam aber sicher ein bisschen mehr los. A1 Bremen Richtung Münster zwischen Osnabrück Nord und Lengerich 10 Minuten plus 5 Kilometer stockend. A3 Arnhem Richtung Oberhausen vor dem Grenzübergang Elten halbe Stunde plus 3 Kilometer Stau. A3 Arnheim Richtung Oberhausen zwischen Dienstlaken Nord und Oberhausen Holten 10 plus 6 Kilometer stockend. A4 Aachen Richtung Köln zwischen Grenzübergang Fettschau und Aachen Laurensberg halbe Stunde mehr einplanen, 3 Kilometer Stau. A30 Amsterdam Richtung Rheine vor dem Grenzübergang Bad Bentheim, auch da bitte eine Viertelstunde mehr einplanen, 3 Kilometer Stau. A33 Osnabrück Richtung Bielefeld zwischen Osnabrück-Fledder und Hilte am Teutoburger Wald. Da dauert es auch ungefähr eine Viertelstunde länger, 8 Kilometer stockend. A61 Koblenz Richtung Mönchengladbach zwischen Wehr und Dreieck Bad Neuenahr, auch da 10 plus 5 Kilometer stockend. Und dann noch der Hinweis für die Sperrung auf der A565 Bonn-Meckenheim. Die ist zwischen Bonn-Beuel und Bonn-Auerberg in beiden Richtungen wegen Brückenschäden ja im Moment gesperrt. Alle Staus jederzeit auch bei uns in der WDR 4 App. Ich bin Ute Schneider und wünsche Ihnen eine gute und vor allen Dingen eine sichere Fahrt.
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0: Ich und ich mit Stark bei WDR4 am Sonntag. Der Fußballbeutel wäre voll und geht heute nach Oberhausen zu Dennis. Hallo.
1: Hallo, jawohl.
0: Super, da freut sich einer, so soll das sein. Dennis, Sie sind großer Fußballfan, würde ich jetzt mal sagen.
1: Ja, mega, mega. Okay. Also ich sag mal, vom Fußballverein selber, MSV Duisburg, klar, ja, klar. Nur dritte Liga, aber ich verfolge eigentlich alle Ligen durch und ja.
0: Muss immer dabei sein. Das heißt, bei der WM wird jetzt wenig geschlafen, weil man muss viel gucken.
1: Genau, also schlafen über Tag, klar.
0: Sehr gut. Ich finde, man muss da Prioritäten setzen. Da haben Sie völlig recht. So, ich habe ja schon erzählt, was alles drin ist. Ich würde ja noch eine Tasse draufpacken, wenn Sie die Macke von Bellaretti richtig erraten. Ich sage nochmal, was im Angebot war. Erstens, er kommt immer auf den letzten Drücker, obwohl er eigentlich lieber anders möchte. Zweitens, Bellaretti sammelt seit seiner Kindheit Panini-Sammelhefte. Oder drittens, Bellaretti hat für jedes Turnier WM, EM immer Glücksocken gehabt. Was meinen Sie?
1: Also ich habe so ein Bauchgefühl und das tendiert mich zu C.
0: Okay, wir hören mal nach.
2: Also meine Macke ist, dass ich immer auf die letzte Sekunde hinarbeite. Das heißt also, ich habe immer mir vorgenommen, in Ruhe alles vorzubereiten, aber dann kommen da neue Ideen. Also ich bin wirklich, sowohl was die Ankunft zum Reporterplatz angeht, als auch die Vorbereitung angeht, bin ich wirklich immer auf dem letzten Drücker. Ich brauche dieses Adrenalin, glaube ich. Ich bin ja sehr ruhig, sonst diesen künstlichen Stress, um zu funktionieren.
0: Also es wäre eins gewesen, aber ist ja nicht schlimm, der Beutel ist ja auch so gut gefüllt.
1: Mega.
0: Dann wünsche ich auf jeden Fall jetzt ein ganz tolles Wochenende. Was das haben Sie noch vor?
1: Ich gehe nachher wahrscheinlich noch zur Frohen Leichnamskirmes in Oberhausen.
0: Ja, die klar. Natürlich. Und, das Wetter soll ja gut werden.
1: Ja, und wenn es nicht gut wird, dann kann man ja eben noch einen Regenschirm mitnehmen.
0: So wird es richtig gemacht. Genau. Richtig. Dann wünsche ich eine gute Rolle vorwärts oder rückwärts, danke, egal was Sie auf der Kirmes machen. Vielen Dank fürs Mitspielen und ein schönes Wochenende noch.
1: Tschüss.

Madonna mit Cherish bei WDR 4. Mit 20 Leuten auf einer Skihütte oder Camping mit alten Schulfreunden, das kann ja Spaß machen. Ne? Aber manchmal ist das ja mit der Abstimmerei, wenn man mit so einer Gruppe unterwegs ist, auch so ein bisschen anstrengend. Und genau darüber will der Jürgen Mayer gleich mit Ihnen quatschen. Der macht hier weiter. Ich bin Ute Schneider und sag mal bis bald.

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0: Billy Joel und der Piano Man. Was für eine wunderschöne Ballade. Das Wetter in Nordrhein-Westfalen am Nachmittag lockern die Wolken immer wieder auf und die Sonne kommt öfters zum Einsatz. Nördlich der Ruhr kann es auch länger grau bleiben. Bis auf einzelne Schauer bleibt es aber meist trocken. Dazu erreichen Velbert und Herford 18, Lünen und Hilden 20 und Königswinter 21 Grad. Der Tag morgen startet freundlich. Ab dem Mittag ziehen von den Niederlanden her aber wieder dichtere Wolken auf, die zum Abend hin Schauer, zum Teils auch kräftige Gewitter bringen.
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2: Die Nachrichten mit Regina Münch. Guten Tag. In London treffen sich heute die Regierungschefs von Deutschland, Frankreich und Großbritannien mit dem ukrainischen Präsidenten Selenskyj. Sie wollen beraten, wie der Krieg zwischen der Ukraine und Russland zu einem Ende kommen und die Ukraine weiter unterstützt werden könnte. Worüber dabei konkret gesprochen wird, erklärt Franziska Hoppen, WDR London.
3: Dazu gehören wahrscheinlich Militärhilfen, Finanzhilfen und auch die langfristige Unterstützung der Wirtschaft und Verteidigung. Und es soll um die Frage gehen, wie der Druck auf Russland weiter erhöht werden kann und was dabei sicherlich eine Rolle spielt, ist die jüngste Ablehnung Putins von direkten Gesprächen mit der Ukraine. Also eben die Frage, wie Europa auf die Ablehnung reagieren und welche Rolle Europa bei künftigen Verhandlungen über eine Waffenruhe spielen soll. Auch mit Blick auf die sogenannte Koalition der Willigen, der Zusammenschluss von mehr als 30 Ländern unter Führung von Frankreich und Großbritannien. Anscheinend sieht man da gerade ein Fenster für Gespräche der europäischen Seite mit Russland.
2: Mehrere Verkehrsunternehmen in NRW warnen, dass es seit einigen Jahren mehr Unfälle mit Straßenbahnen gibt. Laut einer Umfrage der Deutschen Presseagentur liegt das daran, dass Autofahrer Verkehrsregeln missachten. Markus Meyer-Gehlen, WDR aktuell, wie passieren denn diese Unfälle genau?
4: Laut den Verkehrsunternehmen passiert das oft, wenn Autos links abbiegen wollen. Da fährt man ja normalerweise schon mal so mittig auf die Kreuzung und muss dann noch auf den Gegenverkehr warten, der kommt. Aber was anscheinend viele nicht wissen, das darf man nur, wenn man keine Straßenbahn behindert. Also wenn von hinten zum Beispiel eine Straßenbahn kommt, dann darf man nicht auf der Mitte der Kreuzung stehen bleiben. Und da

0: kommt es dann oft zu diesen Unfällen. Die Stadtwerke in Bielefeld sagen, sie haben jetzt einige Ampeln so geschaltet, dass das seltener vorkommt. Und die Rheinbahn in Düsseldorf hat angefangen, Züge vorne rot zu lackieren, damit man die besser sieht, wenn sie ankommen. Außerdem soll es ein Assistenzsystem in den Bahnen geben, das Hindernisse erkennen kann.
1: Weitere Meldungen im Überblick. Das NRW-Landeskriminalamt hat eine Zwischenbilanz gezogen zu einer speziellen Ermittlungsmethode im Internet. Damit sollen Täter überführt werden, die sexuellen Kontakt zu Minderjährigen suchen. Etwa 750 solcher Fälle konnten in den letzten 3 Jahren ermittelt werden durch den Einsatz gefälschter Profile von Kindern. In Madrid sind nach offiziellen Angaben mehr als 1 Million Menschen zu einem Gottesdienst mit Papst Leo zusammengekommen. Die Gläubigen versammelten sich im Zentrum der spanischen Hauptstadt zu einer Fronleichnamsprozession. Spanien gehört zu den Ländern, in denen Fronleichnam nicht am Donnerstag, sondern am Sonntag gefeiert wird. Der Konsum von Cannabis soll künftig als mögliche Ursache für schwere Verkehrsunfälle in der Statistik erfasst werden. Über einen entsprechenden Gesetzentwurf des Bundesverkehrsministeriums soll in der kommenden Woche der Bundesrat abstimmen. Mit den zusätzlichen Daten soll die Unfallforschung verbessert werden.
2: WDR aktuell aus der Region.
1: In Köln sind am frühen Morgen Schüsse auf einen türkischen Imbiss abgegeben worden. Ein Großaufgebot der Polizei hat 3 Tatverdächtige festgenommen. Oliver Köhler, WDR Köln.
3: Einer der Männer soll am frühen Morgen mehrere Schüsse auf die Scheiben des geschlossenen Lokals abgefeuert haben. Es wurde aber niemand verletzt. Nach den Schüssen soll der Mann in einen Kleinwagen gesprungen sein. Die Polizei löste eine Fahndung aus. Wenige Kilometer vom Tatort entfernt stoppte der Kleinwagen. Die 3 Insassen versuchten zu flüchten. Beamte konnten sie aber festnehmen. Die Polizei untersucht jetzt, wer von ihnen geschossen hat. Die Hintergründe der Tat sind noch immer unklar.
1: Das war WDR aktuell.
4: Dankeschön. Hier ist WDR 4 mit der Verkehrslage. A1 Euskirchen Richtung Köln zwischen Euskirchen und Erftstadt. Etwa eine Viertelstunde plus, da gibt es 7 Kilometer stockenden Verkehr. A1 Bremen Richtung Münster zwischen Bramsche und Lengerich. Etwa 20 Minuten plus, 10 Kilometer Stau und stockender Verkehr. A3 Frankfurt Richtung Köln zwischen Siebengebirge und Kreuzberg und Siegburg. Eine Viertelstunde drauf, da gibt es 4 Kilometer Stau nach einem Unfall. A3 Arnheim Richtung Oberhausens vor dem Grenzübergang Elten. Etwa eine halbe Stunde plus, 3 Kilometer. Staut es sich da. A4 Aachen Richtung Köln zwischen Grenzübergang Fetscher und Aachen-Laurensberg ebenfalls eine halbe Stunde plus und 3 Kilometer Stau an der Grenze. A30 Amsterdam Richtung Rheine vor dem Grenzübergang Bad Bentheim eine Viertelstunde plus und 3 Kilometer Stau. Alle kommen zurück nach dem langen Wochenende offenbar. A33 Osnabrück Richtung Bielefeld zwischen Osnabrück-Fledder und Hilte am Teutoburger Wald etwa 20 Minuten plus. Von da werden uns 10 Kilometer stockender Verkehr an einer Baustelle gemeldet. Und der Hinweis zum Schluss, die A565 Bonn-Meckenheim ist zwischen Bonn-Beuel und Bonn-Auerberg in beiden Richtungen wegen Brückenschäden gesperrt. Alle Staus finden Sie jederzeit zum Nachlesen in der WDR 4 App und auf wdr4.de.
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4: Bei jeder Reise ist es wichtiger als das Ziel, mit wem man reist. Das ist ein Zitat, ich weiß gar nicht von wem, aber wir erzählen heute in Wunderschön Geschichten von Reisen mit ganz vielen Menschen. Reisen in der Gruppe, mit Freunden, mit dem Verein, mit der ganzen Firma. Das ist unser Thema an diesem Sonntag. Ich bin Jürgen Meier.

0: BDR 4 ist hier wunderschön. Am Sonntagnachmittag in der Gruppe reisen. Darum geht's heute hier bei Wunderschön. Julia Rehkamp aus Stadtlohn packt sich einmal im Jahr 40 Leute und geht mit denen aufs Schiff, segelt übers Eiselmeer in den Niederlanden. Das wird alles selbst organisiert. Das hat sie unserem wunderschönen Reporter Dennis Burg verraten. Gefunden hat sich die private Gruppe schon vor 30 Jahren.
1: Wir sind damals als Betreuer vom Ferienlager Jugendrotkreuz auf einer Segelfreizeit gewesen und haben im Anschluss gesagt, das sollten wir auch mal privat mit unter Erwachsenen tun.
2: Und seit 30 Jahren schippert ihr dann übers Eiselmeer. Zwischen 18 und 50 Jahre alt sind die Teilnehmer. Wer hat denn da welche Aufgaben?
1: Also es organisieren zwei im Vorfeld und der Rest unterstützt halt an Bord. Und das ist selbstverständlich, dass jeder Hand anlegt und beim Kochen, beim Segelziehen überall helfen muss, weil sonst würden wir uns ja nicht bewegen.
2: Stichwort Kochen. Was gibt's alles zu essen und wie wird das organisiert? Und gibt's manchmal ein bisschen Probleme bei der Rationierung des Essens auf hoher See?
1: Oh nein, das gibt es nicht. Es gibt einen festen Speiseplan, wir kaufen regelmäßig ein und wir haben nicht mal mehr einen Einkaufszettel, weil wir so routiniert sind in unseren Abläufen. Freitagsabends Kartoffelsalat mit Heißwürstchen, am Samstag wird gegrillt oder es gibt Spaghetti Bolognese und am Sonntag ist Restetag.
2: Ist denn das Segeln in einer Gruppe mit 40 Menschen, wo jeder jeden kennt, etwas ganz Besonderes?
1: Das auf jeden Fall. Also es unterscheidet sich deutlich von, ich gehe mal mit zwei Leuten auf einer Segeljacht oder ich bin mit 40 Leuten auf einem Segelschulschiff. Es ist ein Stück weit Freiheit, aber auch gemeinsam Dinge zu schaffen. Also der Zusammenhalt ist da enorm, weil alleine kann ich dieses Boot nicht bewegen. Und das ist einfach das, was ein gutes Gefühl gibt, Teil einer großen Truppe zu sein. Und das in einer tollen Kulisse mit Wind und Wellen und Sonne im Gesicht, gibt's für mich nichts Schöneres.
2: Ab wann entsteht ein Lagerkoller?
1: Also wer sich mit 40 Leuten auf einem Boot bewegt, der hat schon eine Motivation mitzufahren und hat, glaube ich, auch eine soziale Kompetenz, das Ganze zu schaffen. Und daher passiert eigentlich nichts. Das Schiff ist groß genug. Wir fahren immer mit der Summertime. Ist auf jeden Fall 67 Meter lang, wenn ich mich nicht täusche. Da haben 40 Leute schon Platz.
0: Wow, eindrucksvoll. Und toll, wenn's klappt. Welche tollen Gruppenreisenerlebnisse haben Sie schon hinter sich gebracht? 0221 5678 9444. Freue mich auf Ihre Geschichten.

Patrick Swayze. Ist das She's Like the Wind? Das beeindruckt mich nicht. Also, mich schon, aber nicht Shania Twain. WDR 4 ist hier am Sonntagnachmittag.

0: That's the way I like it. KC and the Sunshine Band und der Sonnenschein, der fehlt noch ein bisschen, aber er kommt. Das Wetter in Nordrhein-Westfalen, heute war es ja die ganze Zeit noch grau und stellenweise vor allem nördlich der Ruhr hat sogar etwas geregnet. Im Verlauf des Tages lockern die Wolken aber auf, sie tun es auch jetzt schon zum Teil und dann kommt immer öfter die Sonne zum Vorschein. Es bleibt meist trocken, Remscheid erreicht heute 17 Grad, Dortmund 18, Bergisch Gladbach 20. Der Tag morgen startet freundlich, aber ab dem Mittag ziehen von Westen her dichtere Wolken auf, die zum Abend hin Schauer, teils auch kräftige Gewitter und stürmische Böen bringen. Richtung Ostwestfalen bleibt es am längsten trocken. Dazu 17 bis 24 Grad. Hallo auf die Straßen. WDR4 ist hier mit der Verkehrslage und man nennt das, glaube ich, Rückreisewelle nach dem langen Wochenende. A1 Euskirchen Richtung Köln zwischen Euskirchen und Erftstadt etwa 10 Minuten plus, 5 Kilometer stockend. A1 Bremen Richtung Münster zwischen Bramsche und Lengerich eine halbe Stunde plus, mehr als 10 Kilometer Stau. A3 Frankfurt Richtung Köln zwischen Siebengebirge und Kreuzborn-Siegburg eine halbe Stunde plus, 9 Kilometer Stau. A3 Arnheim Richtung Oberhausen vor dem Grenzübergang Elten eine Viertelstunde plus, 3 Kilometer Stau. A4 Aachen Richtung Köln zwischen Grenzübergang Fetschau und Aachen-Laurensberg eine halbe Stunde plus, 3 Kilometer Stau. A30 Amsterdam Richtung Rheine vor dem Grenzübergang Bad Bentheim eine Viertelstunde plus, 3 Kilometer Stau. A33 Osnabrück Richtung Bielefeld zwischen Osnabrück-Fledder und Hilte am Teutoburger Wald etwa eine halbe Stunde plus und 8 Kilometer Stau an einer Baustelle. Und die A565 Bonn-Meckenheim ist zwischen Bonn-Beuel und Bonn-Auerberg in beiden Richtungen wegen Brückenschäden gesperrt. Alle Staus finden Sie jederzeit zum Nachlesen in der WDR4-App und auch auf wdr4.de. Wir wünschen weiterhin gute Fahrt. Kommen Sie gut nach Hause an diesem Sonntag. Hier ist wunderschön bei WDR 4 und ich bin Jürgen Mayer.
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Hier ist WDR 4. Wunderschön, am Sonntag. Wir wollen über Gruppenreisen reden. Wenn einer eine Reise tut, dann kann er nämlich was erleben. Und wenn er eine Reise mit ganz vielen tut, dann erlebt er meistens noch ein bisschen mehr. Über ihre Reisen in der größeren Gruppe sprechen wir an diesem Sonntagnachmittag. Reisen mit dem Kegelverein, Reisen mit der ganzen Abteilung in der Firma, Reisen mit der kompletten Nachbarschaft. Was haben Sie da schon erlebt? Wie haben Sie das organisiert? Was hat richtig gut geklappt? Was war richtig schön? Und was ist vielleicht doch in die Hose gegangen? Das alles wollen wir erfahren. Her damit über die WDR 4 App, per Mail wdr4@wdr.de oder als Sprachnachricht 0221 5678 9444. Und ich mache mal den Anfang von meiner Gruppenreise mit Freunden. 10 Leute, 5 Pärchen und alle auf einem relativ kleinen Schiff über die Kanäle geschippert. In Südfrankreich, Canal de Midi und einmal auch auf dem Müritz. Und das klappt deshalb immer so gut, weil die eine Hälfte der Leute notorische Langschläfer sind und die andere Frühaufsteher. Da musste niemand was sagen oder irgendeinen Plan machen. Die Frühaufsteher machen am Morgen alles fürs Frühstück. Tisch decken, das Deck sauber und hat für den Rest des Tages frei. Die Langschläfer machen das Gleiche am Abend, bevor sie ins Bett gehen. Klar, Schiff draußen, alles über Nacht reingeräumt, die Gläser spülen. Und morgens sind alle wieder dann, so war es bisher immer, auf einem blitzsauberen Schiff wach geworden. So geht Urlaub in der Gruppe. Dann klappt es auch mit der Erholung.

zwei ganz große. Paul McCartney, Michael Jackson, Say, Say, Say. Paul hat mal erzählt, irgendwann Ende der 70er hat er einen Anruf bekommen, ein hohes Stimmchen, das er nicht kannte und das Hi Paul gesagt hat. Zuerst hat Paul gedacht, was ist ein Teenie-Fan? Woher hat dieser Teenie-Fan meine Nummer? Und dann sagte die andere, die Stimme am anderen Ende, ich bin's, Michael. Und da ist ihm klar geworden, oh, das war ja Michael Jackson. Und Michael Jackson hat dann gefragt, willst du ein paar Hits schreiben? Und dann hat Paul geantwortet, na klar, komm doch einfach her. Drei Hits sind's am Ende geworden, neben Say, Say, Say noch The Girl Is Mine und The Man. Michael Jackson und Paul McCartney, das ist ein anderer ganz großer hier. Eric Clapton bei WDR 4, Lay Down Sally.

0: Hot Chocolate, everyone's a winner. Das Wetter in Nordrhein-Westfalen war bisher eher bescheiden, aber am Nachmittag hat die Sonne etwas mehr Chancen, vor allem Richtung Süden von Nordrhein-Westfalen. Außerdem bleibt es meist trocken. Dazu kommt Paderborn auf 17 Grad, Arnsberg auf 18 und Moers auf 20 Grad. Morgen geht's mit Sonne los. Ab der Mittag gibt's aber wieder mehr Wolken und zum Abend hin Schauer. Teilweise kräftige Gewitter und stürmische Böen bei 17 bis 24 Grad.
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2: Die Nachrichten mit Regina Münch. Guten Tag. Bei der ungleichen Bezahlung von Frauen und Männern läuft in der EU heute eine Frist ab. Auch Deutschland müsste eigentlich eine EU-Richtlinie umsetzen, die den Pay Gap verkleinern soll. Das Familienministerium hat aber angekündigt, das erst bis Anfang kommenden Jahres zu tun. Was Deutschland ändern soll, beschreibt Simon Lanzerath, WDR aktuell.
3: Es geht darum, mehr Transparenz bei den Löhnen zu schaffen. Die Beschäftigten sollen unter anderem Auskunft darüber verlangen können, was in der Firma in bestimmten Positionen im Schnitt verdient wird, aufgeschlüsselt nach Geschlechtern. Arbeitgeber mit mehr als 100 Beschäftigten sollen außerdem regelmäßig darüber Bericht erstatten müssen, wie groß die Verdienstlücke zwischen Frauen und Männern ist. Ziel ist, sie so deutlich zu verkleinern. Nur wenige Länder haben die EU-Richtlinie allerdings bislang umgesetzt, auch weil Unternehmen mehr Bürokratie fürchten. Wenn die Frist morgen gerissen ist, dann könnten Deutschland im schlimmsten Fall Strafzahlungen drohen. Je nach Berechnung liegt der Pay Gap in Deutschland zwischen 6% und 16%.
2: Wenn im Fernsehen Fußball läuft, sind einer Umfrage zufolge offenbar viele Zuschauer nebenbei mit ihrem Handy beschäftigt. Zum Thema Second Screen hat ein Mobilfunkanbieter rund 1000 Nutzer befragt. Julian Cooper, WDR aktuell.
4: Der Second Screen ist für viele schon total normal. Also streamen oder Fernseh schauen und gleichzeitig am Handy schreiben, telefonieren oder online shoppen. Bei der Umfrage kam raus, dass das für 3/4 der Leute dazugehört. Ein Wissenschaftler der Uni Paderborn forscht rund um das Thema Second Screen und sagt, warum Zuschauer das machen. Nämlich, weil das Gehirn sehr auf neue Reize steht. Es braucht aber auch Phasen, in denen mal nichts passiert und in denen es aufräumen kann. Gefühle einordnen, Erinnerungen sortieren. Wegen der späten Anstoßzeiten will die Hälfte der befragten Leute diesmal nur einige WM-Spiele schauen. Und auch die Gastro rechnet damit, dass sie dieses Jahr weniger Umsatz machen kann mit der WM.
2: Weitere Meldungen im Überblick. Bundeskanzler Merz berät heute mit anderen Regierungschefs, wie man Russland zu Verhandlungen über ein Kriegsende in der Ukraine bewegen könnte.

0: Merz trifft sich in London mit dem britischen Premier Starmer, mit Frankreichs Präsident Macron und dem ukrainischen Staatschef Zelensky. In Armenien wird heute ein neues Parlament gewählt. Das Land auf der Grenze zwischen Europa und Asien war lange Zeit eng mit Russland verbündet. Doch die Regierung will unabhängiger werden und sich eher Richtung Europa orientieren. Moskau hat daher Sanktionen gegen Armenien verhängt. Der deutsche Tennisprofi Alexander Zverev spielt am Nachmittag um seinen ersten Grand-Slam-Titel. Im Finale der French Open tritt er ab 15 Uhr gegen den Italiener Flavio Cobolli an. Es ist schon das vierte Mal, dass Zverev im Finale eines Grand-Slam-Turniers steht. Diese haben im Tennis einen hohen Stellenwert. Gewonnen hat Zverev sie aber bislang noch nie.
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0: Beim Bonner Triathlon laufen die letzten Sportler durchs Ziel. Die unter den 1600 Teilnehmern waren zum ersten Mal auch Athleten mit Behinderung. Andreas Palik, WDR Bonn.
2: Schon den ganzen Tag über machen die Besucher hier am Rand der Strecke richtig Stimmung. Und das brauchen die Athleten auch. Heute Morgen ging es schon los mit rund 4 Kilometer Schwimmen im Rhein. Danach rauf aufs Fahrrad und anschließend laufend durchs Ziel. Der erste Athlet hat das in unter 3 Stunden geschafft. In diesem Jahr ist ja auch das Besondere, unter den Teilnehmern sind 4 Paraathleten. Dafür wurden auch ein paar Vorbereitungen getroffen. Beim Schwimmen haben sie zum Beispiel weiße Badekappen getragen, damit man sie im Notfall besser erkennt. Dadurch sollen es die Athleten mit Behinderung hier einfacher haben, beim Bonner Triathlon mitzumachen.
0: Das war WDR aktuell.
3: Hallo auf die Straßen, hier ist WDR 4 mit der Verkehrslage. A1 Bremen Richtung Münster zwischen Osnabrück Nord und Kreuz Lotte Osnabrück etwa 20 Minuten plus. Da gibt's mehr als 10 Kilometer Stau. A1 Osnabrück Richtung Münster zwischen Lengerich und Münster Nord eine Viertelstunde plus 8 Kilometer stockend. A3 Frankfurt Richtung Köln zwischen Siebengebirge und Lohmar eine Viertelstunde plus 8 Kilometer stockend. A3 Arnheim Richtung Oberhausen zwischen Grenzübergang Elten etwa vor dem, pardon, Achtung nochmal. A3 Arnheim Richtung Oberhausen vor dem Grenzübergang Elten etwa eine Viertelstunde plus 3 Kilometer Stau. A4 Aachen Richtung Köln zwischen Grenzübergang Fetschau und Aachen-Lauensberg etwa eine halbe Stunde plus 3 Kilometer Stau. A30 Rheine Richtung Osnabrück zwischen Hörstel und Ibbenbüren etwa 20 Minuten plus und 5 Kilometer Stau. Da steht ein defektes Fahrzeug in der Baustelle, deshalb ist da momentan nur ein Fahrstreifen frei. A33 Osnabrück Richtung Bielefeld zwischen Osnabrück-Fledder und Hilter am Teutoburger Wald eine Viertelstunde plus, da gibt's 8 Kilometer stockenden Verkehr an einer Baustelle. Und die A565 Bonn-Meckenheim ist zwischen Bonn-Beuel und Bonn-Auerberg in beiden Richtungen wegen Brückenschäden gesperrt. Alle Staus finden Sie jederzeit zum Nachlesen. In der WDR 4 App geht das und auch auf wdr4.de.
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3: Mit Jürgen Mayer und mit Ihren Geschichten vom Urlaub in der großen Gruppe mit 50 Leuten zum Zelten in die Niederlande. Wie das geht, erfahren wir gleich.
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0: SWR 4. Wunderschön am Sonntag reisen mit ganz vielen. Darüber sprechen wir heute, über Urlaub in der Gruppe, mit Freunden, mit Kollegen, mit Sportkameraden, mit der Riesenfamilie. Mareike Hüning aus Rasfeld hat genau das gerade gemacht. Hallo Mareike.
1: Ja, hallo.
0: Mareike, Sie waren mit 50 Leuten, Kindern und Erwachsenen, in Achterhoek in den Niederlanden und sind gerade vom langen Wochenende zurückgekommen. Wie war's?
1: Ja, richtig. Ja, es war wie immer super, trotz des Regens zwischendurch. Hatten wir mega viel Spaß. Wir fahren jetzt ja schon seit 4 Jahren dahin. Und ja, also alle glücklich und zufrieden. Und wir sind jetzt gerade wieder auf unseren Hof gefahren und ja, sind alle happy. Und zehren wahrscheinlich wieder tagelang noch von diesem tollen Wochenende.
0: Das ist ja wahrscheinlich sogar die Hauptsache. Was ist das für eine Truppe?
1: Das ist mein Stammtisch und zwar sind wir 16 Mädels und wir fahren jetzt seit 4 Jahren mit Kind und Kegel nach Zweebrücken auf den Campingplatz. Genau, wir kennen uns seit dem Kindergarten zum größten Teil und ja, genau.
0: Jetzt waren Sie diese Tage dort. Was macht man da gerade, wenn es regnet, mit so vielen Leuten? Kinder sind dabei.
1: Ja, das geht. Also wir haben die Regenputzpausen immer gut genutzt. Wir haben eine super Wetter-App und dann wird ansonsten, wenn es jetzt richtig dolle regnet, hat Zweebrücken ein tolles Schwimmbad und ansonsten wird halt Wikingerschach gespielt. Wir bereiten ein Kinderschützenfest vor, wir bemalen den Vogel. Zum Beispiel haben wir dann am Samstagmorgen, als es dann geregnet hat, haben die Kinder halt ein Banner bemalt und den Schützenvogel bemalt. Ja, und dann waren die schon ganz gut unter. Am Nachmittag hat der Regen nachgelassen und dann haben wir ein Kinderschützenfest veranstaltet mit kleiner Parade und dem, was da so gehört.
0: Was, ja. Und was schießen denn die Kinder beim Kinderschützenfest?
1: Die werfen mit Schuhen.
0: Ah.
1: Genau. Die werfen mit ihren Turnschuhen. Manche versuchen es dann auch mit dem Schuh des Papas, weil der natürlich 10 Nummern größer ist, aber die werfen mit Schuhen. Ja.
0: Und alle sind wirklich, also es ist ohne Zwischenfälle alles abgelaufen, das muss man ja immer mal fragen bei so vielen Leuten. Ja, der eine klemmt sich den Finger und der andere knickt den Fuß und das passiert ja gerne schon mal, ne?
1: Das passiert auch schon mal. Also wir haben, die haben da eine Pump-Track, da sind die Jungs immer ganz heiß hinterher und zwar ist das so eine Rollerbahn, wo die mit ihren Stuntrollern düsen können und da gab es schon ein paar Schürfwunden an den Knien, aber die sind ja alle hart im Leben.
0: Ja, und die Mütter haben wahrscheinlich alle auch genug Pflaster dabei, oder?
1: Ja, wir haben ganz viel Desinfektionsspray und Pflaster und Eiskühlung und ja, wir haben alles an der Frau.
0: Würden Sie sagen, so Urlaub mit so vielen Leuten, das macht mehr Spaß als nur mit der eigenen Familie? Schwierige Frage, oder?
1: Es ist beides schön. Ist eine schwierige Frage. Ich finde es beides klasse. Toll ist bei uns einfach, weil die Kinder sich alle super gut kennen. Das ist einfach ein Selbstläufer. Wir Erwachsenen verstehen uns total gut. Es ist beides schön. Also es ist natürlich auch in einer gewissen Weise natürlich auch ein bisschen anstrengend. Ja, es ist jetzt natürlich dann nicht so erholsam, wie ich, wenn ich jetzt 10 Tage nur mit meiner Familie wegfahre. Aber es ist einfach schön. Also man zehrt da so lange von, so viele Gespräche werden gespürt, es wird so viel gelacht und macht einfach Spaß.
0: Das kann ich mir gut vorstellen. 50 Leute, Kinder, Erwachsene unter einen Hut in den Niederlanden im Urlaub. Ja. Da reden wir jetzt gleich mal drüber, wie sie das alles organisiert bekommen und wer da was macht. In gut 20 Minuten hier bei WDR 4. Wunderschön. Erstmal vielen Dank bis hierhin.

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0: Herz mit Wonderful Life am Sonntagnachmittag. Und der Sonntag war bisher eher wettermäßig ein bisschen bescheiden, aber am Nachmittag hat die Sonne viel mehr Chancen und sie ist teilweise auch schon über Nordrhein-Westfalen inzwischen rausgekommen. Vor allem Richtung Süden von Nordrhein-Westfalen scheint die Sonne. Außerdem bleibt es meist trocken im ganzen Land. Bielefeld kommt dazu heute auf 17 Grad, Dortmund auf 18 und Köln auf 20 Grad. Morgen geht's dann mit Sonne los, aber ab dem Mittag gibt's wieder mehr Wolken und zum Abend hin sind auch Schauer möglich, teilweise kräftige Gewitter, die dann auch schon mal stürmische Böen mitbringen. Das Ganze bei 17 bis 24 Grad. Dienstag geht's dann mit Sonne, Wolken, einzelnen Schauern oder Gewittern weiter. Also die Woche wird offenbar ganz schön durchwachsen. WDR 4, die Verkehrslage. A1 Bremen Richtung Münster zwischen Osnabrück Nord und Lengerich. Etwa 20 Minuten plus, da gibt's mehr als 10 Kilometer Stau. A1 Münster Richtung Dortmund zwischen dem Kamener Kreuz und dem Kreuz Dortmund-Unna eine Viertelstunde plus, 7 Kilometer stockend. A3 Frankfurt Richtung Köln zwischen Siebengebirge und Loma, 20 Minuten plus, 6 Kilometer Stau. A3 Arnheim Richtung Oberhausen vor dem Grenzübergang Elten, eine halbe Stunde Wartezeit, 3 Kilometer Stau. A4 Herlen Richtung Aachen zwischen Simpelfeld und in den Niederlanden und Aachen-Lauensberg, etwa eine Dreiviertelstunde Wartezeit, 4 Kilometer Stau. A33 Osnabrück Richtung Bielefeld zwischen Osnabrück-Lüstringen und Hilte am Teutoburger Wald, rund 20 Minuten plus, da gibt's mehr als 10 Kilometer Stau an einer Baustelle. A61 Mönchengladbach Richtung Koblenz zwischen Miel und Grafschaft-Ringen, etwa 10 Minuten plus, 5 Kilometer Stau. Und die A565 Bonn-Meckenheim ist zwischen Bonn-Beuel und Bonn-Auerberg in beiden Richtungen wegen Brückenschäden gesperrt. Alle Staus können Sie jederzeit nachlesen. Sie finden sie in der WDR4-App und auch auf wdr4.de. Hier ist wunderschön am Sonntagnachmittag und ich bin Jürgen Mayer.
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0: BDR 4 ist hier mit wunderschön am Sonntagnachmittag Urlaub in der richtig großen Gruppe. Mareike Hüning aus Rasfeld im Westmünsterland ist gerade zurück vom langen Wochenende, 4 Tage in Achterhoek in den Niederlanden. 50 Leute waren sie da, Erwachsene und viele Kinder. Das ist Mareikes Stammtisch mit Anhang und sie haben, Mareike, Erfahrung in dieser Riesengruppe. Sie haben das schon mehrfach gemacht. Das muss ja richtig durchorganisiert sein. Haben Sie da so einen richtigen Plan, wer was machen muss, so einen Stundenplan?
1: Ja, genau, so ähnlich kann man sich das vorstellen. Also mittlerweile, da wir das 4. Jahr jetzt fahren, sind wir da schon sehr gut durchorganisiert und ich finde, es wird jedes Jahr besser. wir haben immer 4 Männer, die einen Dutch-Ofen vorbereiten für die 3 Tage, damit wir auch abends was Leckeres zu essen haben. Die bringen dann auch ihren Grill dazu mit. Dann gibt es immer 2 Mädels, die vorher einkaufen gehen fürs Frühstück. Und einer kümmert sich immer um die Getränke und bringt einen vollen Kühlwagen mit, wo man dann auch Fleisch und alles nachher lagern kann und natürlich auch Bierchen, Weinchen und die Fassbrause für die Kids.
0: Das ist eigentlich
1: gut durchorganisiert.
0: Ja, Sie könnten wahrscheinlich auch ohne Alkohol lustig sein, aber bei so einer Reise geht man gerne natürlich auch auf Nummer sicher. Wenn diese Jobs vergeben werden, wer was macht, muss das einer bestimmen oder diskutieren Sie da erstmal ausführlich in der Gruppe und stimmen dann ab?
1: Nee, das steht fest. Also es machen eigentlich immer die gleichen. Außer das Einkaufen vorher mit den Mädels. Da wird kurz vorher eine Woche gefragt, wer hat Zeit. Und dann dann finden sich immer 2. Da muss nicht diskutiert werden. Wir kennen uns so lange. Das läuft einfach.
0: Was macht denn jetzt die meiste Arbeit? Das Campen, also die 4 Tage in den Niederlanden oder die Vorbereitung?
1: Das Campen selber dann. Also die Vorbereitung ist natürlich Arbeit, aber rundum, also so viel Arbeit, würde ich mal sagen, ist es gar nicht. Also weil es alles so durchgetaktet ist und durchorganisiert, das läuft einfach.
0: Ja, Sie haben schon eine gewisse Routine und Sie sagen, es macht ja auch einen riesen Spaß,
1: man hat die Routine
0: natürlich, ne? Das ist das Allerwichtigste. Was würden Sie denn anderen empfehlen, die auch mal mit so einer großen Gruppe verreisen wollen? Welche Fehler sollten die unbedingt vermeiden?
1: Definitiv rechtzeitig buchen. Sucht euch rechtzeitig einen tollen Campingplatz, wo man im Falle des Falles bei Regen oder so vielleicht auch nochmal schwimmen gehen kann. Und dass man wirklich in einer großen Gruppe, wir waren jetzt 11, wir brauchten 11 Stellplätze und 2 Chalets, dass man da auch wirklich zusammensteht und eine große Parzelle bekommt. Ja, dann natürlich einen vollen Kühlwagen und gute Laune. Also das ist,
0: Das waren ja schon mal ein paar super Tipps. Nächstes Jahr Sie wieder? Ja, ne, oder?
1: Ja, genau. Wir sind jetzt heute Nachmittag schon direkt mit der nächsten Planung angefangen.
0: Ja. Wie weit ist die Wäsche?
1: Ja, die läuft. Die zweite Maschine läuft.
0: Das ist ja immer so nach dem Urlaub. Dankeschön für diese wunderbaren Tipps und die interessante Erzählung. Mareike Hüning aus Rasfeld, die mit 50 Leuten gerade vom verlängerten Wochenende aus den Niederlanden zurück ist. Reisen in der großen Gruppe. Was haben Sie denn da schon so alles erlebt? Haben Sie vielleicht auch noch Tipps für andere? Melden Sie sich 0221 567 9444 oder wdr4@wdr.de oder auch über die WDR4-App.

Falco. Und der Kommissar, die Idee zum Song und dessen Refrain ist Falco angeblich gekommen, als er als Komparse vor der Kamera gestanden hat für die Krimiserie Kottan ermittelt. 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

0: Die Rubettes sind das mit Sugar Baby Love. Das Wetter in Nordrhein-Westfalen. Im Norden bleibt teilweise länger grau. Ansonsten steigen jetzt am Nachmittag die Chancen auf Sonne. Dazu gibt es nur noch ganz selten Schauer. Olpe schafft die 17 Grad, Menden 18 und Bochum 19. Morgen ist es erst trocken und sonnig. Zum Abend hin kommen dann Schauer runter, auch mit Gewittern bei 17 bis 24 Grad.
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2: Die Nachrichten mit Regina Münch. Guten Tag. Deutschland hat die Frist für eine EU-Regel verstreichen lassen. Bei der Richtlinie geht es darum, mehr Lohngerechtigkeit zwischen Männern und Frauen zu erreichen. Bis heute hatten die EU-Staaten Zeit, ihr nationales Recht entsprechend anzupassen. Laut EU-Statistikbehörde haben Frauen in Deutschland zuletzt im Schnitt 15,6% weniger verdient als Männer. Diane Batani für WDR aktuell.
3: Die EU-Richtlinie soll dafür sorgen, dass solche Entgeltlücken transparent werden. Beschäftigte dürfen dann den durchschnittlichen Lohn von männlichen oder weiblichen Kollegen erfragen, die eine ähnliche Aufgabe haben. Und Unternehmen ab einer bestimmten Größe sollen Bericht erstatten über Gehaltslücken. Arbeitgeber befürchten einen hohen Verwaltungsaufwand. Bei der Abstimmung über die Regelung vor 3 Jahren im Rat der EU-Staaten hatte Deutschland sich enthalten. Das Bundesfamilienministerium kündigte inzwischen an, dass die EU-Richtlinie möglicherweise unbürokratisch ausgelegt wird. Das Gesetz soll bis Anfang kommenden Jahres umgesetzt werden.
2: In London treffen sich heute die Regierungschefs von Deutschland, Frankreich und Großbritannien mit dem ukrainischen Präsidenten Selenskyj. Sie wollen beraten, wie der Krieg zwischen der Ukraine und Russland zu einem Ende kommen und die Ukraine weiter unterstützt werden könnte. Franziska Hoppen, WDR London.
4: Dazu gehören wahrscheinlich Militärhilfen, Finanzhilfen und auch die langfristige Unterstützung der Wirtschaft und Verteidigung. Und es soll um die Frage gehen, wie der Druck auf Russland weiter erhöht werden kann. Und was dabei sicherlich eine Rolle spielt, ist die jüngste Ablehnung Putins von direkten Gesprächen mit der Ukraine. Also eben die Frage, wie Europa auf die Ablehnung reagieren und welche Rolle Europa bei künftigen Verhandlungen über eine Waffenruhe spielen soll. Auch mit Blick auf die sogenannte Koalition der Willigen, der Zusammenschluss von mehr als 30 Ländern unter Führung von Frankreich und Großbritannien. Anscheinend sieht man da gerade ein Fenster für Gespräche der europäischen Seite mit Russland.
2: Weitere Meldungen im Überblick. Bundespräsident Steinmeier hat sich für Olympische Spiele 2036 in Deutschland ausgesprochen. In der ARD sagte Steinmeier, er sei inzwischen davon überzeugt, dass alle Beteiligten mit dem Datum verantwortungsvoll umgehen würden. Weil 100 Jahre zuvor die Olympischen Spiele unter Nazi-Herrschaft stattfanden, war Steinmeier bisher gegen eine Bewerbung Deutschlands. Im Iran hat ein Gericht die Strafen für den bekannten Regisseur Jafar Panahi bestätigt. Er war wegen, Zitat, Propaganda gegen das System zu 1 Jahr Gefängnis sowie zu 2 Jahren Ausreiseverbot verurteilt worden. Panahi erhielt im vergangenen Jahr die Goldene Palme von Cannes für einen heimlich im Iran gedrehten Film. Der deutsche Tennisspieler Alexander Zverev spielt in Paris jetzt um seinen ersten Grand-Slam-Titel. Im Finale der French Open steht er dem Italiener Flavio Cobolli gegenüber. Es ist das 4. Mal, dass Zverev im Finale eines Grand-Slam-Titels

0: Slam-Turniers steht. Gewonnen hat Zverev bisher keines.
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0: In Köln-Höhenberg ist am frühen Morgen Schüsse auf einen türkischen Imbiss geschossen worden. Die Polizei nahm nach einer Fahndung mit dem Hubschrauber drei Tatverdächtige fest. Oliver Köhler, WDR Köln.
2: Einer der Männer soll am frühen Morgen mehrere Schüsse auf die Scheiben des geschlossenen Lokals abgefeuert haben. Es wurde aber niemand verletzt. Nach den Schüssen soll der Mann in einen Kleinwagen gesprungen sein. Die Polizei löste eine Fahndung aus. Wenige Kilometer vom Tatort entfernt stoppte der Kleinwagen. Die drei Insassen versuchten zu flüchten. Beamte konnten sie aber festnehmen. Die Polizei untersucht jetzt, wer von ihnen geschossen hat. Die Hintergründe der Tat sind noch immer unklar.
0: Das war WDR aktuell.
3: Dankeschön. WDR 4 ist hier mit der Verkehrslage. A1 Bremen Richtung Münster zwischen Osnabrück Nord und Lengerich etwa eine Viertelstunde plus. Da gibt's 8 Kilometer stockenden Verkehr. A1 Osnabrück Richtung Münster zwischen Lattbergen und Münster Nord eine Viertelstunde plus, 8 Kilometer stockend. A2 Dortmund Richtung Oberhausen. Bin ich verrutscht? Mann. Dortmund Richtung Oberhausen zwischen Oberhausen-Königshardt und Kreuz Oberhausen etwa eine Viertelstunde plus, 3 Kilometer Stau. A3 Arnheim Richtung Oberhausen vor dem Grenzübergang Elten, eine halbe Stunde Wartezeit, 3 Kilometer Stau. A4 Herlen Richtung Aachen zwischen Simpelfeld in den Niederlanden und Aachen-Laurensberg, eine Dreiviertelstunde Wartezeit sogar, 3 Kilometer Stau. A33 Osnabrück Richtung Bielefeld zwischen Osnabrück-Fledder und Hilter am Teutoburger Wald, 20 Minuten plus, da gibt es 9 Kilometer Stau an einer Baustelle. A44 Kassel Richtung Dortmund zwischen Kreuz Werl und Kreuz Dortmund-Unna, 20 Minuten plus und 7 Kilometer stockender Verkehr. Und die A565 Bonn-Meckenheim ist zwischen Bonn-Beuel und Bonn-Auerberg in beiden Richtungen wegen Brückenschäden gesperrt. 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Das geht in der WDR4 App und auf wdr4.de.
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3: 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Und auch die Musik ist weit gereist. Der nächste Song kommt vom anderen Ende der Welt, aus Australien. Down Under, Men at Work.
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0: BDR 4 ist hier. Wunderschön, wir erzählen ja heute von unseren Großgruppenreisen vor sehr, sehr langer Zeit. Da war Nordrhein-Westfalen schon mal so eine Art Touristenhochburg der etwas ungewöhnlichen Art und hat auch ganz große Gruppen aus dem Ausland angezogen, vor allem aus dem heutigen Italien. Diesen großen Gruppen hat sogar so gut bei uns gefallen, dass sie gar nicht mehr weg wollten, über Jahrhunderte nicht. Unser Heimatkenner Joachim Augner beschreibt, wo man deren Spuren noch heute sehen kann.
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2: Das ist schon schön, unser Nordrhein-Westfalen. Das wussten auch schon die alten Römer. Die kamen vor über 2000 Jahren, im Jahr 55 vor Christi Geburt, und blieben dann auch eine ganze Weile, gut 500 Jahre, dann mussten sie wieder nach Hause, haben aber Spuren hinterlassen. Die kann man am besten im APX sehen. Die Buchstaben stehen für Archäologischer Park Xanten. Das ist ein Freilichtmuseum der besonderen Art. Xanten war nämlich damals die antike Provinzstadt Colonia Ulpia Traiana. Die hat man mittlerweile ausgegraben und teilweise wiederhergestellt. Amphitheater, Herbergen, Handwerkshäuser, Tempel und natürlich Stadtmauern und Tore. Da kann man wirklich tief eintauchen ins damalige römische Leben. Definitiv sehenswert, und deswegen gehört der archäologische Park auch seit 2021 zum UNESCO-Welterbe der Menschheit. Als die Römer dann gingen, haben sie uns übrigens nicht nur Ruinen, sondern auch leckere Sachen hier gelassen. Neue Obstsorten zum Beispiel, Kirschen, Pflaumen, Pfirsiche und Feigen. Das alles gäbe es ohne die Römer nicht bei uns. Und auch kein Riesling, das ist nämlich auch eine alte Römertraube. Danke dafür.
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Ronan Keating, When You Say Nothing At All, ist ja immer Hugh Grant in Notting Hill. Wir durch die Jahreszeiten hindurch an den Marktständen von Notting Hill vorbeischlendern. WDR 4 ist hier. Wunderschön am Sonntagnachmittag.

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0: I Can Help. Billy Swan oder wie enge Freunde gesagt haben, mein lieber Swan. Das Wetter in Nordrhein-Westfalen im Norden bleibt teilweise länger grau. Ansonsten steigen jetzt am Nachmittag die Chancen auf Sonne und es gibt nur noch ganz selten Schauer. Gummersbach kommt heute auf 17 Grad, Soest auf 18 und Unna auf 19 Grad. Morgen ist es dann erst trocken und sonnig, aber zum Abend kommen neue Schauer runter, auch mit Gewittern. Das Ganze dann bei 17 bis 24 Grad. Der Dienstag wird wieder etwas kühler und bleibt wechselhaft. Hallo auf die Straßen, WDR 4 ist hier mit der Verkehrslage und es herrscht Rückreiseverkehr nach dem langen Wochenende mit dem Brückentag. A1 Osnabrück Richtung Münster, zwischen Lengerich und Münster Nord, etwa eine Viertelstunde plus und 6 Kilometer stockend. A3 Frankfurt Richtung Köln, zwischen Siebengebirge und Loma, etwa 10 Minuten plus, 4 Kilometer stockend. A3 Köln Richtung Oberhausen, zwischen Kreuz Leverkusen und Dreieck Langenfeld, eine halbe Stunde plus, 4 Kilometer Stau. A3 Arnheim Richtung Oberhausen vor dem Grenzübergang Elten, eine halbe Stunde plus, 3 Kilometer Stau. A4 Herlen Richtung Aachen zwischen Simpelfeld in den Niederlanden und Aachen-Laurensberg, etwa eine Dreiviertelstunde plus und 3 Kilometer Stau. A33 Osnabrück Richtung Bielefeld zwischen Osnabrück-Lüstringen und Hilte am Teutoburger Wald, eine 20 Minuten plus, 9 Kilometer Stau an einer Baustelle. A44 Kassel Richtung Dortmund zwischen Kreuzwerl und Kreuz Dortmund-Unna, 10 Minuten extra, 5 Kilometer stockenden Verkehr gibt's da. Und die A565 Bonn-Meckenheim ist zwischen Bonn-Beuel und Bonn-Auerberg in beiden Richtungen wegen Brückenschäden gesperrt. Alle Staus können Sie jederzeit nachlesen, das geht über wdr4.de oder über die WDR4-App. Im Radio hören Sie WDR4 wunderschön mit Jürgen Mayer.
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Das vermutlich berühmteste Saxophon-Solo der Welt bei Gary Rafferty Baker Street. Der Saxophonist hieß damals Raphael Ravenscroft und hat dafür 27,50 Pfund bekommen, wie man bis heute überliefert. Und die Baker Street, wenn die Ihnen was sagt, dann sind Sie vermutlich Sherlock Holmes Fan. Denn Sherlock Holmes residierte damals in London in der Baker Street 221B. 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

Hier ist WDR 4 am Sonntagnachmittag. More Than a Woman von den Bee Gees wollte die Band eigentlich nie als Single rausbringen, sondern nur auf dem Album und im Film. Und dann war More Than a Woman doch so beliebt, dass sie eine Single rausgebracht haben. Und dann war das Ding 24 Wochen an der Spitze der Billboard-Charts in den USA. Und bis heute halten sich hartnäckig die Gerüchte, dass More Than a Woman eigentlich für eine Frauenstimme geschrieben sein soll. Wobei von der Tonhöhe, also für die Bee Gees war es kein Problem.

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1: Ich bin Klaas Klein, wohne in Siebenhöfen bei Blomberg.
0: Was hat Sie hierher verschlagen?
1: Ich war 6 Jahre bei der Niederländischen Luftwaffe in Blomberg und bin hier hängen geblieben. Wegen der Liebe.
0: Was gibt es nur hier?
1: Der Wielbase Markt, jedes Jahr die größte Stoppelfeldkirmes von Lippe.
0: Und was ist das?
1: Also früher waren das Kornfelder, die abgemäht wurden aan de Stoppelfeldkirmes. Jetzt ist alles asfaltiert und das ist ein riesen Kirmes.
0: Was könnte besser sein?
1: Als ich vor 40 Jahren nach Blomberg kam, da waren noch die 30 Kneipen in Blomberg. Und jetzt haben wir noch 3. Das ist ein bisschen schade.
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0: Was für eine großartige Nummer von Earth, Wind & Fire. September. Das Wetter an diesem Juni-Sonntag am Nachmittag lockern die Wolken immer mehr auf und die Sonne schafft's durch, vor allem in der Südhälfte von Nordrhein-Westfalen. Bis auf einzelne Schauer bleibt's meist trocken bei 17 bis 20 Grad. Morgen geht es sonnig los. Ab dem Mittag ziehen dann von den Niederlanden her dichtere Wolken rein. Zum Abend hin kann's dann Schauer, Gewitter und sogar Sturm geben. Die Höchstwerte morgen in Brilon 21 Grad, in Bedbock bis 22 und in Witten bis 23 Grad.
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2: Die Nachrichten mit Regina Münch. Guten Tag. Der Deutsche Gewerkschaftsbund schlägt vor, eine Betriebsrente für alle Arbeitnehmer zur Pflicht zu machen, als zusätzliche Altersversorgung zur gesetzlichen Rente. Die DGB-Vorsitzende Fahimi sagte dem Redaktionsnetzwerk Deutschland, eine betriebliche Vorsorge dürfe nicht einseitig zulasten der Arbeitnehmer gehen. Andreas Gerlach für WDR aktuell.
3: Fahimi bietet an, dass in den Tarifverhandlungen eine solche Altersvorsorge ausgehandelt werden kann. Die Arbeitgeber müssten dann mindestens an der Finanzierung beteiligt sein. Laut DGB haben rund 20 Millionen Beschäftigte aktuell keine Altersvorsorge über ihren Betrieb. Das liege daran, dass es dort keine Tarifbindung gebe. Auch für diesen Bereich solle es einfach werden, Betriebsrenten anzubieten. Fahimi kündigte an, dass Ende des Monats konkrete Vorschläge präsentiert werden.
2: Mehrere Verkehrsunternehmen in NRW warnen, dass es seit einigen Jahren mehr Unfälle mit Straßenbahnen gibt. Laut einer Umfrage der Deutschen Presseagentur liegt das daran, dass Autofahrer Verkehrsregeln missachten. Markus Meyer-Gehlen, WDR aktuell. Wie passieren denn diese Unfälle genau?
4: Laut den Verkehrsunternehmen passiert das oft, wenn Autos links abbiegen wollen. Da fährt man ja normalerweise schon mal so mittig auf die Kreuzung und muss dann noch den Gegenverkehr durchlassen. Aber was anscheinend viele nicht wissen, das darf man nur, wenn keine Straßenbahn kommt von hinten. Dann darf man eben nämlich nicht auf der Mitte der Kreuzung stehen bleiben. Und da kommt es dann oft zu diesen Unfällen. Die Stadtwerke in Bielefeld, die sagen, sie haben jetzt einige Ampeln so geschaltet, dass das seltener vorkommt. Und die Rheinbahn in Düsseldorf hat angefangen, Züge vorne rot zu lackieren, damit man noch besser sieht, wenn eine Bahn ankommt. Außerdem soll es ein Assistenzsystem in den Bahnen geben, das Hindernisse erkennen kann.
2: Weitere Meldungen im Überblick. Deutschland hat die Frist für eine EU-Regel zur Lohngerechtigkeit verstreichen lassen. Bei der Richtlinie geht es darum, dass Beschäftigte von den Arbeitgebern mehr Klarheit erhalten sollen, wie andere Mitarbeiter bezahlt werden. Laut EU-Statistikbehörde haben Frauen in Deutschland zuletzt im Schnitt 15,6% weniger verdient als Männer. Im Iran hat ein Gericht die Strafen für den bekannten Regisseur Jafar Panahi bestätigt. Er war wegen, Zitat, Propaganda gegen das System zu einem Jahr Gefängnis sowie zu 2 Jahren Ausreiseverbot verurteilt worden. Panahi erhielt im vergangenen Jahr die Goldene Palme von Cannes für einen heimlich im Iran gedrehten Film. In Madrid sind nach offiziellen Angaben mehr als 1 Million Menschen zu einem Gottesdienst mit Papst Leo dem 14. zusammengekommen. Die Gläubigen versammelten sich im Zentrum der spanischen Hauptstadt zu einer Fronleichnamsprozession. Spanien gehört zu den Ländern, in denen Fronleichnam nicht am Donnerstag, sondern am Sonntag gefeiert wird.
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2: In Düsseldorf findet zum 2. Mal der Ilan Fiorentino Cup statt. Mit dem Fußball-Freundschaftsturnier erinnert die jüdische Gemeinde an einen Spieler, der am 7. Oktober 2023 von Hamas-Terroristen ermordet wurde. Benedikt Walter, WDR Düsseldorf.
5: Vor dem ersten Anstoß gab es eine kleine Feier sowie Ansprachen von Hinterbliebenen des Ermordeten. Außerdem sprachen Düsseldorfs OB Keller sowie NRW-Wirtschaftsministerin Neubauer. Auf dem Platz begegnen sich heute Fiorentinos Veteranenteam vom Kibbutz Nachal Oz, eine israelische Studentenmannschaft, ein iranisches Team und eine Mannschaft mit

0: Mitgliedern des Landtags. Begleitet wird das Turnier von starker Polizeipräsenz sowie einer kleinen Gruppe Protestierender vor der Tür.
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2: Hallo auf die Straßen, WDR 4 ist hier mit der Verkehrslage. A1 Osnabrück Richtung Münster zwischen dem Kreuz Lotte Osnabrück und Flughafen Münster Osnabrück. Mehr als 20 Minuten plus, es gibt immer wieder Staus und stockenden Verkehr auf einer Strecke von mehr als 15 Kilometern. A1 Münster Richtung Dortmund zwischen dem Kamener Kreuz und dem Kreuz Dortmund-Unna etwa 10 Minuten plus wegen 4 Kilometern stockendem Verkehr. A3 Frankfurt Richtung Köln zwischen Siebengebirge und Kreuzborn-Siegburg ebenfalls 4 Kilometer stockend und 10 Minuten plus. A3 Arnheim Richtung Oberhausen vor dem Grenzübergang Elten etwa 30 Minuten plus 3 Kilometer Stau. A4 Herlen Richtung Aachen zwischen Sippelfeld in den Niederlanden und Aachen-Laurensberg etwa eine halbe Stunde plus 3 Kilometer Stau. A33 Osnabrück Richtung Bielefeld zwischen Kreuz Osnabrück Süd und Hilter am Teutoburger Wald. Eine Viertelstunde extra 7 Kilometer stockenden Verkehr gibt's da an einer Baustelle. A44 Kassel Richtung Dortmund zwischen Kreuz Werl und Kreuz Dortmund-Unna rund 10 Minuten plus wegen 7 Kilometern stockendem Verkehr. Und die A565 Bonn-Meckenheim ist zwischen Bonn-Beuel und Bonn-Auerberg in beiden Richtungen wegen Brückenschäden gesperrt. 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
2: Mit Jürgen Mayer, der offizielle Leitsatz für den Sonntag habe ich hier für Sie. Sie wissen, am siebten Tage sollst du ruhen. Der Sonntag ist also offizieller Tag zum Nichtstun, zum Faulenzen. Kleine Eselsbrücke, was das für Ihren Tagesablauf am Sonntag konkret bedeutet. Was Sie heute von der Couch aus nicht erreichen, das brauchen Sie auch nicht.
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0: Ich mag einfach das Klavier hier. Walking in Memphis, Mark Cohn bei WDR 4. Wunderschön, jetzt aber Wanderschuhe schnüren und es geht los. Unser heutiger Wandertipp führt mitten ins Schmallenberger Sauerland nach Lattrop. Da wartet eine knapp 10 Kilometer lange Strecke. Unsere wunderschöne Reporterin Corinna Wegler hat sie Berg- und Taltour in Lattrop genannt und das aus gutem Grund.
1: Ich starte am Wanderparkplatz in Lattrop. Hier sind jede Menge Wanderer und hier gibt es eine große Wanderkarte, auf der kann ich mir eine Strecke aussuchen. Stefan Wolf aus Berlin, der macht das auch. Wo wollen Sie wandern?
2: Jetzt habe ich mich für die L2 entschieden hier. Dort ist der Wald, die Berge, man kann sich gut erholen hier.
1: Die Rundtour L2 gehe ich auch. Allerdings genau andersrum als der Berliner Stefan Wolf. Es geht erstmal berghoch durch den Wald. Ich laufe die ganze Zeit an einem Bach entlang. Das sieht nicht nur toll aus, wie er sich so durch die Bäume schlängelt. Das ist auch jetzt im Sommer, zumindest an heißen Tagen, optimal. Michael Kiefer aus Arnsberg ist auch hier unterwegs. Was sagen Sie zur Strecke?
3: Da sind ja sehr viele Stellen, wo es schattig ist. Da kann man wunderschön laufen, man kann sich in Schatten setzen, kann sich ausruhen oder mal einfach die Füße in den Bach stecken.
1: Die Wanderstrecke L2 ist knapp 10 Kilometer lang.
3: Ja, ist wunderschön zu laufen. Ist halt Sauerland, wunderschöne Gegend. Also wenn man hier guckt, Berge, Wald, Natur, Ruhe, das ist Sauerland.
1: Wie fast immer im Sauerland gilt allerdings, verlängern geht immer. Roland Knieper zum Beispiel, der wandert mit seiner Frau deutlich weiter. Die beiden kommen auf gute 20 Kilometer. Deswegen haben sie auch dicke Wanderschuhe an.
4: Also wenn du hier mit solchen Schuhen ausgestattet bist, dann bist du perfekt unterwegs. Da braucht man irgendwie gar keine Hilfsmittel, vielleicht mal die Stöcke noch. Aber das ist Bombe hier, das ist einfach klasse. Und das ist auch super gekennzeichnet, finde ich.
1: Ja, verlaufen ist echt ausgeschlossen. So, der Berg ist geschafft und was jetzt hier ganz besonders ist, ich habe einen super Weitblick und gucke über die Bäume in den Tälern hinweg. Für mich geht es jetzt bergrunter. Barbara und Stefan Wolf, die beiden Berliner vom Anfang, die kommen mir entgegen. Ja, für die beiden geht es natürlich bergauf.
5: Sehr anstrengend, aber wunderschön.
6: Herrliche Aussichten hier. So, wenn man oben ist, dann sieht man dort viele hellere Grün, was jetzt nachwachsend ist. Und gemischt Wald und nicht nur der schwarze Nadelwald. Das gefällt mir.
1: Ja, sogar eine Ringelnatter habe ich gesehen, eine heimische Schlange, 80 Zentimeter lang. Also Wandern plus Abenteuer. Mehr geht eigentlich nicht.
0: Der Berg- und Talweg rund um Lattrop, alles, was Sie dazu wissen müssen und noch ein paar richtig schöne Fotos von dieser Wanderstrecke finden Sie im Internet auf unserer Seite wdr4.de.

Das war der Sommerhit im Jahr 1966, die Band Los Bravos mit Black is Black. Los Bravos, wie der Name schon sagt, Spanier. Und der Sänger hieß Michael Kogel, kam aus Berlin.

0: Matt McCoy ist aus der Hustle. Hustle ist der Eifer. Wir schauen kurz aufs Wetter. In Nordrhein-Westfalen am Nachmittag lockern die Wolken immer mehr auf. Die Sonne schafft's durch, vor allem in der Südhälfte von Nordrhein-Westfalen. Bis auf einzelne Schauer bleibt's fast überall trocken bei 17 bis 20 Grad. Morgen geht's dann sonnig los. Ab dem Mittag ziehen von den Niederlanden her aber wieder dichtere Wolken rein. Und zum Abend hin kann's Schauer, Gewitter und sogar Sturm geben. Die Höchstwerte morgen in Schleiden 20 Grad, in Halle-Westfalen 22 und in Frechen bis 23 Grad. Hallo auf die Straßen. WDR 4 ist hier mit der Verkehrslage. A1 Osnabrück Richtung Münster zwischen Lengerich und Greven. Eine Dreiviertelstunde plus. Immer wieder Staus und stockenden Verkehr gibt's da auf einer Strecke von mehr als 15 Kilometern. A1 Münster Richtung Dortmund zwischen dem Kamener Kreuz und dem Kreuz Dortmund-Unna mehr als eine Viertelstunde plus und 6 Kilometer Stau. A2 Dortmund Richtung Oberhausen zwischen Oberhausen-Königshardt und Kreuz-Oberhausen etwa 10 Minuten plus 3 Kilometer Stau. A3 Arnheim Richtung Oberhausen zwischen dem Grenzübergang, jetzt schon wieder, zwischen dem Grenzübergang und Elten. Ich fange nochmal an. A3 Arnheim Richtung Oberhausen vor dem Grenzübergang Elten. Etwa eine halbe Stunde plus und 3 Kilometer Stau. Macht's auch nicht besser. A4 Herlen Richtung Aachen zwischen Sippelfeld in den Niederlanden und Aachen-Laurensberg. Etwa eine halbe Stunde plus, 3 Kilometer Stau. A44 Kassel Richtung Dortmund zwischen Marsberg und Lichtenau. Etwa 20 Minuten plus. Da gibt's 5 Kilometer Stau nach einem Unfall. A44 Kassel Richtung Dortmund zwischen Kreuz Werl und dem Kreuz Dortmund-Unna etwa eine Viertelstunde plus und 6 Kilometer Stau. Und die A565 Meckenheim-Bonn, die ist zwischen Bonn-Beuel und Bonn-Auerberg in beiden Richtungen wegen Brückenschäden gesperrt. 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Hier ist WDR4, wunderschön. Ich bin Jürgen Mayer.
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0: Elton John und der Rocket Man bei WDR 4 am Sonntagnachmittag ist hier, ist wunderschön. Der Abbau von Steinkohle im Ruhrgebiet, der ist schon längst Geschichte. Es gibt keinen Pütt mehr. Aber das wissen die wenigsten, es wird immer noch viel Kohle verarbeitet, auch im Ruhrgebiet. Wir erwissen das von Stefan Keim, der war für uns in einer wahnsinnig interessanten Fotoausstellung in Bochum. Weg der Kohle heißt sie. Stefan, was für Bilder sind da zu sehen?
1: Ein gelber LKW fährt zwischen riesigen Kohlehalden und weil die wirklich so groß sind, sieht er wie ein Spielzeugauto aus. Solche Bilder kennen wir von früher aus der großen Industriegeschichte des Ruhrgebietes. Aber dieses Bild ist von heute und zwar aus Duisburg, denn es ist noch längst nicht vorbei mit der Kohleverarbeitung. Die Kohle kommt aus den USA, aus Australien oder Kolumbien, wird zu Strom und Stahl verarbeitet und der Fotograf Khalil Noedö Döring hat diesen Weg der Kohle, so heißt die Ausstellung, auch begleitet. Von Rotterdam bis nach Duisburg und er zeigt die Binnenschiffe, er zeigt die Menschen, die dort arbeiten. Eine faszinierende kleine Ausstellung, durch die man in einer Viertelstunde durch ist. Aber sie hat eine wunderbare Umgebung, eine sehr passende, nämlich die Zeche Hannover, ein Industriemuseum auf der Stadtgrenze von Bochum und Herne. Da ist zum Beispiel die älteste Dampfördermaschine des Ruhrgebiets zu bewundern, die auch immer noch aktiv ist. Und drumherum gibt es ein herrliches Grüngebiet. Das heißt, hier kann man Spaziergang und Industriegeschichte wunderbar vereinen.
0: Der Weg der Kohle. Diese Ausstellung finden Sie im LWL Industriemuseum Zeche Hannover in Bochum, geöffnet Montag, Mittwoch bis Samstag 14 bis 18 Uhr und an Sonn- und Feiertagen von 11 bis 18 Uhr. Bis zum 25. Oktober ist die Ausstellung zu sehen. Und das Schönste, der Eintritt ist frei.

Rod Stewart. Mit dem Downtown Train, Original von Tom Waits, aber viel erfolgreicher in der Version von Rod Stewart. Und was für ein Text, Freunde. Da draußen hat der Vollmond wieder ein Loch in den nächtlichen Nebel gebohrt. Ich klettere zum Fenster raus und gehe die Straße runter. Ich strahle wie eine neue Münze. Die Züge in die Innenstadt sind voll mit den Mädchen aus Brooklyn, die mit aller Macht aus ihrer kleinen Welt ausbrechen wollen. Meine Herren, WDR 4 ist hier.

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0: Secret Service. 10 o'clock Postman. Das Wetter um kurz vor 17 Uhr. Am Abend gibt's vom Münsterland bis nach Ostwestfalen-Lippe viele Wolken, aber kaum Schauer. Etwas südlich der Ruhr ist es dann freundlicher, oft mit Sonne. Temperaturen am Abend 13 bis 20 Grad. Morgen geht's sonnig los. Ab der Mittag ziehen dann von den Niederlanden her dichtere Wolken rein. Und zum Abend hin kann's Schauer, Gewitter und sogar Sturm geben. Die Höchstwerte morgen in Lüdenscheid 20 Grad, Bocholt 22 und Hamm 23 Grad.
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2: Die Nachrichten mit Regina Münch. Guten Tag. Deutschland hat die Frist für eine EU-Regel verstreichen lassen. Bei der Richtlinie geht es darum, mehr Lohngerechtigkeit zwischen Männern und Frauen zu erreichen. Bis heute hatten die EU-Staaten Zeit, ihr nationales Recht entsprechend anzupassen. Laut EU-Statistikbehörde haben Frauen in Deutschland zuletzt im Schnitt 15,6% weniger verdient als Männer. Diane Batani für WDR aktuell.
3: Die EU-Richtlinie soll dafür sorgen, dass solche Entgeltlücken transparent werden. Beschäftigte dürfen dann den durchschnittlichen Lohn von männlichen oder weiblichen Kollegen erfragen, die eine ähnliche Aufgabe haben. Und Unternehmen ab einer bestimmten Größe sollen Bericht erstatten über Gehaltslücken. Arbeitgeber befürchten einen hohen Verwaltungsaufwand. Bei der Abstimmung über die Regelung vor 3 Jahren im Rat der EU-Staaten hatte Deutschland sich enthalten. Das Bundesfamilienministerium kündigte inzwischen an, dass die EU-Richtlinie möglichst unbürokratisch ausgelegt wird. Das Gesetz soll bis Anfang kommenden Jahres umgesetzt werden.
2: Am Abend treffen sich in London die Regierungschefs von Deutschland, Frankreich und Großbritannien mit dem ukrainischen Präsidenten Selenskyj. Sie wollen beraten, wie der russische Krieg gegen die Ukraine zu einem Ende kommen könnte. Die Position der sogenannten E3, also Deutschland, Frankreich und Großbritannien, erklärt Franziska Hoppen, WDR London.
4: Weil die USA als Unterstützer gerade mit dem Krieg im Iran und im Nahen Osten beschäftigt sind, wächst der Druck auf die Europäer, mehr Verantwortung zu übernehmen. Und die möchten eben vermeiden, dass sie bei etwaigen Verhandlungen dann nur Zuschauer sind und am Ende vor vollendete Tatsachen gestellt werden. Deshalb versuchen die E3 jetzt wohl diplomatisch Gewicht aufzubauen und Russland wirkt gerade geschwächt durch massive wirtschaftliche Belastungen und militärische Abnutzung. Die Zustimmungswerte für Putin sind schlecht, während die Ukraine ja Russland zuletzt massiv angegriffen hat in St. Petersburg und diese Schwäche wollen die E3 wahrscheinlich nicht ungenutzt lassen.
2: Weitere Meldungen im Überblick. Der Deutsche Gewerkschaftsbund fordert, eine Betriebsrente zur Pflicht zu machen. Die Vorsitzende Fahimi sagte dem Redaktionsnetzwerk Deutschland, rund 20 Millionen Beschäftigte hätten diese Möglichkeit der Zusatzabsicherung nicht, weil ihre Betriebe keine Tarifverträge haben. Der Konsum von Cannabis soll künftig als mögliche Ursache für schwere Verkehrsunfälle in der Statistik erfasst werden. Über einen entsprechenden Gesetzentwurf des Bundesverkehrsministeriums soll in der kommenden Woche der Bundesrat abstimmen. Mit den zusätzlichen Daten soll die Unfallforschung verbessert werden. Bundespräsident Steinmeier hat sich für Olympische Spiele 2036 in Deutschland ausgesprochen. In der ARD sagte Steinmeier, er sei inzwischen davon überzeugt, dass alle Beteiligten mit dem Datum verantwortungsvoll umgehen würden. Weil 100 Jahre zuvor die Olympischen Spiele unter Nazi-Herrschaft stattfanden, war Steinmeier bisher gegen eine Bewerbung Deutschlands.
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2: In Köln ist auf einen türkischen Imbiss geschossen worden. Die Polizei nahm nach einer Fahndung mit dem Hubschrauber 3 Tatverdächtige fest. Oliver Köhler, WDR Köln.
5: Einer der Männer soll am frühen Morgen mehrere Schüsse auf die Scheiben des geschlossenen Lokals abgefeuert haben. Es wurde aber niemand verletzt. Nach den Schüssen soll der Mann in einen Kleinwagen gesprungen sein. Die Polizei löste eine Fahndung aus. Wenige Kilometer vom Tatort entfernt stoppte der Kleinwagen. Die 3 Insassen versuchten zu flüchten. Beamte konnten sie aber festnehmen. Die Polizei untersucht jetzt, wer von ihnen geschossen hat. Die Hintergründe der Tat sind noch immer unklar.
2: Das war WDR aktuell.
0: Hallo auf die Straßen, WDR 4 ist hier mit der Verkehrslage und es ist ganz schön viel los an diesem Sonntagabend. A1 Osnabrück Richtung Münster zwischen Lattbacken und Greven, etwa 20 Minuten plus 8 Kilometer stockender Verkehr. A1 Münster Richtung Dortmund zwischen Kamener Kreuz und Kreuz Dortmund-Unna, etwa 10 Minuten plus 4 Kilometer stockend. A2 Dortmund Richtung

0: Oberhausen, zwischen Oberhausen-Königshardt und Kreuz-Oberhausen. 10 Minuten drauf, 3 Kilometer Stau gibt's da. A3, Frankfurt Richtung Köln, zwischen Siebengebirge und Loma, etwa 10 Minuten plus, 6 Kilometer stockend. A3, Arnheim Richtung Oberhausen, vor dem Grenzübergang Elten, etwa 20 Minuten plus, 3 Kilometer Stau. A4, Herlen Richtung Aachen, zwischen Simpelfeld in den Niederlanden und Aachen-Laurensberg, mehr als 20 Minuten plus, 3 Kilometer Stau. A30, Amsterdam Richtung Osnabrück, zwischen Rheine-Nord und Rheine-Kanalhafen, etwa 10 Minuten plus und 2 Kilometer Stau. Und die A565, Bonn-Meckenheim, ist zwischen Bonn-Beuel und Bonn-Auerberg in beiden Richtungen wegen Brückenschäden gesperrt. 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Das geht in der WDR4-App und auch auf wdr4.de.
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0: Mit Jürgen Mayer, schönen guten Abend, kann man ja schon sagen, kurz nach 17 Uhr. 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Sie müssen sich dafür nur vor Ihren Fernseher setzen. 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Was Sie da sehen und vor allen Dingen hören können, das erfahren Sie gleich bei uns.

0: WDR4 ist hier, wunderschön. 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

Foreigner, Waiting for a Girl Like You. Jetzt haben wir Simply Red für Sie, Something Got Me Started, mit der Stimme von Mick Hucknall, einer unfassbaren Stimme. Ich habe noch niemanden live so exakt singen hören wie Mick Hucknall. WDR 4 ist hier am Sonntag. 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

0: Who'll Stop the Rain? Die können Fragen stellen von Creedence Clearwater Revival, aber bringt uns gleich zum Thema. Zum Wetter hier in Nordrhein-Westfalen. Die Wolken lockern immer mehr auf. Die Sonne schafft's durch, vor allem in der Südhälfte von Nordrhein-Westfalen. Bis auf einzelne Schauer bleibt's meist trocken bei 17 bis 20 Grad. Heute Abend, morgen geht's dann sonnig los. Ab der Mittag ziehen von den Niederlanden her dann wieder dichtere Wolken rein. Zum Abend hin kann's dann erneut Schauer geben, aber auch Gewitter oder sogar Sturm. Die Höchstwerte morgen in Schleiden 20 Grad, in Halle, Westfalen 22 und in Frechen bis 23 Grad. Hallo auf die Straßen, hier ist WDR 4 mit der Verkehrslage. A1 Osnabrück Richtung Münster zwischen Lattbergen und Greven mehr als 20 Minuten plus wegen 10 Kilometern stockendem Verkehr. A1 Münster Richtung Dortmund zwischen dem Kamener Kreuz und dem Kreuz Dortmund-Unna etwa 10 Minuten plus 6 Kilometer stockend. A2 Hannover Richtung Dortmund zwischen Feldheim und Flotow West mehr als 10 Minuten plus 4 Kilometer Stau. A2 Dortmund Richtung Oberhausen zwischen Oberhausen-Königshardt und Kreuz Oberhausen etwa 10 Minuten plus 3 Kilometer Stau. A3 Frankfurt Richtung Köln zwischen Siebengebirge und Lohma etwa 10 Minuten plus 6 Kilometer stockend. A3 Arnheim Richtung Oberhausen vor dem Grenzübergang Elten 3 Kilometer Stau heißt für Sie eine Wartezeit von etwa 20 Minuten. A4 Herlen Richtung Aachen zwischen Simpelfeld in den Niederlanden und Aachen-Laurensberg ebenfalls 2 Kilometer Stau. Hier beträgt die Wartezeit eine Viertelstunde. Und A565 Bonn Richtung Meckenheim zwischen Bonn-Beuel und Bonn-Auerberg. In beiden Richtungen wegen Brückenarbeiten ist da die Autobahn gesperrt. Alle Staus finden Sie jederzeit zum Nachlesen in der WDR4-App und auch auf wdr4.de. Hier ist wunderschön am Sonntagnachmittag und ich bin Jürgen Mayer.
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0: alles.
1: Smokey bei WDR 4. Sonntagnachmittag. Jetzt ist es ja nicht mehr lange hin. Nach viermal schlafen, dann ist Fußball-Weltmeisterschaft der Männer. Donnerstag geht's los. So richtig hitzig wird's ja erst, wenn dann auch die Tippspiele losgehen und die Orakel loslegen. Wir haben ja schon ein Fußball-Orakel bei WDR 4 gehabt. Das war das Ziegen-Orakel von unserem Nachrichtenmann Joachim Auge Augner. Bei der letzten Europameisterschaft hat Auges Orakel orakelt auf seinem Bauernhof in Breckerfeld. Und dafür hatte der Auge ja extra eine kleine Arena für die Orakelziegen gebaut. Ich könnte mir vorstellen, dass der Auge da gerne bei dieser WM nochmal nachlegen möchte. Und ich erzähle so viel, damit der Ruf durchgeht. Jetzt klingelt es gerade bei ihm. Auge, wo erwischen wir dich denn gerade?
2: Ah, warte, wie ein Sturz. Dann kam ich mitten im Hof im Nieselregen und ich baue etwas.
1: Also
2: das WM-Fieber, also die WM naht, die Begeisterung hält sich ja noch so ein bisschen in Grenzen. Trotzdem haben wir uns überlegt, dass wir ein bisschen Spaß haben wollen bei der ganzen Sache und deswegen bastel ich jetzt hier gerade an einem Kasten mit zwei, ja, jetzt ist die Staube dull, toll, aber kann man auch reinhämmern. Ja, funktioniert. Okay, das wird, glaube ich, funktionieren. Ich gehe davon aus, ich brauche noch bis morgen früh und dann ist die WM-Arena fertig. Wir wollen ja noch nicht so viel verraten. Ja, sieht aber schon toll aus. Rechte Winkel ist, glaube ich, egal dabei.
1: Ey, wir sind ja hier nicht auf einer Amtsstube. Auge, kannst du denn, also es hat schon wieder was, eigentlich mit Tieren hat schon was zu tun, oder? Das kannst du schon verraten, oder?
2: Weil wir haben erst überlegt, ob ich selber Orakel, aber das ist ja Quatsch, ich habe überhaupt keine Ahnung von Fußball. Deswegen haben wir uns überlegt, was hier noch für Tiere auf dem Hof rumlaufen. Und wir haben uns entschieden und es gibt ein neues WM-Orakel, was wir dann morgen ausführlicher vorstellen, wenn ich diese blöde Schraube hier reinkriege.
1: Wir sind einfach gespannt, ob es dann Tiere mit Federn oder mit Hufen oder mit Eutern sein werden, die dann, ich glaube, nur die deutschen Ergebnisse tippen werden, ne?
2: Ja, und dann werden wir hoffen, dass die mal ein bisschen über die Vorrunde rauskommen, damit wir ein bisschen länger Spaß haben werden.
1: Auges WM-Orakel, morgen früh verraten wir mehr im schönen Runden Morgen.
2: Reinsägen.
1: Passt auf deine Finger bitte auf.
2: Ach so, ja. Ja, nee. Das ist aber eine schöne Rundung geworden jetzt. Alles gefällt mir.

Emotion. iEngineer WDR 4, wunderschön, ist jetzt fast zu Ende. Nach den 18 Uhr Nachrichten übernimmt hier Rainer Hagedorn mit der Satire am Sonntag. Wenn ich das machen würde, wäre wohl ein Witz. Jürgen Mayer mein Name, schönen Abend noch.

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1: Die Nachrichten mit Richard Hucke. Guten Abend. In London treffen sich gleich die Regierungschefs von Deutschland, Frankreich und Großbritannien mit dem ukrainischen Präsidenten Selenskyj. Sie wollen beraten, wie der russische Krieg gegen die Ukraine zu einem Ende kommen könnte. Worüber dabei konkret gesprochen wird, erklärt Franziska Hoppen, WDR London.
2: Dazu gehören wahrscheinlich Militärhilfen, Finanzhilfen und auch die langfristige Unterstützung der Wirtschaft und Verteidigung. Und es soll um die Frage gehen, wie der Druck auf Russland weiter erhöht werden kann. Und was dabei sicherlich eine Rolle spielt, ist die jüngste Ablehnung Putins von direkten Gesprächen mit der Ukraine. Also eben die Frage, wie Europa auf die Ablehnung reagieren und welche Rolle Europa bei künftigen Verhandlungen über eine Waffenruhe spielen soll. Auch mit Blick auf die sogenannte Koalition der Willigen, der Zusammenschluss von mehr als 30 Ländern unter Führung von Frankreich und Großbritannien. Anscheinend sieht man da gerade ein Fenster für Gespräche der europäischen Seite mit Russland.
1: Der Deutsche Gewerkschaftsbund schlägt vor, eine Betriebsrente für alle Arbeitnehmer zur Pflicht zu machen, als zusätzliche Altersversorgung zur gesetzlichen Rente. Die DGB-Vorsitzende Fahimi sagte dem Redaktionsnetzwerk Deutschland, eine betriebliche Vorsorge dürfe nicht einseitig zulasten der Arbeitnehmer gehen. Andreas Gerlach für WDR aktuell.
3: Fahimi bietet an, dass in den Tarifverhandlungen eine solche Altersvorsorge ausgehandelt werden kann. Die Arbeitgeber müssten dann mindestens an der Finanzierung beteiligt sein. Laut DGB haben rund 20 Millionen Beschäftigte aktuell keine Altersvorsorge über ihren Betrieb. Das liege daran, dass es dort keine Tarifbindung gebe. Auch für diesen Bereich solle es einfach werden, Betriebsrenten anzubieten. Fahimi kündigte an, dass Ende des Monats konkrete Vorschläge präsentiert werden.
1: Weitere Meldungen im Überblick. Deutschland hat die Frist für eine EU-Regel zur Lohngerechtigkeit verstreichen lassen. Bei der Richtlinie geht es darum, dass Beschäftigte von den Arbeitgebern mehr Klarheit erhalten sollen, wie andere Mitarbeiter bezahlt werden. Laut EU-Statistikbehörde haben Frauen in Deutschland zuletzt im Schnitt 15,6% weniger verdient als Männer. Im Iran hat ein Gericht die Strafen für den bekannten Regisseur Jafar Pahini bestätigt. Er war wegen Zitatpropaganda gegen das System zu einem Jahr Gefängnis sowie zu 2 Jahren Ausreiseverbot verurteilt worden. Pahini erhielt im vergangenen Jahr die Goldene Palme von Cannes für einen heimlich im Iran gedrehten Film. In der Formel 1 hat Mercedes-Fahrer Kimi Antonelli seine Führung in der Weltmeisterschaft weiter ausgebaut mit einem Sieg beim Großen Preis von Monaco. Der 19-jährige Italiener setzte sich vor Lewis Hamilton und Isaac Hadjar durch. Antonelli schaffte seinen 5. Erfolg in der Formel 1 nacheinander.
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1: In der Handball-Bundesliga steht GWD Minden als zweiter Absteiger fest. Das Team aus Ostwestfalen verlor das letzte Saisonspiel in Leipzig knapp mit 25-26. Christian Schulze, WDR Sport.
4: Es war ein Herzschlagfinale bis zur allerletzten Sekunde und am Ende stand der Pfosten für das Mindener Wunder im Weg. Zur Pause lagen die Ostwestfalen mit 4 Toren zurück, konnten diese aber aufholen und die Partie bis zum Schluss offen halten. Mit der letzten Aktion hatte Minden den Klassenerhalt auf der Hand, doch der Pfosten verhinderte das Tor zum Ausgleich. Ein Unentschieden hätte gereicht, da Konkurrent Wetzlar parallel knapp gegen Meister Magdeburg verlor. Durch das 25-26 ist Minden nach einem Jahr Bundesliga wieder abgestiegen.
1: Das war WDR aktuell. Das Wetter in Nordrhein-Westfalen. Am Abend gibt es im Norden viele Wolken, aber kaum noch Schauer. Südlich der Ruhr ist es freundlicher. In der Nacht bleibt es trocken bei Tiefstwerten von 13 bis 6 Grad. Morgen ist es zunächst freundlich, später wird es bewölkt mit Schauern und teilweise kräftigen Gewittern. In Oberhausen 22 Grad, in Jülich 23 und in Lippstadt bis 24 Grad. Am Dienstag weiterhin wechselhaft mit einzelnen Schauern unter Gewittern bei 15 bis 19 Grad. Die Zeit 18.04 Uhr.
5: Und hier ist WDR 4 mit der aktuellen Verkehrslage. A1 Osnabrück Richtung Münster zwischen Lattbergen und Greven etwa 15 Minuten plus und 8 Kilometer stockender Verkehr. A1 Münster Richtung Dortmund zwischen dem Kamener Kreuz und Dortmund-Unna etwa 10 Minuten plus und 6 Kilometer stockender Verkehr. A2 Dortmund Richtung Oberhausen zwischen Oberhausen-Königshardt und Kreuz-Oberhausen etwa 15 Minuten plus und 3 Kilometer Stau. A3 Arnheim Richtung Oberhausen

0: Vor dem Grenzübergang Elten etwa 20 Minuten plus und 3 Kilometer Stau. A4, Olpe Richtung Köln, zwischen Reichshofberg Neustadt und Bielstein. Etwa 10 Minuten plus und 2 Kilometer Stau. A61, Venlo Richtung Mönchengladbach, zwischen Nettetal und Süchteln. Etwa 10 Minuten plus und 3 Kilometer Stau. Und die A565 Bonn-Meckenheim, die ist zwischen Bonn-Beul und Bonn-Auerberg in beiden Richtungen wegen Brückenschäden gesperrt. Alle Staus und Behinderungen, die finden Sie auch nochmal in der WDR4-App und auf wdr4.de. Wir wünschen weiterhin eine gute Fahrt.
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0: Gedenktage hagelt es diese Woche. Fahrradtag, Umwelttag, Gründungstag des Bundesumweltministeriums, Pleitetag für Deutschland bei der UN. Man kommt gar nicht mehr nach mit den ganzen Gedenktagen, zumal wenn man die Unterlagen versiebt hat.
2: Unterlagen sind irgendwie schwer zu finden.
0: Das macht doch nichts, Frau Merkel. Dann denken wir uns eben welche aus. Im Studio heute Abend bei der Satire am Sonntag, Rainer Hagedorn.

0: Die Reggae-Band UB40 und Chrissy Hynde von den Pretenders. I got you, babe. Die Satire am Sonntag auf WDR4 ist hier. Tja, diese Woche waren ja mal wieder so einige Feiertage. Und nein, ich spreche nicht von Fronleichnam. So schreibt man übrigens nur mit einem H, liebe CSU. Und zwar dem in Laich. Jedenfalls von Fronleichnam ist schon mal bei uns nicht die Rede. Aber ich gebe Ihnen mal einen Tipp. Na, klingelt's? Oder brauchen Sie noch mehr Unterstützung?
1: Ja, wir sind im Radio. Ja, wir sind im Radio.
0: So, jetzt müsst ihr Ihnen aber mal so langsam ein Licht aufgeben. Am Mittwoch, dem 3. Juni, war mal wieder der von der UN ausgerufene Weltfahrradtag. Man möchte damit an die vielen gesellschaftlichen Vorteile des Radfahrens erinnern. Dazu ist es allerdings ganz wichtig, dass das Rad nicht mal wieder geklaut wurde. Ein Phänomen, das allerdings so alt ist wie das Fahrrad selbst. Friedemann Weise.
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3: Oh. Das Ding ist doch schwerer, als ich dachte.
4: Oh ja, das nächste Mal, wenn du eine Kutsche auf Ritterkleinanzeigen kaufst, dann achte drauf, dass da ein Gaul mit bei ist.
3: Ach komm, hinter der nächsten Kuppe geht's nur noch bergab bis in unser Dorf.
4: Stimmt, dann können wir uns einfach draufsetzen und entspannt runterrollen.
2: Kurze Zeit später.
3: Siehste, geschafft. So, ab jetzt geht's abwärts. Komm, spring auf die Ladefläche.
4: Oh, wow, das geht ab.
3: Vor allem wird's immer schneller.
4: Funktioniert eigentlich die Bremse?
3: Wo ist sie denn?
4: Ja, auf deiner Seite. Zieh mal.
3: Mist, da tut sich nichts.
4: Was?
3: Guck, ich kann ziehen, wie ich will.
4: Ach, deshalb stand in der Anzeige, günstig an Bastler abzugeben.
3: Egal, rollen wir einfach über den Marktplatz und am Friedhofsberg sollten wir zum Stehen kommen.
4: Ob das mal gut geht. Vorsicht, die Hühner.
3: Aus dem Weg. Oh nein, eine Katze.
4: Da, ein Hund.
3: Was steht da vorne, mitten in der Gasse?
4: Da steht die große Riemensäge vom Zimmermann.
3: Sie ist an, die Säge läuft.
4: Wir müssen ausweichen.
3: Wie denn in der engen Gasse?
4: Das Ding wird uns in der Mitte zersägen. Komm, wir müssen uns auf die Ränder setzen.
3: Sie sägt die Kutsche in der Mitte durch. Ich fahre immer noch. Ich sitze zwischen zwei Rädern und ich fall nicht um.
4: Ich auch. Guck mal, ich kann sogar ein bisschen lenken, wenn ich das Gewicht verlagere.
3: Das macht Spaß.
4: Ja, komm, wir rollen bis zum Wirtshaus. Das müssen wir Johann erzählen.
2: Kurz drauf im Wirtshaus.
5: Was sagt ihr? Euer Fuhrwerk ist in der Mitte durchgesägt worden?
3: Ja, in der Zimmermannsgasse.
5: Und ihr seid weitergerollt, ohne umzufallen, auf zwei Rädern?
3: Ja, also jeder zwei Räder.
4: Genau.
3: Eins vorne, eins hinten.
4: Wirklich, das macht voll Spaß. Du musst dir die Gefährte mal draußen angucken.
5: Ja, ich gehe ja schon. Was? Ihr habt mich veräppelt. Hier steht ja gar nichts.
3: Wir haben dich nicht veräppelt. Die müssen doch hier...
4: Oh nein.
5: Was?
3: Irgendwer hat uns die Dinger geklaut.
2: Sie hörten, heute vor genau ein paar hundert Jahren, die Erfindung des Fahrrads.

0: Elvis, the Pelvis, der Mann mit der biegsamen Hüfte, in der Satire am Sonntag auf WDR4. Diese Woche war nicht nur Weltfahrradtag, sondern auch noch Welttag der Umwelt. Den gibt es seit 1972, also in etwa ein Jahr, bevor der damalige Bundeskanzler Willy Brandt dies hier verkündete.
1: Zum ersten Mal seit dem Ende des Krieges wird sich morgen und an den folgenden Sonntagen vor Weihnachten unser Land in eine Fußgängerzone
0: Im November 1973 fand nämlich der erste autofreie Sonntag statt. Allerdings nicht wegen der Umwelt, sondern wegen der Ölkrise. Aber ist ja auch wurscht, Hauptsache keine Autos. Allerdings, so ein autofreier Sonntag kann auch schon mal zu unangenehmen Begleiterscheinungen führen. Besonders wenn Politiker beteiligt sind. Loriot und Evelyn Hamann.
2: Fahren Sie nach Essen?
3: Nach Essen?
2: Ich komme vom Deutschen Katholikentag in Berlin und möchte zum SPD-Parteitag nach Essen.
3: Ich fahre nur in die Apotheke.
2: Da könnten Sie doch über Essen fahren. Das sind keine 250 Kilometer. Und ich könnte auf Ihrem Gepäckständer...
3: Warum fahren Sie denn nicht mit dem Auto?
2: Warum fahren Sie denn mit dem Fahrrad?
3: Weil ich kein Auto habe.
2: Nein, weil heute autofreier Sonntag ist.
3: Wieso?
2: Auf Anordnung des Bundesinnenministers, Herrn Born, nein, wie heißt er? Baum? Des Herrn Bundesinnenministers Baum ist heute ein autofreier Sonntag auf freiwilliger Basis.
3: Das finde ich prima.
2: Und wir probieren jetzt alternative Möglichkeiten der Fortbewegung aus. Unter dem Motto, autofrei, Spaß dabei.
3: Auf meinem Fahrrad? Fahren Sie doch mit der Bahn oder mit dem Bus?
2: Wissen Sie, öffentliche Verkehrsmittel sind nicht jedermanns Sache. Ich fahre sonst ein Mercedes-Coupé.
3: Toll.
2: Aber heute möchte ich mit gutem Beispiel vorangehen. Also geben Sie mir nun dieses Fahrrad oder nicht?
3: Nein.
2: Ich bitte Sie, heute verlassen 79.000 Katholiken Berlin. 60.000 Feuerwehrmänner fahren zum Feuerwehrtag nach Hannover. Tausende von Genossen fahren zum SPD-Parteitag nach Essen. Und Sie wollen Ihr Fahrrad für sich behalten?
3: Tausende von Feuerwehrmännern, Katholiken und Sozialdemokraten brauchen ausgerechnet mein Fahrrad?
2: Nein, es werden Hunderttausende von Fahrrädern gebraucht.
3: Aber ich habe doch nur das eine.
2: Sie brauchen mir ja auch nur dieses eine Fahrrad zu überlassen. Damit beweisen Sie sowohl dem Deutschen Katholikentag als auch dem SPD-Parteitag Ihre Solidarität.
3: Aber ich muss in die Apotheke.
2: Dann setze ich mich hinten drauf und wir fahren erst in die Apotheke und dann zum Parteitag nach Essen.
3: Warum marschieren Sie denn nicht zum Feuerwehrtag nach Hannover? Das sind nur 100 Kilometer.
2: Mein Gott, weil ich kein Feuerwehrmann bin, sondern Delegierter des SPD-Parteitages.
3: Das ist doch alles dasselbe.
2: Na, hören Sie mal. In Hannover geht es um Brandbekämpfung, in Essen nicht.
3: Ach, was? Überall hocken diese Männer auf ihren Kongressen und Parteitagen zu Tausenden zusammen, erzählen sich immer dieselben Geschichten und belasten die Umwelt.
2: Bitte?
3: Hopsen Sie mal lieber schön umweltfreundlich nach Hause, mähen Sie Ihren Rasen und helfen Mutti beim Abwasch.
2: Ich fordere Sie hiermit im Namen der Sozialdemokratischen Partei und der katholischen Kirche letztmalig auf, mir zur Ausübung meiner öffentlichen Pflichten im Dienste der Umwelt und der Bundesrepublik Deutschland Ihr Fahrrad

0: Musik von Sascha in der Satire am Sonntag auf WDR 4, Lucky Day. Apropos Lucky Day, die Woche war ja voller Lucky Days, auch gestern nochmal. Da feierte Carsten Schneider
1: 40 Jahre Bundesumweltministerium. Für mich ist das ein Megagrund zum Feiern.
0: Aha, ja, ja, ja. Und nicht nur der, auch Angela Merkel, die war ja schließlich auch mal Bundesumweltministerin.
2: Und die Begeisterung in Bonn hielt sich in Grenzen.
0: Naja, aber dabei hat das Bundesumweltministerium doch eine ganze Menge erreicht in den letzten 40 Jahren. Das Ozonloch hat man geschlossen, den sauren Regen hat man entsäuert, den Rhein hat man entgiftet, die Atomkraft hat man abgeschafft und was nicht noch alles mehr. Ja, und das für schlappe 2,77 Milliarden Euro pro Jahr. Jetzt stellen Sie sich mal vor, das BMUKN, wie das jetzt heißt, hätte die 108 Milliarden der Bundeswehr zur Verfügung. Was man da noch alles hätte retten können. Jana Fischer schaut mal nach.
3: WWW, die wichtigsten Wörter der Welt. Heute
4: Umweltministerium. Was verbindet Manuel Neuer, Lady Gaga und den ZDF-Fernsehgarten? Sie feiern in diesem Jahr ihren 40. Geburtstag. Und noch jemand reiht sich da diese Woche ein.
2: Das Bundesumweltministerium.
5: Umweltministerium.
6: Das Bundesministerium für Umwelt, Naturschutz und Reaktorsicherheit.
4: Der genaue Titel hat sich verändert, geblieben ist der Platz in der zweiten Reihe. Okay, vor Corona, da gab es eine Phase, in der hatte Umweltschutz zumindest Aufmerksamkeit. Jetzt interessieren Umweltthemen die Leute in exakt einem Szenario, wenn ein Buckelwal strandet.
7: Er hat sich das nicht ausgesucht.
4: Die KI-generierten Lieder für Timmy, auch eine Art Umweltbelastung. Apropos die Geschichte des Bundesumweltministeriums, sie begann mit einem Super-GAU. Also nicht metaphorisch gesehen, ich meine tatsächlich Tschernobyl. Das war der Grund dafür, dass Helmut Kohl dem Frankfurter Oberbürgermeister Walter Wallmann einen neuen Job verpasste. Fun Fact, Wallmanns Referent war damals ein gewisser Alexander Gauland. Aber in Gaulands Karriere war dieser Job nur ein Vogelschiss. Natürlich, in 40 Jahren gab es Erfolge. Klaus Töpfer ist in den Rhein gesprungen und dabei weder abgesoffen noch von Chemikalien verätzt worden. Und Angela Merkel ist aus der ministerialen Ursuppe sogar erfolgreich ins Kanzleramt geschwommen. Auch inhaltlich ist bei vielen Themen was passiert. Ozonloch, saurer Regen. Dafür feiert sich das Ministerium gerade im Netz. Was ich hinnehmen könnte, käme es nicht von exakt derselben Regierung, die gerade die Energiewende zurückdreht. Der prominenteste Erfolg des Umweltministers war in letzter Zeit, er ist Europameister geworden mit dem FC Bundestag. Als Abwehrspieler. Super, dann kann er ja jetzt Katharina Reiche in ihre neuen Gaskraftwerke reingrätschen. Ja, Carsten Schneider kann einem ein bisschen leid tun. Mit solchen Leuten im Kabinett versuchen, Umweltpolitik zu machen. Tja.
7: Er hat sich das nicht ausgesucht.
4: 40 Jahre Umweltministerium. Ich hoffe, zur Party legt Jürgen Trittin nochmal als DJ Dosenpfand auf. Ich hätte auf jeden Fall einen Songvorschlag. Aber keine Angst, ich spiele ihn jetzt nicht nochmal.

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4: Und wir schauen aufs Wetter hier bei uns in Nordrhein-Westfalen. Am Abend gibt es vom Münsterland bis nach Ostwestfalen-Lippe viele Wolken, aber kaum noch Schauer. Immerhin, etwa südlich der Ruhr ist es freundlicher, oft mit Sonne. In der Nacht bleibt es trocken bei Tiefstwerten von 13 bis 9 Grad. In der Eifel und im Sauerland bis 6 Grad. Der Tag morgen beginnt häufig mit Sonne. Ab dem Mittag ziehen zuerst im Rheinland mehr Wolken auf und es gibt erste Schauer. Am Abend in der Westhälfte vermehrt Schauer und lokal kräftige Gewitter. In Nettersheim bis 20 Grad, in Duisburg 22 und in Hamm bis 23 Grad. Und hier ist WDR 4 mit der aktuellen Verkehrslage. A1 Osnabrück Richtung Münster, zwischen Lengerich und Münster Nord etwa 15 Minuten plus mehr als 10 Kilometer Stau. A1 Münster Richtung Dortmund zwischen dem Kamener Kreuz und dem Kreuz Dortmund-Unna etwa 10 Minuten plus und 6 Kilometer stockender Verkehr. A2 Dortmund Richtung Oberhausen zwischen Oberhausen-Königshardt und Kreuz-Oberhausen etwa 15 Minuten plus und 3 Kilometer Stau. A3 Arnhem Richtung Oberhausen vor dem Grenzübergang Elten etwa 20 Minuten plus und 3 Kilometer Stau. Nochmal A3, Oberhausen Richtung Köln, zwischen Oberhausen-Lierich und Kreuz-Kaiserberg, 3 Kilometer stockender Verkehr. A4, Olpe Richtung Köln, zwischen Gummersbach und Bilstein, 2 Kilometer Stau. A61, Venlo Richtung Mönchengladbach, zwischen Nettetal und Süchteln, etwa 15 Minuten plus und 4 Kilometer Stau. Die A565 Bonn-Meckenheim, die ist zwischen Bonn-Beul und Bonn-Auerberg in beiden Richtungen wegen Brückenschäden gesperrt. Alle Staus und Behinderungen finden Sie auch nochmal in der WDR4-App und auf wdr4.de. Wir wünschen weiterhin gute Fahrt.

0: Long time no see, wie die Engländer so schön sagen. Die erfolgreichste Boyband der 90er Jahre, Take That, aus Manchester in der Satire am Sonntag. Back for good. Falls Sie schon mal mit dem Auto nach Italien fahren, ja, dann wissen Sie, dass da die meisten Autobahnen von privaten Anbietern betrieben werden. Und die lassen sich das natürlich von Ihnen bezahlen. Und zwar ordentlich. Ärgerlich wird's, wenn Sie da im Stau stehen, weil da irgendwo herumgewerkelt wird.
1: Wer Maut bezahlt, hat Anspruch auf einen effizienten Service. Wird dieser Service nicht vollständig erbracht, sollte er auch nicht vollständig bezahlt werden müssen.
0: Findet der Mann von der zuständigen Behörde. Hat er ja recht. Ja, und deswegen hat sich die italienische Regierung was ausgedacht. Seit 1. Juni haben sie Anspruch auf Erstattung durch die Betreibergesellschaft. Allerdings nur, wenn es sich um eine Baustelle handelt. Nicht bei Unfällen oder Unwettern kriegen sie nichts. Als Nicht-Italiener haben sie vermutlich keinen Telepass, müssen also ihr Ticket jeweils am Mauthäuschen kaufen. Trotzdem können sie über das Cashback-Portal von Autostrade per Italia ihre Kohle zurückfordern. Na, wenn das mal nicht den einen oder anderen Landsmann auf kreative Ideen bringt. Martin Zingsheim.
2: Ja, hallo, ich stehe hier auf der legendären Brenner-Autobahn aufgrund von Bauarbeiten derzeit einspurig und stehen ist das richtige Stichwort, denn es stehen hier ebenfalls tausende Pkw-Fahrer aus Deutschland. Entsprechend stinksauer sind diese Menschen, die hier seit Stunden ausharren, wie beispielsweise Herr Nöllenkamp. Herr Nöllenkamp, wie sehr belastet Sie dieser furchtbare Endlosstau?
3: Brenner-Autobahn, wunderbar, für mich persönliche erste Adresse. Selten so zuverlässig in ein Stauende gefahren, reinste Freude.
2: Aber Herr Nöllenkamp, Sie verlieren doch hier Stunde um Stunde Ihrer kostbaren Urlaubszeit.
3: Nö, im Gegenteil. Finanziell gesehen stehe ich mich hier astrein ins Plus. Haben Sie denn mitgekriegt, diese neuen Mautregeln in Italien? Wenn du im Stau standst, kriegst du dir Geld zurück. Ha, damit das klappt, lasse ich mir die Route hier anzeigen in dieser App.
2: Ist es so eine Art Navi?
3: Nee, ja, doch, also umgekehrt. Ne? Stark befahrene Strecken werden bevorzugt, vor freien Strecken werde ich rechtzeitig gewarnt. Dann bietet mir die App eine großräumige Umfahrung über die Dörfer an, bis zum nächsten zähfließenden Verkehrsaufkommen. Ne, schon doch.
2: Aber Mautgeld zurück gibt's doch nur, wenn eine Baustelle der Grund für die Verspätung war, oder?
3: Ja, da muss man ein bisschen kreativ sein. Ich habe große Teile des Kofferraums gefüllt mit Pylonen und Flatterband. So eine Baustelle ist ja recht flott von eigener Hand eingerichtet.
2: Und Ihr Urlaub?
3: Dank der neuen Mautregelungen braucht man ja nicht viel. Also für 14 Tage Italien plane ich maximal 2 Übernachtungen vor Ort ein. Den Rest der Zeit genieße meine Frau und ich ja im Passat.
2: Aber Herr Nöllenkamp...
3: Entschuldigung, da meldet sich das Navi, Oh, Gisela, Schatz, eine längere Route ist verfügbar. Entschuldigung, aber wir müssen los. Nicht, dass hier plötzlich der Verkehr ins Rollen geht und wir sind immer noch da.
2: Und wo führt die App Sie jetzt hin?
3: Ja, mal gucken. Von Innsbruck aus übers Heumarer Dreieck zur Anschlussstelle Lüdenscheid Süd und dann vom Kammerner Kreuz direkt Richtung Modena. Ja, ich hoffe, wir kommen nicht gut durch.
2: Was ist denn nun eigentlich Ihr Ziel für den Urlaub?
3: Deutschlands erster Mautmillionär.

0: Olivia Newton-John und das Electric Light Orchestra träumten von Xanadu in der Satire am Sonntag auf WDR 4. Einen wahren Traumjob hat ja gerade noch Annalena Baerbock, die ja eigentlich vom Völkerrecht herkommt. Bis September ist sie noch Präsidentin der UN-Generalversammlung.
1: Was für eine ärgerliche Pleite.
0: Moment. Das war noch nicht die Pleite. Die ärgerliche Pleite, die kommt noch.
2: Austria, Portugal, Trinidad and Tobago and Zimbabwe are elected members of the Security Council for a 2-year term beginning on January 1st, 2027.
0: Sehen Sie, das war die Pleite. Deutschland ist diesmal nicht in den Kreis der nicht ständigen Mitglieder im UN-Sicherheitsrat gewählt worden.
3: Es ist eine Niederlage für uns.
0: Ja, kann man so sagen. Ist ja fast wie beim ESC.
4: Allemand zero point.
0: Sag ich ja. Jetzt auch in New York. Tom Beinlich.
5: Bitte gehen Sie weiter. Hier gibt's nichts zu sehen.
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7: Deutschland ist bei der UN-Generalversammlung
8: beim Wahldrama in New York
7: krachend gescheitert.
8: Das ist einer dieser Momente, wo man sich als Volk Beistand wünscht. Salbungsvolle Worte wie diese hier.
9: Deutschland auf dem letzten Platz und hat das nicht verdient.
8: Aber Peter Orban ist leider im Ruhestand und so müssen wir die
10: herbe Schlappe für Kanzler Merz und seinen Außenminister
8: anders verarbeiten, indem wir einfach mal auf unsere Stärken gucken. Zum Beispiel, wenn der Kanzler vor Wirtschaftsleuten spricht, dann kriegt unser Land sofort so einen Schimmer, so einen Schillern.
11: Deutschland wird von außen viel positiver wahrgenommen, als wir es selbst von innen wahrnehmen.
8: Okay, jetzt nicht immer und überall, wie wir gesehen haben, aber trotzdem.
11: Ich wünsche mir einfach, dass wir so ein bisschen mehr Grundoptimismus und ein bisschen mehr positive Stimmung haben im Blick auf die Zukunft.
8: Und da gibt's auch wirklich gute Gründe für, denn, und die wenigsten sehen das,
11: wir sind auf dem Weg, die Richtung stimmt.
8: Und im Grunde haben wir reformtechnisch das Schlimmste bereits hinter uns. Der Kanzler erklärt uns mal, wie das läuft und wo wir so stehen.
11: Dieser große Tanker Bundesrepublik Deutschland, der lässt sich nicht hier draußen auf dem See mal eben wie ein Schnellboot um 180 Grad in eine neue Richtung drehen.
8: Wäre ja auch Blödsinn, denn die Richtung stimmt auch schon, oder?
11: Das ist ein schwerfälliges, großes Gefährt.
8: Ja, ja, hast du gerade gesagt, aber der Kurs stimmt ja schon.
11: Der Kurs wird korrigiert.
8: Ach, stimmt doch nicht.
11: Braucht seine Zeit, aber der Kurs stimmt.
8: Das sind doch mal gute Aussichten. Allerdings kann es sein, dass das Schiff gar nicht ankommt.
11: Das Hoffen auf den großen Tag, auf den großen Big Bang, der alle Probleme auf einmal löst, meine Damen und Herren, den wird es nicht geben.
8: Oh.
11: Aber es kann umgekehrt einen Big Bang geben, der dann nicht zum Besseren und zum Guten führt.
8: Okay, ich übersetze das mal. Sollte es irgendwann mal wieder besser werden, dann wird das so langsam geschehen, dass wir es wahrscheinlich gar nicht mitbekommen werden. Und wenn es doch noch mal schlechter wird, dann aber so richtig. Oder anders, es ist noch Luft nach unten, motivieren keiner.

0: Annie Lennox in der Satire am Sonntag auf WDR 4. Tja, das war noch echte, handgemachte bzw. mundgeblasene Musik. Inzwischen kommt ja immer mehr mit KI-Unterstützung auf den Markt. Ich bin mir auch gar nicht mehr so sicher, ob der ein oder andere Politiker heutzutage nicht doch von der KI erzeugt worden ist, ne? So eine Art Phrasenautomat oder so. Also, neulich sind ja erst Politiker in Thüringen mit sowas aufgeflogen. Ja, Politiker aus dem Automaten. Also ich fürchte, das ist nicht mehr so lange hin. Tobias Bodovi.
1: Künstliche Intelligenz, selbstfahrende Autos, das intelligente Haus, Urlaub im Weltall.
2: Grüße aus der Zukunft.
3: Verkaufsautomaten vermehren sich heute im Jahr 2036 wie von selbst. Was nicht zuletzt daran liegt, dass es Automaten gibt, an denen man Automaten kaufen kann. Vor 10 Jahren prägten vor allem Snackautomaten das Stadt- und Landbild. Mit Schokoriegeln oder Grillwurst. Heute stehen an jeder Ecke Automaten, die einfach alles verkaufen.
4: Haben wir noch Fußmatten zu Hause oder brauchen wir
5: ja,
4: eine?
5: Ja, wobei nicht, dass wir abends nochmal los müssen. Nimm mal eine mit.
3: 7 Tage die Woche rund um die Uhr geöffnet. Verkaufsautomaten sind zu einer bedrohlichen Konkurrenz für den Onlinehandel geworden. Die Chatbots der Internetriesen fordern deshalb eine stärkere Regulierung, womit nicht zu rechnen ist. Denn die liberale Verkaufsautomatenpolitik der aktuellen Regierung kommt bei den Menschen gut an.
6: In der Bundesrepublik Deutschland leben wir den automatischen Traum, meine Damen und Herren. Unsere Anschrift entscheidet nicht mehr darüber, wie schnell wir ein Produkt erwerben können. Denn Automaten sind nur wenige Schritte von unserer Haustür entfernt. Und sie stehen für Vielfalt. Mit diversen alltäglichen Artikeln wie Wattestäbchen bis hin zum exotischen, aber dringend benötigten Edelstahl-Gewindeflansch, meine Damen und Herren.
3: Die Auswahl ist tatsächlich gigantisch. Und auch die angebotenen Waren werden immer größer. Ein chinesischer Autokonzern aus Wolfsburg testet im Moment einen PKW-Automaten. Der steht direkt neben einem Parkhaus, was nachweislich für Impulskäufe sorgt. Denn wer kein Auto besitzt, aber das Parkhaus und anschließend den Autoautomaten sieht, kauft sich in der Regel spontan ein Auto. Was man bei der ganzen Automaten-Euphorie nicht vergessen darf, Kritik. Beispielsweise ist man bei Fehlkäufen total aufgeschmissen.
5: Sag mal, das ist doch keine Fußmatte.
4: Ja, ich bin da auf dem Display wohl irgendwie falsch auf den...
5: Schön.
4: Also mir kam der Preis auch ein bisschen hoch vor für eine Fußmatte. 600.
5: Ja, und was machen wir jetzt mit dem Esstisch?
4: Ja, man kann den ja jetzt nicht zurückstopfen da in den Automaten.
5: Manchmal sind diese Automaten ganz, ganz großer Mist.
4: Da wünscht man sich die Selbstbedienungskasse zurück.
5: Ja, die hatte wenigstens noch eine Seele.
2: Grüße aus der Zukunft.
0: Und das war's dann auch schon mal wieder für heute von der Satire am Sonntag. Gleich haben sie es überstanden. Ich hoffe, sie freuen sich. Nächste Woche gibt's eine neue Ausgabe, dann mit Sigrid Fischer. Hier freut sich schon Sweetheart Kempkes. Der macht nämlich gleich weiter mit Klassik populär. Im Studio bis genau jetzt war Rainer Hagedorn.

0: russische Krieg gegen die Ukraine zu einem Ende kommen könnte. Die Position der sogenannten E3, also Deutschland, Frankreich und Großbritannien, erklärt Franziska Hoppen, WDR London.
1: Weil die USA als Unterstützer gerade mit dem Krieg im Iran und im Nahen Osten beschäftigt sind, wächst der Druck auf die Europäer, mehr Verantwortung zu übernehmen. Und die möchten eben vermeiden, dass sie bei etwaigen Verhandlungen dann nur Zuschauer sind und am Ende vor vollendete Tatsachen gestellt werden. Deshalb versuchen die E3 jetzt wohl diplomatisch Gewicht aufzubauen. Und Russland wirkt gerade geschwächt durch massive wirtschaftliche Belastungen und militärische Abnutzung. Die Zustimmungswerte für Putin sind schlecht, während die Ukraine ja Russland zuletzt massiv angegriffen hat in St. Petersburg. Und diese Schwäche wollen die E3 wahrscheinlich nicht ungenutzt lassen.
0: Deutschland hat die Frist für eine EU-Regel verstreichen lassen. Bei der Richtlinie geht es darum, mehr Lohngerechtigkeit zwischen Männern und Frauen zu erreichen. Bis heute hatten die EU-Staaten Zeit, ihr nationales Recht entsprechend anzupassen. Laut EU-Statistikbehörde haben Frauen in Deutschland zuletzt im Schnitt 15,6% weniger verdient als Männer. Diane Batani für WDR aktuell.
2: Die EU-Richtlinie soll dafür sorgen, dass solche Entgeltlücken transparent werden. Beschäftigte dürfen dann den durchschnittlichen Lohn von männlichen oder weiblichen Kollegen erfragen, die eine ähnliche Aufgabe haben. Und Unternehmen ab einer bestimmten Größe sollen Bericht erstatten über Gehaltslücken. Arbeitgeber befürchten einen hohen Verwaltungsaufwand. Bei der Abstimmung über die Regelung vor 3 Jahren im Rat der EU-Staaten hatte Deutschland sich enthalten. Das Bundesfamilienministerium kündigte inzwischen an, dass die EU-Richtlinie möglichst unbürokratisch ausgelegt wird. Das Gesetz soll bis Anfang kommenden Jahres umgesetzt werden.
0: Weitere Meldungen im Überblick. Der Deutsche Gewerkschaftsbund fordert, eine Betriebsrente zur Pflicht zu machen. Die Vorsitzende Fahimi sagte dem Redaktionsnetzwerk Deutschland, rund 20 Millionen Beschäftigte hätten diese Möglichkeit der Zusatzabsicherung nicht, weil ihre Betriebe keine Tarifverträge haben. Israels Armee hat wieder Vororte der libanesischen Hauptstadt Beirut angegriffen, trotz einer Waffenruhe. Die israelische Regierung spricht von einer Reaktion darauf, dass die pro-iranische Hisbollah Israel beschossen habe. Der Iran hatte gewarnt, ein israelischer Angriff auf Beirut würde den Krieg gegen Israel und die USA neu entfachen. In der Handball-Bundesliga steht GWD Minden als zweiter Absteiger fest. Das Team aus Ostwestfalen verlor das entscheidende letzte Saisonspiel in Leipzig knapp mit 25-26.
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0: Mehrere Städte in NRW haben Maßnahmen ergriffen, damit es weniger Unfälle mit Straßenbahnen gibt. Laut einer Umfrage der Deutschen Presseagentur ist das Problem in den letzten Jahren größer geworden. Markus Meyer-Gehlen, WDR aktuell.
4: Zum Beispiel haben die Stadtwerke in Bielefeld Ampelschaltungen so angepasst, dass seltene Autos beim Abbiegen auf den Schienen stehen bleiben. Das ist laut den Unternehmen nämlich der häufigste Grund für die Unfälle. Die Rheinbahn in Düsseldorf streicht nach und nach die Schnauzen der Züge rot, damit sie stärker auffallen. Und sie baut Assistenzsysteme ein, die die Fahrer warnen, wenn ein Hindernis auf der Strecke steht. Etwas Ähnliches ist auch schon bei der KVB in Köln im Probeeinsatz.
0: Das war WDR aktuell. Das Wetter in Nordrhein-Westfalen. Am Abend gibt es im Norden viele Wolken, aber kaum noch Schauer. Im Süden ist es freundlicher, bei 13 bis 20 Grad. In der Nacht bleibt es trocken, bei Tiefstwerten von 13 bis 6 Grad. Morgen ist es zunächst freundlich, später gibt es vermehrt Schauer und lokal kräftige Gewitter. In Nettersheim 20 Grad, in Duisburg und Zülpich 22 und in Hamm und Gütersloh bis 23 Grad. Am Dienstag weiterhin wechselhaft mit einzelnen Schauern oder Gewittern bei 15 bis 19 Grad. Die Zeit, 19.04 Uhr.
5: WDR 4, die Verkehrslage. A1 Münster Richtung Dortmund zwischen Kamener Kreuz und Kreuz Dortmund-Unna. Etwa 10 Minuten plus 4 Kilometer stockender Verkehr. A43 Münster Richtung Wuppertal zwischen Recklinghausen-Herten und Recklinghausen-Hochlamark. Etwa 10 Minuten plus 3 Kilometer Stau. A61 Venlo Richtung Mönchengladbach zwischen Nettetal und Süchteln, etwa 10 Minuten plus 3 Kilometer Stau. Und die A565 Bonn-Meckenheim ist zwischen Bonn-Beuel und Bonn-Auerberg in beiden Richtungen wegen Brückenschäden gesperrt. 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Weiterhin gute Fahrt!
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5: Heute mit Sweetbert Kempkes. Schön, dass Sie dabei sind. Herzlich willkommen. Wir öffnen die Türe mit einer Ouvertüre.

Das war die Ouvertüre zur Oper Die Hochzeit des Figaro von Wolfgang Amadeus Mozart mit dem Metamorphose String Orchestra. Wir hier bei Klassik Populären WDR 4 öffnen heute die Türen von Hotels, von der einfachen Herberge bis zum Luxushotel. Das alles natürlich klassisch musikalisch. Und da fangen wir mal mit dem Wichtigsten an. Hotels sind ja in erster Linie zum Übernachten da. Und wie schön, wenn man die richtige Wahl getroffen hat und morgens ausgeruht aufwacht und sich einfach auf den neuen Tag freut. Genau dieses Gefühl hat Edvard Grieg in dieser Komposition wunderbar zum Klingen gebracht. Die Morgenstimmung mit dem WDR-Funkhausorchester.

Der Anfang der Dämmerung bis zum Sonnenaufgang im Zeitraffer in der Morgenstimmung von Edvard Grieg. Gerade bei uns gespielt vom WDR Funkhausorchester unter der Leitung von Paul Weigold. Sie haben WDR 4 eingeschaltet. Hier ist Klassik populär. Heute mit einer musikalischen Reise durch Hotels. Und viele davon hat auch der französische Komponist Emmanuel Chabrier 1882 besucht. Damals reiste er mit seiner Frau Marie Alice für ein halbes Jahr quer durch Spanien. Unterwegs ließ er sich von den Klängen, Stimmungen und Rhythmen des Landes inspirieren. In San Sebastian ging's los und über Kastilien dann nach Andalusien. Jeweils mit Übernachtungen in den dortigen Hotels, die damals allmählich immer größer und komfortabler wurden. Zurück in Frankreich schrieb Emmanuel Chabrier in den dann folgenden Jahren regelmäßig Musik im spanischen Stil, wie diese Habanera. Bei uns jetzt mit dem WDR Funkhausorchester geleitet von Adrian Prabava.

Sarah Willis und das Havana Lyceum Orchestra mit dem dritten Abschnitt aus Wolfgang Amadeus Mozarts Hornkonzert S-Dur. Die Hornistin Sarah Willis lebt zurzeit in Berlin und reist regelmäßig nach Kuba, um dort musikalische Projekte anzuleiern und mit den unterschiedlichsten Musikern dort zu spielen, und zwar alles zwischen Mozart und Mambo. Mozart übrigens ist ja auch viel gereist. Einige der damaligen Gasthöfe, in denen er übernachtet hat, existieren bis heute. In Innsbruck zum Beispiel übernachtete er als 13-Jähriger. Heute ist aus der alten Unterkunft ein Hotel geworden. Und weil Mozart später bekanntlich gern Billard spielte, gibt's dort sogar eine Mozart-Suite mit Billardtisch. Und wenn wir hier bei WDR 4 Klassik populär, ja klassisch musikalisch, in einigen Hotels Halt machen, werfen wir auch einen Blick zum Sommer 1812. Da war Ludwig van Beethoven ungefähr 2 Wochen in Karlsbad in Tschechien und er übernachtete dort in einem sehr vornehmen Gasthof mit dem Namen Zum Auge Gottes. Aus den 2 Etagen von damals wurden im Lauf der Zeit 5 Stockwerke. Die Herberge bekam einen neuen Namen und heute ist es ein Hotelpalast, ein Grand Hotel, das sogar auch mal die Kulisse für einen James-Bond-Film war.

Das Gratulationsmenuett von Ludwig van Beethoven. Wir hörten es mit dem WDR-Funkhausorchester unter der Leitung von Christoph König. Hier bei klassikpopulären WDR4 sind wir heute musikalisch unterwegs in ganz verschiedenen Unterkünften. Mal in einer schlichten Herberge, mal im Grand Hotel. Auch der Komponist Felix Mendelssohn Bartholdy hat mehrere ausgedehnte Reisen durch Europa unternommen. Als er 1829 in Schottland war, übernachtete er unter anderem in Glasgow im, wie er selbst schrieb, besten Hotel der Stadt. Es hieß Black Bull. Heute steht dort ein großes Geschäft, aber damals war es ein rustikales Postkutschenhotel, das ganz praktisch warb, mit 40 Betten, 38 Pferden im Stall und ungefähr 500 Heuballen, die jederzeit zur Verfügung standen. Sowas schrieb Mendelssohn in seine Briefe, aber er nahm von seinen Reisen immer auch musikalische Eindrücke mit nach Hause. Wir hören den zweiten Satz aus Mendelssohns Schottischer Sinfonie mit dem WDR-Funkhausorchester unter der Leitung von Rumen Gamba.

Albrecht Mayer an der Oboe und die Sinfonia Varsovia mit Musik in einem wiegenden Rhythmus, der vor 300 Jahren sehr beliebt war. Und weil man ihn mit der ländlich-süditalienischen Atmosphäre verband, nannte man ihn nach Sizilien Siciliano. Der Siciliano gerade eben wurde ungefähr 1740 von Johann Sebastian Bach komponiert. 120 Jahre später war Sizilien das Reiseziel von Richard Wagner. Er lebte Anfang der 1880er Jahre mehrere Monate lang in einem Grand Hotel in Palermo. Das Hotel existiert nach wie vor und hat seinem Gast ein Denkmal in Form einer Suite gewidmet, der Wagner-Suite mit viel Gold an den Wänden und Kristallleuchtern. Der besondere Blickfang ist aber ein historischer Konzertflügel, der früher Richard Wagner gehörte. In dieser damals frisch eröffneten Nobelherberge schrieb Wagner auch seine letzte große Oper, seinen Parsival, zu Ende. Hier kommt Musik daraus, die Blumenmädchen, gespielt von der Hanse-Kompanie unter der Leitung von Kurt Gaben.

Das war das City of Birmingham Symphony Orchestra und Dirigent Simon Rattle mit dem alten englischen Tanz Country Gardens in einer Version für ein sinfonisches Orchester von Percy Grainger, einem australisch-britischen Komponisten, der mit seiner Frau im US-amerikanischen Bundesstaat Missouri 1940 eine Wohnung suchte. Und da kommen wir wieder zum Thema Hotel hier bei Klassik Populär in WDR4. Ella und Percy Grainger suchten sich als Wohnort Springfield aus und wohnten anfangs im Colonial Hotel, bis sie endlich eine eigene Wohnung gefunden hatten. Ein paar Jahre später übernachteten dort auch andere Berühmtheiten wie Elvis Presley und John F. Kennedy. Auch in Opern und Operetten spielen Hotels ab und zu eine wichtige Rolle. Kein Wunder, schließlich begegnen sich dort die unterschiedlichsten Leute. In der Oper Manon von Jules Massenet ist das nicht anders. Da sind an einer Postkutschenstation mit Herberge die junge Manon und ihr Cousin verabredet, der sie von dort in ein Kloster bringen soll. Doch sie überlegt es sich anders und entscheidet sich für einen ganz anderen Weg. Zur Einstimmung des zweiten Kapitels der Oper gibt's dieses Vorspiel. Bei uns mit dem Orchestre National de Lille, geleitet von Jean-Marie Seitouni.

Eduard Strauss nahm uns mit nach Baden bei Wien mit seiner Polka Souvenir de Bade. Helmut Froschauer dirigierte das WDR-Funkhausorchester. Und der Kurort Baden zog auch schon Mozart, Beethoven und Franz Liszt an. Im 19. Jahrhundert entstanden dort mondäne Hotels und von manchen gab sogar eigene Ansichtskarten, also Postkarten, die die Kurgäste verschicken konnten. Auch Joseph Haydn war im Jahr 1800 in der Kurstadt. Zu seiner Zeit steckte das Hotelwesen, so wie wir es heute kennen, allerdings noch in den Kinderschuhen. Zweimal reiste Haydn auch von Wien nach London. Und er machte dann immer im Gasthof zum Goldenen Stück in Linz an der Donau für eine Nacht Station, um Kraft zu tanken. Und außerdem mussten ja auch die Pferde gewechselt werden. Was Haydn aus London zurückbrachte, war seine berühmteste Sinfonie, die mit dem Paukenschlag. Die Engländer haben dieser Sinfonie einen anderen Namen gegeben, nämlich Surprise. Diese Überraschung hören wir uns jetzt hier an bei Klassik populär in WDR 4. Der zweite Satz mit dem Philharmonic Festival Orchestra, geleitet von István Cohen. Und wenn's danach Ding-Dong macht, sind wir im Hotel Adlon.

Musikalische Grüße aus einem Berliner Luxushotel waren das. 1955 kam nämlich der Film Hotel Adlon in die Kinos, unter anderem mit Nadja Tiller und René Deltgen. Es ist die Geschichte, nicht eines Tellerwäschers, sondern eines Pagen, der im Lauf der Zeit zum Hoteldirektor aufsteigt. Die Musik dazu schrieb Georg Henschel und wir hörten einige Melodien aus diesem Film mit Emmerich Smola, der das WDR-Funkhausorchester leitete. Hier bei Klassik Populär in WDR4 geht's nach 8 mit unserer Hoteltour in Noten weiter. Und vorher nimmt uns unser WDR-Funkhausorchester ganz entspannt mit an die Donau mit dem Konzertwalzer Donausagen von Julius Futschig. Ganz am Ende wird der Walzer von Hörnern und Posaunen unterbrochen und die lassen die Geschichte einer alten Burg an der Donau aufleben. Dann gibt's WDR aktuell und danach hören wir uns, wenn Sie mögen, wieder. Ich freue mich drauf. Bis gleich.

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1: Die Nachrichten mit Richard Hucke. Guten Abend.
2: Natürlich plumpst er in den Sand von Paris. Er weint mit den Händen vorm Gesicht. Man kann es erkennen, wie die Tränen rollen.
1: Der deutsche Tennisprofi Alexander Zverev hat seinen ersten Grand Slam. Der deutsche Tennisprofi Alexander Zverev hat seinen ersten Grand Slam.

0: In der Summe war der Hamburger der bessere Tennisspieler.
1: In London läuft das Treffen Deutschlands, Frankreichs und Großbritanniens mit dem ukrainischen Präsidenten Selenskyj. Es geht darum, wie der russische Krieg gegen die Ukraine zu einem Ende kommen könnte. Zuletzt hatte Russlands Präsident Putin ein Gesprächsangebot von Selenskyj abgelehnt. Israels Armee hat wieder Vororte der libanesischen Hauptstadt Beirut angegriffen, trotz einer Waffenruhe. Die israelische Regierung spricht von einer Reaktion der Hisbollah auf Hisbollah-Angriffe. Der Iran hatte gewarnt, ein israelischer Angriff auf Beirut würde den Krieg gegen Israel und die USA neu entfachen. Nach einer Beobachtung der Verkehrsunternehmen in Nordrhein-Westfalen haben die Unfälle mit Straßenbahnen zugenommen. Das liege unter anderem daran, dass Autofahrer die Regeln nicht kennen. Zum Beispiel, dass man nicht links abbiegen darf, wenn eine Bahn hinter einem fährt. Zum Teil wurden schon Maßnahmen ergriffen wie veränderte Ampelschaltungen oder Warnsysteme in den Bahnen.
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1: In Münster sind heute die Motorradtage zu Ende gegangen. Zum Abschluss gab es eine Veranstaltung für alle auf dem Prinzipalmarkt. Ralf Schikowski, WDR Münster, war am Mittag mit dabei.
3: Und bei dieser Feier gibt es so einige Preise, und zwar nicht für die schnellsten oder lautesten. Seit Donnerstag gab es in und um Münster einige Wettbewerbe. Wer kommt am elegantesten durch einen Hindernisparcours? Beim Geocaching mussten die Teilnehmer bei einer Art Schnitzeljagd mit Koordinaten durch das Münsterland. Die Motorradtage in Münster gelten als Familienveranstaltung. Das gilt für die Aktiven und für das Publikum heute auf dem Prinzipalmarkt. Vom schweren Reisemotorrad bis hin zum Vespa-ähnlichen Cityflitzer mit Batterie unter der Sitzbank ist alles dabei.
1: Das war WDR aktuell. Das Wetter in Nordrhein-Westfalen: am Abend gibt es im Norden viele Wolken, im Süden ist es freundlicher. In der Nacht bleibt es trocken bei 13 bis 9 Grad. Morgen ist es zunächst freundlicher, später gibt es Schauer und Gewitter. In Gummersbach 21 Grad, in Bocholt 22 und in Bonn bis 23 Grad. Am Dienstag weiterhin wechselhaft mit Sonne, Wolken und einzelnen Schauern oder Gewittern. Mit 15 bis 19 Grad wird es etwas kühler. Die Zeit 20.03 Uhr.
4: WDR 4, die Verkehrslage. A1 Münster Richtung Dortmund zwischen Kamener Kreuz und Kreuz Dortmund-Unna etwa 10 Minuten plus 4 Kilometer stockender Verkehr. Die A524 Breitscheid Richtung Duisburg Süd ist zwischen Duisburg-Rahm und Kreuz Duisburg Süd nach einem Unfall gesperrt. Und die A565 Bonn-Meckenheim ist zwischen Bonn-Beuel und Bonn-Auerberg in beiden Richtungen wegen Brückenschäden gesperrt. 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Weiterhin gute Fahrt.
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4: Mit Sweetbert Kempkes herzlich willkommen zur zweiten Stunde.

Ein guter Walzer sollte schwingen und zugleich schweben. Genau das gilt für den Walzer Nummer 2 aus der Suite für Varieté-Orchester von Dmitri Schostakowitsch. Wir hörten ihn in einer Aufnahme vom Februar mit dem WDR-Funkhausorchester unter der Leitung von Paul Weigold. In Klassik populär auf WDR 4 reisen wir heute musikalisch durch Hotels und Gasthöfe. Schostakowitsch war zwischen 1960 und 1972 mehrfach zu Gast in einem DDR-Gästehaus in Sachsen, komponierte dort im Garten und spielte vormittags am Flügel des Restaurants. Heute ist das Gästehaus ein Hotel. Hotels können ja kleine Paradiese sein. Alles funktioniert reibungslos, oft fast ohne, dass die Gäste es merken. Kein Wunder, dass manche von ihnen jahrelang bleiben. Auch Richard Strauss wohnte lange in einem feudalen Hotel, allerdings finanziert von Freunden und Geschäftspartnern. Von 1947 bis 1949 lebte er in einem Grand Hotel am Genfersee in Montreux. Heute erinnert dort ein Denkmal an ihn. Hier kommt der Ochswalzer aus seiner Oper Der Rosenkavalier mit dem WDR-Funkhausorchester, geleitet von Helmut Froschauer.

Das war Maurice André Trompete zusammen mit dem Orchestre du Capitole de Toulouse und La Donna è mobile aus Giuseppe Verdis Rigoletto. Verdi verbrachte fast 3 Jahrzehnte lang die Wintermonate in einem Mailänder Grand Hotel. Es war sein fester Wohnsitz. In seinem Appartement, das waren die Zimmer 105 und 106, komponierte er Opern, empfing Sänger, die dort gecastet wurden, und verhandelte Verträge. Und das alles nur wenige Gehminuten entfernt vom Mailänder Opernhaus Scala. Hier ist Klassik populär in WDR 4 heute auf einer musikalischen Hotelreise. Auch Peter Tschaikowski verbrachte einen ganzen Winter in einem Hotel in Rom. Vor seinem Fenster spielte sich viel Musik ab. Italienische Volksmelodien und Straßengesänge und auch Trompetentöne aus einer nahegelegenen Kaserne. All das floss in seiner Komposition Capriccio Italien ein. Und man kann sie richtig raushören, die italienischen Gassenhauer. Das Tonhalle-Orchester aus Zürich spielt für uns jetzt einen Ausschnitt daraus. Dirigent dieser Aufnahme ist Paavo Järvi.

Das war der Marienbad-Galopp von Josef Labitzky. Er spielte schon mit 14 im Marienbader Kurorchester und wurde später dessen Leiter. Wir hörten die Nürnberger Symphoniker unter der Leitung von Christian Simonis. Wenn einer eine Reise tut, dann kann er was erzählen. Und früher konnten das sogar die Koffer. Denn zwischen 1890 und 1960 war es modern, beim Auschecken Hotelaufkleber auf das Gepäck zu kleben. Und was Reiseerinnerungen angeht, Johannes Brahms hat seine Spuren in Baden-Baden hinterlassen, wo er sich viele Sommer lang in einem Hotel mit Freunden traf. Heute gibt's dort sogar einen Salon Johannes Brahms. Zwei kleine Walzer von Brahms haben wir für Sie hier bei WDR 4 Klassik populär. Der erste war ursprünglich als Klavierstück geschrieben worden, der zweite als Lied. Für den Klarinettisten Andreas Ottensamer wurden sie zusammengelegt.

Mit klassischer Musik ist es ja eigentlich wie mit guten Hotels. Beide können die Sinne anregen, aber auch entschleunigen. Das Lago aus Antonio Vivaldis Lautenkonzert D-Dur ist so ein musikalischer Ruhepol, gerade gespielt von dem klassischen Gitarristen John Williams. Hier bei Klassik Populär in WDR 4 machen wir heute Station in Hotels, Gasthöfen und Pensionen. Der Komponist Edward Elgar und seine Frau Alice machten in den 1890er Jahren regelmäßig Urlaub, nicht etwa in England, nein, in Garmisch-Partenkirchen. Die beiden waren begeistert von der Gegend unterhalb der Zugspitze. Für sie war es das Highlight des Tages, abends auf der Terrasse der Pension zu sitzen und das Wettersteingebirge mit dem Wachsenstein zu betrachten und das Spiel der Wolken im Licht der Abendsonne. Und Edward Elgar schrieb nach einem dieser Urlaube sogar sowas wie Musik zum Gucken, denn er komponierte vor lauter Begeisterung drei bayerische Tänze. Den ersten der drei hören wir jetzt. Auf Bayern-Tour ist in unserer Aufnahme das London Philharmonic Orchestra geleitet von Adrian Bolt.

Das waren Urlaubserinnerungen von Edward Elgar, sein bayerischer Tanz Nummer 1. Und wir bleiben in den Alpen, hier bei Klassik Populär in WDR 4. Der in der Schweiz geborene Komponist Joachim Raff lebte lange in Wiesbaden. Dort komponierte er vor 150 Jahren seine 7. Sinfonie und die hat viele alpenländische Anklänge. In der Herberge, so heißt der 2. Abschnitt daraus, und da kann man sich lebhaft vorstellen, wie dazu Ländler und Walzer getanzt werden. Stellenweise klingt's fast wie auf einem Dorffest in den Alpen, besonders dann, wenn in 3 Minuten die Klarinetten loslegen. Das alles wunderbar sinfonisch verpackt, wie wir jetzt hören werden, mit der Nordwestdeutschen Philharmonie aus Herford unter der Leitung von Werner Andreas Albert.

Von den 12 spanischen Tänzen von Enrique Granados ist der 5. der bekannteste, Andaluza, gespielt vom London Symphony Orchestra unter der Leitung von Ataulfo Argenta. Und so hat uns unser musikalischer Hotellift hier bei Klassik Populär in WDR4 nach Spanien gebracht, an die katalanische Mittelmeerküste. Denn Barcelona war die Wahlheimat von Enrique Granados. Er lebte von 1867 bis 1916 und er gehörte zum Musikleben der Stadt einfach dazu. Im Sommer zog er sich gern in seine Villa an der Costa Brava zurück, ungefähr 100 Kilometer nördlich von Barcelona. Heute ist dort ein Hotel untergebracht, dessen Markenzeichen ein stilisierter Violinschlüssel auf Notenlinien ist und so an den früheren Besitzer und heutigen Namensgeber erinnert. Als die amerikanische klassische Komponistin Amy Beach 1911 nach München kam, wohnte sie in einer Pension in der Maxvorstadt. 3 Jahre blieb sie dort, gab Konzerte, knüpfte viele Kontakte und komponierte. Unter anderem diesen Walzer, den sie vornehm französisch Bal Masque nannte, Maskenball. Vor einem Jahr haben die Münchner Symphoniker ihn aufgenommen, dirigiert von Joseph Bastien.

Heute machen wir hier bei Klassik populär in WDR 4 Station in Hotels. Und da gibt's ja häufig auch eine Hotelbar. In so einer in Paris wurde vor 99 Jahren ein Cocktail erfunden, der genauso heißt wie das Stück, das wir gerade gehört haben. Boulevardier. Das ist Bourbon, Wermut, Campari und Orange. Die alkoholfreie Variante als Komposition stammt vom Engländer Frederick Curzon, gerade bei uns gespielt vom WDR Funkhausorchester unter der Leitung von John Wilson. Eine Hotellobby ist im besten Fall mehr Wohnzimmer als Wartesaal, ein Ort zum Ankommen und Wohlfühlen. Auch George Gershwin nutzte Hotels gern. Für ihn waren sie Rückzugsorte zum Arbeiten. In den 1930er Jahren reiste er nach Miami, um sich zu erholen und zugleich an seiner Oper Porgy and Bess zu schreiben. Der bekannteste Song daraus ist Summertime und die schottische Fagottistin Karen Gagan versetzt uns mit ihrer Version in eine gemütliche Abendstimmung. Und danach geht's bei uns wortwörtlich in die Hotellobby.

Als junger Mann komponierte Franz Wachsmann in den 20er Jahren des letzten Jahrhunderts Musik für Berliner Kabaretts. Später machte er

in Amerika als Franz Waxman Karriere. Für den Film Rebecca aus dem Jahr 1940 schrieb er einen Walzer, der gleich am Anfang in einer Hotel-Lobby-Szene zu hören ist. Wir haben ihn gerade gehört mit dem Royal Scottish National Orchestra unter der Leitung von Joel McNeely. Wir reisen heute hier bei Klassik populär in WDR 4 musikalisch von Hotel zu Hotel und kommen jetzt nach Paris.

Ja, so schön kann eine Liebesbekundung sein. In diesem Fall geht es um eine Pariser Opernsängerin und den Graf von Luxemburg. Eine Operette von Franz Leha, bei der das Happy End in der Halle eines Pariser Hotels stattfindet. Bist du's lachendes Glück? Bei uns gerade mit dem National Philharmonic Orchestra aus London. Jetzt betreten wir hier bei Klassik Populär in WDR 4 eine besonders elegante Suite. Und da gibt's noch eine schöne Gemeinsamkeit. Im Hotel besteht so eine Suite oft aus zwei oder drei aufeinanderfolgenden Zimmern, die mit Zwischentüren verbunden sind. Und in der klassischen Musik ist eine Suite eine Reihe von Stücken, die zusammengehören und aufeinanderfolgen. 1717 komponierte Georg Friedrich Händel gleich drei Suiten für eine festliche Bootspartie und er fasste sie als Wassermusik zusammen. Das Orpheus Chamber Orchestra spielt diese besonders wassertaugliche Musik jetzt. Hier kommt die Suite Nummer 2.

fünf Sätze der Suite Nummer 2 aus der Wassermusik von Georg Friedrich Händel mit dem Orpheus Chamber Orchestra. Heute sind wir musikalisch unterwegs in der Welt der Hotels und von der Suite kommen wir jetzt hier bei Klassik populären WDR 4 zu einem Luxushotel im englischen Seebadeort Eastbourne mit 150 Zimmern, von denen viele einen direkten Blick aufs Meer haben. Und das seit 150 Jahren. 1905 mieteten sich Komponist Claude Debussy und seine spätere Ehefrau, die Sängerin Emma Badak, dort für mindestens 4 Wochen ein. Debussy ließ sich sogar ein Klavier aufs Zimmer bringen. Ach ja, und Emma war im 8. Monat mit seinem Kind schwanger. Claude Debussys Musik führt uns jetzt noch ein paar Jahre weiter zurück, in eine andere Zeit und eine ganz andere Atmosphäre zu seiner Mondlichtkomposition Claire de Lune. Bei uns gespielt vom stellvertretenden Konzertmeister des WDR-Funkhausorchesters Alberto Menchen. Die Leitung hat Chefdirigent David Brophy.

So klingt ein wuseliges Markttreiben, jedenfalls wie sich das der britische Komponist Eric Coates musikalisch vorgestellt hat. Aus seiner London Suite hörten wir den Abschnitt Covent Garden mit dem WDR-Funkhausorchester unter der Leitung von Michael Ziel. Ja, und dieser Covent Garden in London war bis weit ins 20. Jahrhundert hinein ein Gemüsemarkt. Und weil das Seebad Eastbourne von London aus gut erreichbar war, fuhr Eric Coates regelmäßig dorthin, um sich zu erholen, und er übernachtete im selben Hotel wie Jahre vor ihm Claude Debussy. Dieses Luxushotel sieht aus wie ein weißer Palast und oben weht immer die britische Flagge der Union Jack. Der nächste Hotelgast wartet schon hier bei WDR4 Klassik Populär. Es ist der Komponist Camille Saint-Saëns, der ein leidenschaftlicher Reisender gewesen sein muss. Seine Lieblingsdestination war Algerien. Im Hotel de Oasis übernachtete er und die Atmosphäre drumherum hat er in Noten eingefangen. Eine warme Nacht und es duftet nach Rosen. Diese Stimmung hatte er in seiner Suite Algerienne im Abschnitt Rêverie du Soir beschrieben. Und das hören wir jetzt mit der Nordwestdeutschen Philharmonie, geleitet von Werner Andreas Albert.

Komponist Paul Abraham öffnet uns gerade musikalisch die Türen zum Ballsaal des Savoy Hotels in Nizza. Diesen Walzer aus seiner Operette Ball im Savoy spielte für uns das WDR Funkhausorchester, geleitet von Heinz Gese. Weiter geht's bei Klassik populär in WDR 4 an die Adria ins italienische Rimini, in ein Fünf-Sterne-Hotel mit Jugendstil-Fassade. Stammgast war dort der italienische Filmemacher Federico Fellini. Für ihn war die Suite Zimmer 315 immer frei. Als Jugendlicher, der in Rimini aufgewachsen ist, war diese Luxuswelt für ihn noch unerreichbar. Und genau diese Erinnerung hat er später in seinem Film Am Akkord verarbeitet. Die Musik dazu schrieb wie so oft Nino Rota. Wir hören sie ihn jetzt in einer Version mit dem Sopransaxophonisten Marco Albonetti. Begleitet wird er vom Roma Sinfonietta Orchestra.

Applaus für die Wiener Philharmoniker und Dirigent Franz Welser-Möst beim Neujahrskonzert 2023 und der Glockenpolka von Josef Helmesberger Junior, ein Wiener Komponist, der im 19. Jahrhundert sehr produktiv war. Vermutlich hätte es ihm gefallen, dass einige seiner Werke viel, viel später im Ballett Hotel Sacher verwendet wurden, mit Figuren von der Diva bis zum Portier. Das Hotel Sacher ist eine Wiener Institution und wurde vor genau 150 Jahren, 1876, gegründet. In den 1970er Jahren wurde es zum Schauplatz der beliebten Fernsehserie Hallo Hotel Sacher Portier. Und deren Erkennungsmelodie hören wir jetzt hier bei Klassik Populär in WDR 4, gespielt von den Wiener Solisten.

Wer würde da nicht gerne einchecken im Hotel Paradies? Das ist der Schauplatz von Friedrich Schröders Operette Hochzeitsnacht im Paradies. Und mittendrin die Tänzerin Dodo. Genauso hieß auch diese Melodie. Dodo, Robert Hanell dirigierte das WDR Funkhausorchester. Unser klassisch-musikalischer Hotelaufenthalt geht jetzt so langsam zu Ende. 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Im Hintergrund hören wir schon den Kaffeewalzer von Franz Wexmann, komponiert für den Film Hotel Berlin und gespielt vom Hollywood Bowl Orchestra. Danach gibt's die neuesten Nachrichten bei WDR aktuell und anschließend die Musik zum Träumen. Ich bin Sweetbat Kempkes und sage danke fürs Zuhören. Tschüss, bis zum nächsten Mal.

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1: Die Nachrichten mit Richard Hucke. Guten Abend. Deutschland, Frankreich und Großbritannien wollen die stockenden Bemühungen um ein Ende des Ukraine-Kriegs in Gang bringen. In London sitzen deshalb Kanzler Merz, Präsident Macron und Premierminister Starmer mit dem ukrainischen Präsidenten Zelensky zusammen. Franziska Hoppen, WDR London.
2: Bei den Gesprächen mit Präsident Zelensky soll es um die weitere Unterstützung der Ukraine gehen, um verstärkten Druck auf Russland und um eine gemeinsame Position bei möglichen Verhandlungen mit Russland. Russland steht im Moment wirtschaftlich und militärisch stärker unter Druck. Gleichzeitig ziehen die USA sich aus der aktiven Vermittlerrolle im Ukraine-Krieg zurück. Aus deutschen Regierungskreisen heißt es, dass sich langsam ein Fenster für Gespräche der europäischen Seite mit Russland öffne.
1: Der Iran hat Israel mit Raketen angegriffen. Das meldeten sowohl das israelische Militär als auch der staatliche Rundfunk. Die Raketen seien abgefangen worden. Iran hatte mit Vergeltung gedroht, nachdem Israel erneut Vororte der libanesischen Hauptstadt Beirut angegriffen hatten. Der Iran ist mit der radikal-islamischen Hisbollah-Miliz im Libanon verbündet. In Langenfeld im Kreis Mettmann hat der Inhaber einer Tankstelle in der vergangenen Nacht zusehen müssen, wie sein Safe gestohlen wurde. Drei Einbrecher lösten ihn innerhalb von 3 Minuten mit schwerem Gerät aus der Verankerung. Der Bestohlene beobachtete die Tat per Überwachungskamera und informierte die Polizei. Aber auch ein Hubschrauber fand keine Spur von den Dieben. Der dänische Fußballprofi Christian Eriksen ist erneut auf dem Spielfeld zusammengebrochen.

0: sehnlich erwünschte Pokal ist jetzt in den Händen des Hamburgers gelandet, nachdem er vor 2 Jahren hier noch im Endspiel verloren hatte. 5 anstrengende und für alle mitreißende Sätze lang ein Aufwand der besonderen Art. Mit dem besseren Ende für Zverev, auch weil er es schaffen konnte, zum Ende der Partie der kraftvollere Mann zu sein. Mehr als 4 Stunden Tennis, vielleicht nicht auf allerhöchstem Niveau, aber spannend und zum Mitfiebern allemal.
1: Das war WDR aktuell. Das Wetter in Nordrhein-Westfalen, die Nacht bleibt trocken bei Tiefstwerten von 13 bis 6 Grad. Morgen ist es zunächst freundlich, später gibt es Schauer und teils kräftige Gewitter. In Attendorn 21 Grad, in Bochum 22 und in Eschweiler bis 23 Grad. Am Dienstag weiterhin wechselhaft mit Sonne, Wolken und einzelnen Schauern oder Gewittern bei 15 bis 19 Grad. Die Zeit 22.03 Uhr. WDR die Verkehrslage mit einer Meldung, die A565 Bonn-Meckenheim ist zwischen Bonn-Beuel und Auerberg in beiden Richtungen wegen Brückenschäden gesperrt.
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1: Die Nachrichten mit Richard Hucke. Guten Abend. Der Iran hat Israel am Abend zweimal mit Raketen angegriffen. Nach israelischen Angaben wurden alle Raketen abgefangen. Julio Segador, WDR Tel Aviv.
2: Es ist der erste Angriff des Iran auf Israel seit Beginn der Waffenruhe im April. Unklar ist, ob und wann Israel auf den Angriff reagieren wird. Nicht genannte Regierungsvertreter sprechen in den israelischen Medien von einem Bruch der Waffenruhe, der eine kraftvolle Reaktion zur Folge haben müsse. Das Heimatschutzkommando kündigte an, dass ab Montag alle Schulen landesweit geschlossen bleiben müssen. In den Städten wurden die öffentlichen Schutzräume wieder geöffnet. Der Iran hat nach eigenen Angaben mit seinem Angriff auf die israelischen Luftschläge in Beirut reagiert. Zuvor hatte der Iran Israel für diesen Fall mit Angriffen gedroht, um die schiitische Terrormiliz Hisbollah zu unterstützen.
1: In London laufen Beratungen über den Krieg in der Ukraine. Beteiligt sind Bundeskanzler Merz, der französische Präsident Macron, der britische Premier Starmer und der ukrainische Präsident Zelensky. Es geht um die weitere Unterstützung für die Ukraine und mögliche Friedensverhandlungen mit Russland. Die Stadt Auerbad Schlemmer in Sachsen bekommt keinen rechtsextremen Oberbürgermeister. Der Kandidat der Partei Freie Sachsen verlor die heutige Stichwahl. Im ersten Wahlgang hatte der frühere Funktionär der NPD noch die meisten Stimmen geholt. Die Stichwahl gewann aber der Kandidat der CDU. Er setzte sich mit gut 5.000 zu knapp 4.500 Stimmen durch. Der Betrieb am Flughafen München war am Abend vorübergehend gestört. Der Grund war Brandgeruch. Teile des Flughafens wurden evakuiert, ein Feuer wurde aber nicht gefunden. Jetzt läuft der Betrieb wieder, Einschränkungen kann es aber noch geben. Tennisprofi Alexander Zverev hat den ersten Grand-Slam-Titel seiner Karriere gewonnen, als erster deutscher Mann seit Boris Becker vor 30 Jahren. Zverev setzte sich im Finale der French Open in Paris durch, in 5 Sätzen gegen Italiener Fabio Capelli.
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1: In der Handball-Bundesliga steht GWD Minden als zweiter Absteiger.

0: 26 ist Minden nach einem Jahr Bundesliga wieder abgestiegen.
1: Das Wetter in Nordrhein-Westfalen. Die Nacht bleibt trocken bei Tiefstwerten von 13 bis 6 Grad. Morgen ist es zunächst freundlich. Am Mittag ziehen mehr Wolken auf und es gibt Schauer und teils Gewitter. In Remscheid 21 Grad, in Münster 22 und in Düren bis 23. Das war WDR aktuell. WDR die Verkehrslage. Achtung, Falschfahrer auf der A2 Dortmund-Hohenhofer zwischen Hamm und Hamm-Üntrop. Kommt Ihnen ein Falschfahrer entgegen, fahren Sie äußerst rechts und überholen Sie nicht. Auf der A2 Dortmund-Hannover zwischen Hamm und Hamm-Üntrop ein Falschfahrer. Vorsicht in beiden Richtungen. Die A535 Wuppertal Richtung Velbert ist zwischen Tönnesheide und Velbert gesperrt und die A565 Bonn-Meckenheim ist zwischen Bonn-Beuel und Auerberg in beiden Richtungen wegen Brückenschäden gesperrt.
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1: Die Nachrichten mit Ronald Lessig. Guten Abend. Die Lage im Nahen Osten hat sich weiter verschärft. Der Iran reagierte auf die anhaltenden Angriffe Israels auf den Libanon und beschoss Israel am Abend mit Raketen. Phyllis Kückrekohl für WDR aktuell.
2: Die Revolutionsgarde erklärte, man habe wiederholt vor weiteren Angriffen auf den Libanon gewarnt. Das so wörtlich zionistische Regime in Israel habe jedoch alle roten Linien überschritten, indem es seine Angriffe auf den Süden des Libanons, insbesondere auf die Region Dahiyeh südlich von Beirut, fortgeführt habe. Der Waffenstillstand vom 8. April sei nur unter der Bedingung geschlossen worden, dass die Angriffe an allen Fronten beendet würden. Nur wenige Stunden nach diesen Erklärungen zeigten iranische Medien Bilder jubelnder Menschen, die die Raketenabschüsse in Richtung Israel feierten.
1: Deutschland, Frankreich, Großbritannien und die Ukraine haben Russland zu einem sofortigen Waffenstillstand und Friedensverhandlungen aufgerufen. Bundeskanzler Merz, der französische Präsident Macron, der britische Premier Starmer und der ukrainische Präsident Zelensky hatten sich zuvor in London getroffen. In einer Erklärung schlagen sie unter anderem den Einsatz einer Friedenstruppe vor. Die Bevölkerung in Armenien befürwortet offenbar eine weitere Annäherung an den Westen. Die Regierungspartei liegt bei der Auszählung der Parlamentswahl bislang deutlich vorn. Sie will Armenien noch mehr von Russland lösen. Ein Großteil der Stimmen muss aber noch ausgezählt werden. Nach einer Beobachtung der Verkehrsunternehmen in Nordrhein-Westfalen haben die Unfälle mit Straßenbahnen zugenommen. Das liege unter anderem daran, dass Autofahrer die Regeln nicht kennen. Zum Beispiel, dass man nicht links abbiegen darf, wenn eine Bahn hinter einem fährt. Zum Teil wurden schon Maßnahmen ergriffen wie veränderte Ampelschaltungen oder Warnsysteme in den Bahnen.
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1: In Langenfeld im Kreis Mettmann hat ein Tankstelleninhaber zusehen müssen, wie ihm sein Safe gestohlen wurde. Drei Einbrecher holten ihn aus der Tankstelle, während er sie per Überwachungskamera beobachtete. Stefan Pössl, WDR aktuell.
3: Es dürfte kein schönes Gefühl für den Mann gewesen sein. In der Nacht auf Sonntag wurde in seiner Tankstelle Alarm ausgelöst und er musste mit ansehen, wie die Diebe den Safe innerhalb von nur 3 Minuten mit schwerem Gerät aus seiner Verankerung holten und in ein Auto luden. Der Besitzer konnte zwar die Polizei alarmieren, aber auch mit Hilfe eines Hubschraubers wurde keine Spur von den Einbrechern entdeckt. Die Polizei hofft jetzt auf Hinweise von möglichen Zeugen.
1: Das Wetter in Nordrhein-Westfalen. In der Nacht trocken 13 bis 9 Grad, in der Eifel und im Sauerland bis 6 Grad. Tagsüber

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2: Die Nachrichten mit Ronald Lessig. Guten Abend. Deutschland, Frankreich, Großbritannien und die Ukraine haben am Abend ihre Gespräche in London beendet. Bundeskanzler Merz, der französische Präsident Macron, der britische Premier Starmer und der ukrainische Präsident Zelensky hatten sich getroffen. Franziska Hoppen, WDR London, sagt, was rausgekommen ist.
3: Starmer, Macron und Merz haben der Ukraine ihre, Zitat, unerschütterliche Unterstützung ausgesprochen. Sie haben betont, dass die nächsten Schritte in enger Zusammenarbeit mit der Ukraine, anderen europäischen Partnern und den USA erfolgen sollen. Es sollen mehr Abfangraketen gebaut und gemeinsame Fähigkeiten zur Abwehr ballistischer Raketen entwickelt werden. Und Präsident Putin haben sie aufgefordert, einem sofortigen Waffenstillstand zuzustimmen. Der derzeitige Frontverlauf solle als Ausgangspunkt für die Verhandlungen dienen. Und russische Vermögenswerte, die wolle man auch so lange eingefroren lassen, bis Russland seinen Angriffskrieg beende und die Ukraine entschädige.
2: Der Iran hat Israel mit Raketen angegriffen. Nach militärischen Angaben wurden sie abgefangen. Iran hatte mit Vergeltung gedroht, nachdem Israel Vororte der libanesischen Hauptstadt Beirut angegriffen hatte. Der Iran ist mit der radikal-islamischen Hisbollah-Miliz im Libanon verbündet. Nach einer Beobachtung der Verkehrsunternehmen in NRW haben die Unfälle mit Straßenbahnen zugenommen. Das liege auch daran, dass viele Autofahrer Regeln nicht kennen. Zum Teil wurden schon Maßnahmen ergriffen wie veränderte Ampelschaltungen oder Warnsysteme in den Bahnen. Tennisprofi Alexander Zverev hat den ersten Grand-Slam-Titel seiner Karriere gewonnen, als erster deutscher Mann seit Boris Becker vor 30 Jahren. Zverev setzte sich im Finale der French Open in Paris durch, in 5 Sätzen gegen den Italiener Flavio Cobolli.
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2: In Münster sind die Motorradtage zu Ende gegangen. Zum Abschluss gab es eine Veranstaltung auf dem Prinzipalmarkt. Ralf Zichowski, WDR Münster, war dabei.
4: Und bei dieser Feier gibt es so einige Preise, und zwar nicht für die schnellsten oder lautesten. Seit Donnerstag gab es in und um Münster einige Wettbewerbe. Wer kommt am elegantesten durch einen Hindernisparcours? Beim Geocaching mussten die Teilnehmer bei einer Art Schnitzeljagd mit Koordinaten durch das Münsterland. Die Motorradtage in Münster gelten als Familienveranstaltung. Das gilt für die Aktiven und für das Publikum heute auf dem Prinzipalmarkt. Vom schweren Reisemotorrad bis hin zum Vespa-ähnlichen Cityflitzer mit Batterie unter der Sitzbank ist alles dabei.
2: Das Wetter in Nordrhein-Westfalen. In der Nacht trocken bei 13 bis 9 Grad. In der Eifel und im Sauerland bis 6 Grad. Tagsüber erst sonnig, am Mittag ziehen im Rheinland Wolken auf und es gibt Schauer. Dazu in Nümbrecht bis 21 Grad, in Münster bis 22 und in Hürth bis 23. Auch am Dienstag und Mittwoch wechselhaft bis 19 Grad. Das war WDR aktuell.
5: Der Verkehrsservice in der ARD-Hitnacht. Die A1 Hamburg Richtung Bremen ist zwischen Sittensen und Elsdorf gesperrt. Da hat ein Fahrzeug gebrannt oder brennt noch. Dann haben wir die A111 Charlottenburg-Dreieck Oranienburg. Der Tunnel Flughafen Tegel ist wegen Bauarbeiten gesperrt. Und zwar bis nachher um 5.

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Frankie hat uns geschrieben in die ARD-Hitnacht, dass er nämlich seit 36 Jahren uns hört, wenn er unterwegs ist auf den Straßen. Wir reisen wieder aus dem schönen Havelland nach Regensburg mit dem LKW. Gruß, Frankie. Dankeschön, kommt gut an, vor allem, ne? Passt gut auf. Andreas aus Friedrichshafen, der arbeitet nicht, der fährt auch nicht, der sitzt noch ganz gemütlich auf seinem Balkon bei 16 Grad und genießt den Blick auf den friedlichen und stillen Bodensee, hat er uns geschrieben. Sehr cool. Und ich habe mir jetzt hier gerade noch einen Kaffee gemacht und hatte vorhin mit meinem lieben Kollegen Hannes aus der Technik ein sehr interessantes Gespräch. Wir haben darüber gesprochen, was denn die Vorteile eigentlich beim Nachtdienst sind. Ne, nachts arbeiten, das mag nur nicht jeder, aber wir finden, das hat auch was Schönes. Ne, und es sind erstens mal nicht so viele da wie am Tag. Man hat wirklich so ein bisschen seine Ruhe. Es ist irgendwie auch gemütlicher als tagsüber. Es ist einfach mal ein anderes Arbeiten in der Nacht. Oder was meinen Sie? ard-hitnacht@mdr.de. This ain't no disco. It ain't no country club either.

ard-mitnacht@mdr.de. Marlies aus Schwerin schreibt, sie freut sich so, dass Alexander Zverev die French Open gewonnen hat. Das stimmt, Marlies, da habe ich mich auch total gefreut, als vorhin die Nachricht kam, dass es der Alexander geschafft hat. Prima. Und der Thomas, der schreibt, hi liebe Rumi, sitze gerade so da und denke übers Leben nach. Okay, das ist auch eine Herausforderung. Jetzt in der Nacht soll man nicht zu viel denken, Thomas. Lieber auch ein bisschen entspannen, die Seele baumeln lassen, schöne Musik hören. Die haben ja wir in der ARD-Hitnacht. Lieblingshits. Dankeschön, Thomas, auch Ihnen für den lieben Gruß.

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1: Es ist kurz nach halb zwei. Der Verkehrsservice in der ARD-Hitnacht. Und da ist nicht allzu viel los. Wir beginnen mal auf der A1 Hamburg Richtung Bremen zwischen Sittensen und Elsdorf. Da ist die Strecke gesperrt wegen eines brennenden Fahrzeugs. Dann haben wir die A111 Charlottenburg-Dreieck-Oranienburg. Der Tunnel Flughafen Tegel ist gesperrt wegen Bauarbeiten. Bis um 5. Und die A565 Bonn-Meckenheim ist zwischen Bonn-Beuel und Auerberg in beiden Richtungen gesperrt wegen Brückenschäden. Das war's von unserer Seite. Ihnen wünschen wir eine gute Fahrt.

cooles Lied von Amika. Liebe Nachtschwärmer und Frühaufsteher, ihr seid unsere Lieblingsmenschen. Die ARD-Hitnacht aus Erfurt gesendet aus den Studios von MDR Thüringen. Schön, dass ihr bei uns sind.

Higher Love. Was geht am besten? Wenn jetzt gerade um kurz vor zwei, wenn einem da die Augen schwer werden, ne? Oder wenn man merkt, oh Gott, ich wäre jetzt so für einen Ausflug ins Traumland. Aber es geht eben nicht, weil man zum Beispiel fahren muss, da unbedingt wachsam sein muss oder weil man arbeiten muss. Was immer hilft, sagen wir, ist mitsingen. Lieblingshits in der ARD-Hitnacht. Let's go.

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1: Die Nachrichten mit Ronald Lessig. Guten Morgen. In London haben am Abend der britische Premier Starmer, Kanzler Merz und Frankreichs Präsident Macron mit dem ukrainischen Präsidenten Zelensky beraten. Es ging um den russischen Angriffskrieg. Christian Hammer für WDR aktuell.
2: Nach dem Treffen veröffentlichten die vier eine gemeinsame Erklärung. Darin riefen sie den russischen Präsidenten Putin zum Handeln auf. In der Erklärung formulieren die vier Staats- und Regierungschefs auch mehrere Voraussetzungen für einen, so wörtlich, gerechten und dauerhaften Frieden. Sie fordern unter anderem umfassende Sicherheitsgarantien für die Ukraine. Die russischen Vermögenswerte sollen so lange eingefroren bleiben, bis Russland seinen Angriffskrieg beendet und die Ukraine für die durch den Krieg verursachten Schäden abfindet. Außerdem sollen die USA und Europa aktiv an möglichen Friedensverhandlungen beteiligt werden.
1: Israels Armee hat wieder Vororte der libanesischen Hauptstadt Beirut angegriffen, trotz Waffenruhe. Die israelische Regierung spricht von einer Reaktion darauf, dass die pro-iranische Hisbollah Israel beschossen habe. Der Iran hatte gewarnt, ein israelischer Angriff auf Beirut würde den Krieg neu entfachen. Der Betrieb am Flughafen München war am Abend vorübergehend gestört. Der Grund war Brandgeruch. Teile des Flughafens wurden evakuiert. Ein Feuer wurde aber nicht gefunden. Jetzt läuft der Betrieb wieder. Einschränkungen kann es aber noch geben. In Langenfeld im Kreis Mettmann hat der Inhaber einer Tankstelle in der Nacht auf Sonntag zusehen müssen, wie sein Safe gestohlen wurde. Einbrecher lösten ihn mit schwerem Gerät aus der Verankerung. Der Bestohlene beobachtete das per Überwachungskamera und informierte die Polizei. Auch ein Hubschrauber fand keine Spur von den Dieben. In der Formel 1 hat Mercedes-Fahrer Kimi Antonelli seine Führung in der Weltmeisterschaft weiter ausgebaut mit einem Sieg beim Großen Preis von Monaco. Der Italiener setzte sich vor Lewis Hamilton und Isaac Hadjar durch.
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1: Die britische Armee hat ihre große Militärübung in OWL erfolgreich abgeschlossen. 5 Wochen lang haben etwa 3.500 Soldaten Kriegseinsätze erprobt. Thomas Wüstmann, WDR aktuell.
3: Rhino Storm hatten die britischen Militärs ihre große Übung benannt und sie endete mit simuliertem Häuserkampf in verlassenen Gebäuden und Straßen auf dem ehemaligen Flughafengelände im Kreis Gütersloh. In den Wochen davor hatte die 7. Brigade OWL durchforstet, auf dem Truppenübungsplatz Sennelager, aber auch mehrfach auf privatem Gelände. Es ging sogar bis nach Niedersachsen. An der Weser wurden Brückenschläge geübt.
1: Das Wetter in Nordrhein-Westfalen. In der Nacht trocken, 13 bis 6 Grad. Tagsüber erst sonnig. Am Mittag ziehen zuerst im Rheinland Wolken auf und es gibt Schauer. Dazu in Remscheid bis 21, in Rheine bis 22 und in Kerpen bis 23 Grad. Auch am Dienstag und Mittwoch wechselhaft. Das war WDR aktuell.
4: Der Verkehrsservice in der ARD-Hitnacht. Die A111 Charlottenburg, Dreieck Oranienburg, Tunnel Flughafen Tegel ist gesperrt wegen Bauarbeiten bis ca. um 5 noch, also noch 3 Stunden. Und wir haben die A565 Bonn-Meckenheim. Die Strecke ist zwischen Bonn-Beuel und Auerberg in beiden Richtungen gesperrt wegen Brückenschäden. Das war's von uns. Kommen Sie gut und sicher und bald an.
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4: Wir wünschen natürlich eine schöne Nacht und einen guten Start in den Montag.